0: lorsque les circonstances le permettent, recommencer à le faire.
1: Man werde weiterhin einen Raum für den Austausch schaffen, auch für jene Länder, die Gespräche wieder aufnehmen wollen. Ein solcher Ort sei etwa Genf. Zu zwei weiteren Meldungen aus New York in Kürze. Am Rande der UNO-Generaldebatte haben sich erstmals seit Juni Vertreter der USA und des Iran zu direkten Gesprächen getroffen. Das bestätigen beide Seiten. US-Präsident Donald Trump sagte, das Gespräch sei sehr gut verlaufen. Iranische Staatsmedien berichten, dass der Iran Forderungen gestellt hat für die Wiedereröffnung der Straße von Hormuz. Dazu gehöre etwa, dass die USA ihre Seeblockade aufheben. Und US-Präsident Trump und sein ukrainischer Amtskollege Volodymyr Zelensky haben über eine Teilwaffenruhe im Krieg gegen Russland gesprochen. Die Ukraine werde keine Angriffe mehr auf Energieanlagen in Russland durchführen, wenn sich auch Russland daran halte. Das sagte Zelensky nach dem Gespräch. Die USA würden den Vorschlag an Russland übermitteln. Das Wetter, es wird sonnig heute. Im Süden hat es am Vormittag noch Hochnebel. Das Ganze bei 19 bis 23 Grad. Das waren Nachrichten von Radio SRF, verantwortlich Livia Schmidt.
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1: Die Nachrichten von SRF um 3 Uhr mit Livia Schmid. Bundespräsident Guy Parmelin hat an der 81. UNO-Generaldebatte in New York zur Zusammenarbeit aufgerufen. Das schwindende Vertrauen der Länder wirke sich auch auf die Weltwirtschaft aus. Der Protektionismus schreite fort und Lieferketten würden durch die geopolitischen Spannungen neu organisiert oder zerfielen, so Parmelin. Wirtschaftliche Resilienz entstehe dort, wo Beziehungen breit abgestützt und neue Partnerschaften geknüpft würden. Die Schweiz werde weiterhin ihre guten Dienste anbieten und einen Raum für den Austausch schaffen, auch für jene Länder, die Gespräche wieder aufnehmen wollen. Ein solcher Ort sei etwa Genf. Wir bleiben in den USA. Dort prüft die Regierung, ob sie die Ausfuhren von Diesel ins Ausland teilweise oder vollständig stoppen kann. Finanzminister Scott Bessent sagte, geprüft werde, ob dieser Schritt machbar sei. Auch US-Präsident Donald Trump sprach sich für eine Unterbrechung der Ausfuhren aus. Wegen des Iran-Kriegs sind die Benzin- und Dieselpreise deutlich gestiegen. Der Preis für Diesel in den USA lag kürzlich auf einem neuen Rekordhoch. Derzeit bezahlen Personen für einen Liter Diesel in den USA einen US-Dollar und 72 Cent. Umgerechnet in Schweizer Franken sind das 1 Franken 41. In die Schweiz. Die Beschaffung der F-35-Kampfjets, sie gibt weiterhin zu reden. Weil der Preis gestiegen und darum unklar ist, wie viele Kampfjets die Schweiz schlussendlich erhält. Zudem kam ein Bericht der Geschäftsprüfungskommission des Nationalrats vor rund 2 Wochen zum Schluss, dass es nie einen Fixpreis für die Kampfflugzeuge gab. Anders als die damalige Verteidigungsministerin Viola Amherd gesagt hatte. Zum GPK-Bericht sagt der heutige Verteidigungsminister Martin Pfister gegenüber SRF.
2: Der Bericht stellt fest, dass man daran geglaubt hat und dass man auch verschiedene Untersuchungen unternommen hat, um das zu bestätigen. Feststeht, wir haben heute keinen Fixpreis und das ist ein Problem.
1: Bei den ersten Jets wisse man, wie viel diese kosten. Ob das Geld aber für 30 Jets reichen wird, dazu sagt Pfister weiter.
2: Wir wissen das noch nicht genau, wir gehen aber aufgrund von Berechnungen und aufgrund von Gesprächen mit den Amerikanern davon aus, dass es etwa für 30 Flüger wird langen.
1: Zuletzt hatte das Parlament entschieden, dass die Armee mehr Geld erhält, inklusive Zusatzkredit in der Höhe von knapp 400 Millionen Franken, um die Mehrkosten der F-35-Beschaffung zu decken. Bleibt der Blick aufs Wetter. Es wird sonnig heute. Im Süden hat es am Vormittag noch Hochnebel. Das Ganze bei 19 bis 23 Grad. Das waren Nachrichten von Radio SRF, verantwortlich Livia Schmid.

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1: Die Nachrichten von SRF um 4 Uhr mit Livia Schmid. Bundespräsident Guy Parmelin hat an der 81. UNO-Generaldebatte in New York zur Zusammenarbeit aufgerufen. Das schwindende Vertrauen der Länder wirke sich auch auf die Weltwirtschaft aus. Der Protektionismus schreite fort und Lieferketten würden durch die geopolitischen Spannungen neu organisiert oder zerfielen, so Parmelin. Wirtschaftliche Resilienz entstehe dort, wo Beziehungen breit abgestützt und neue Partnerschaften geknüpft würden. Die Schweiz werde weiterhin ihre guten Dienste anbieten und einen Raum für den Austausch schaffen, auch für jene Länder, die Gespräche wieder aufnehmen wollen. Ein solcher Ort sei etwa Genf. Anderthalb Jahre lang pflegten Belgien und das ostafrikanische Ruanda keine diplomatischen Beziehungen mehr. Nun haben die beiden Länder angekündigt, diese wieder aufzunehmen. Das schreiben das belgische und das ruandische Außenministerium in einer gemeinsamen Mitteilung. Die jeweiligen Botschaften in Belgien und Ruanda würden wieder eröffnet. Die beiden Länder hatten im März 2025 ihre jeweiligen Diplomaten ausgewiesen. Grund dafür war die Gewalt im Nachbarland Ruandas in Kongo-Kinshasa durch die Rebellengruppe M23. Die UNO und westliche Länder werfen Ruanda vor, die M23 zu unterstützen. Ruanda weist die Vorwürfe zurück. Belgien war Kolonialmacht in der Region der heutigen Länder Kongo-Kinshasa und Ruanda. Weiter mit zwei Meldungen in Kürze. Die US-Regierung prüft, ob sie Dieselexporte teilweise oder vollständig stoppen kann, das sagte Finanzminister Scott Bessent. Auch US-Präsident Donald Trump sprach sich dafür aus. Wegen des Irankriegs sind die Benzin- und Dieselpreise deutlich gestiegen. Der Preis für Diesel in den USA lag kürzlich auf einem neuen Rekordhoch. Und an der Pazifikküste Mexikos rechnet der Nationale Wetterdienst in den nächsten Tagen mit heftigen Regenfällen, Überschwemmungen und Erdrutschen. Grund dafür ist ein Hurrikan, der innerhalb kurzer Zeit die höchste Stufe erreicht hat. Die Küste direkt erreichen dürfte er laut Präsidentin Claudia Sheinbaum nicht. Zum Sport. In der Schweizer Eishockeymeisterschaft hat Ajoie gegen die ZSC Lions mit 2-4 verloren. Genf Servette hat gegen Rapperswil-Jona mit 4-2 gewonnen. Biel hat gegen Ambrì Piotta mit 3-4 verloren. Lugano hat gegen Zug gewonnen mit 3-2 nach Verlängerung. Kloten hat gegen Bern mit 1-4 verloren. Davos hat gegen Freiburg verloren mit 1-2 nach Penaltyschießen. Und die SCL Tigers haben gegen Lausanne mit 3-5 verloren. Das Wetter, es wird sonnig heute. Im Süden hat es am Vormittag noch Hochnebel. Das Ganze bei 19 bis 23 Grad. Das waren Nachrichten von Radio SRF, verantwortlich Livia Schmid. SRF Verkehrsinfo von 4.03 Uhr auf der A1 Yverdon Richtung Lausanne zwischen Yverdon Süd und Chavornay besteht Gefahr wegen Gegenständen auf der Fahrbahn.

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1: Die Nachrichten von SRF um 5 Uhr mit Livia Schmid. Guten Morgen. An der UNO-Generaldebatte. Bundespräsident Guy Parmelin wirbt für eine Rückkehr zum Multilateralismus. Dann geht's um das Sicherheitsabkommen zwischen den USA, Dänemark und Grönland. Unser Korrespondent sagt, es sei zwar ein Erfolg für die USA, habe aber Potenzial für neuen Streit. Das Wetter, es wird sonnig, im Süden liegt zunächst noch Hochnebel. Bundespräsident Guy Parmelin hat an der 81. UNO-Generaldebatte in New York zur Zusammenarbeit aufgerufen. Die Schweiz als Land der Berge und Täler habe gelernt, zu überwinden, was trenne. Das Vertrauen zwischen den Ländern schwinde. Dies betreffe nicht nur die Sicherheit, sondern auch die Weltwirtschaft. Der Protektionismus schreite fort und Lieferketten würden durch die geopolitischen Spannungen neu organisiert oder zerfielen, so Parmelin.
2: Le protectionnisme progresse. Des chaînes d'approvisionnement construites au fil de décennies d'interdépendance se réorganisent ou se fragmentent sous l'effet des tensions géopolitiques.
1: Wirtschaftliche Resilienz entstehe aber dort, wo Beziehungen breit abgestürzt, neue Partnerschaften geknüpft und der Austausch zwischen den Weltregionen möglichst offen bleibe. Die Schweiz werde weiterhin ihre guten Dienste anbieten, sagt Parmelin weiter.
2: La Suisse continuera d'offrir ses bons offices et de mettre à disposition des espaces où ceux qui ne se parlent plus peuvent, lorsque les circonstances le permettent, recommencer à le faire.
1: Man werde weiterhin einen Raum für den Austausch schaffen, auch für jene Länder, die Gespräche wieder aufnehmen wollen. Ein solcher Ort sei etwa Genf. Mehrfach hatte US-Präsident Donald Trump damit gedroht, die USA würden Grönland übernehmen. Nun haben die USA, Dänemark und Grönland ein gemeinsames Sicherheitsabkommen unterzeichnet. Das Abkommen erneuert unter anderem die bereits bestehende Vereinbarung aus dem Jahr 1951, die es der USA erlauben, Militär auf Grönland zu stationieren. Gibt es denn überhaupt wichtige Unterschiede zu diesem bereits bestehenden Abkommen? Dazu sagt SRF-Korrespondent Sebastian Ramschbeck in New York.
3: Ja, wenn wir die Punkte durchgehen, also erster Punkt eben, die USA können jetzt neben der bestehenden Militärbasis in Pituffik zwei weitere errichten, aber die rechtliche Grundlage dafür, die gab es eigentlich schon länger. Das ist jetzt einfach die konkrete Zusage, die war nötig, aber die ganze Auseinandersetzung rund um diesen Vertrag hätte es dafür nicht gebraucht. Die größte Neuerung sicher, dieses Vetorecht der USA gegen chinesische und russische Investitionen in Grönland. Allerdings, wenn man sich das genau anschaut, im Vertragstext ist das sehr, sehr vage formuliert. Das könnte noch Streit geben in Zukunft in Einzelfällen. Und dritter Punkt, das Abkommen, das war den Amerikanern wichtig, soll ja auch gelten, wenn Grönland irgendwann einmal unabhängig von Dänemark wird. Allerdings muss man sagen, nach internationalem Recht, wenn es wirklich einen neuen Staat Grönland gäbe, dann wäre der nicht unbedingt gebunden durch dieses Abkommen. Also man kann sagen, das Abkommen ist ein Erfolg für Donald Trump. Es liegt natürlich weit hinter dem zurück, was er einmal gefordert hat. Und neuer Streit könnte durchaus programmiert sein,
1: sagt Sebastian Ramschbeck. Wir bleiben in New York mit zwei Meldungen in Kürze. Am Rande der UNO-Generaldebatte haben sich erstmals seit Juni Vertreter der USA und des Iran zu direkten Gesprächen getroffen. Das bestätigen beide Seiten. US-Präsident Donald Trump sagte, das Gespräch sei sehr gut verlaufen. Iranische Staatsmedien berichten, dass der Iran Forderungen gestellt hat für die Wiedereröffnung der Straße von Hormuz. US-Präsident Trump und sein ukrainischer Amtskollege Volodymyr Zelensky haben über eine Teilwaffenruhe im Krieg gegen Russland gesprochen. Zelensky sagte, die Ukraine werde keine Angriffe mehr auf Energieanlagen in Russland durchführen, wenn auch Russland keine Energieanlagen in der Ukraine mehr angreife. In die Schweiz. Die Beschaffung der F-35 Kampfjets. Sie gibt weiterhin zu reden, weil der Preis gestiegen und darum unklar ist, wie viele Kampfjets die Schweiz schlussendlich erhält. Verteidigungsminister Martin Pfister sagt gegenüber SRF, bei den ersten Jets wisse man, wie viel diese kosten. Ob das Geld aber für 30 Jets reichen wird, dazu sagt er:
4: Wir wissen das noch nicht genau. Wir gehen aber aufgrund von Berechnungen und aufgrund von Gesprächen mit den Amerikanern davon aus, dass es etwa für 30 Flüger wird lange.
1: Zuletzt hatte das Parlament entschieden, dass die Armee mehr Geld erhält, inklusive Zusatzkredit in der Höhe von knapp 400 Millionen Franken, um die Mehrkosten der F-35-Beschaffung zu decken. Ein Bericht der Geschäftsprüfungskommission des Nationalrats kam vor rund 2 Wochen zum Schluss, dass es nie einen Fixpreis für die Kampfflugzeuge gab, anders als die damalige Verteidigungsministerin Viola Amherd gesagt hatte. Zum Sport. In der Schweizer Eishockeymeisterschaft verliert Ajoie gegen die ZSC Lions mit 2-4. Genf Servette gewinnt gegen Rapperswil-Jona mit 4-2. Biel verliert gegen Ambrì Piotta mit 3-4. Lugano schlägt Zug mit 3-2 nach Verlängerung. Kloten verliert gegen Bern mit 1-4. Davos verliert gegen Freiburg mit 1-2 nach Penaltyschießen. Und die SCL Tigers verlieren gegen Lausanne mit 3-5. Das Wetter, heute scheint die Sonne meist uneingeschränkt bei Höchstwerten zwischen 19 und 23 Grad. Im Süden hat es am Vormittag zunächst Hochnebel. Das waren Nachrichten von Radio SRF, verantwortlich Livia Schmidt.

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1: Guten Morgen. Während die Schweiz geschlafen hat, hat sich der Bundespräsident an die Welt gewandt. Guy Parmelin hat vor der UNO-Generalversammlung eine Rede gehalten, und zwar eine etwas spezielle. Wir hören da gleich rein. Und dann liegt unser Fokus auf dem Streit um Grönland, denn der scheint gelöst. Die USA, Dänemark und Grönland haben einen Vertrag unterschrieben. Was das Wetter angeht, Simon Richli, da kommt ein nächster sonniger Herbsttag auf uns zu.
2: Ja, es ist sonnig heute bei 19 bis 23 Grad. Im Süden hat es aber zunächst noch etwas Hochnebel.
1: Was würden Sie sagen, wenn Sie im Namen der Schweiz zur ganzen Welt sprechen könnten? Bundespräsident Guy Parmelin stand vor dieser Frage, weil er einen Auftritt hatte an der UNO-Generalversammlung in New York. Wie jedes Jahr kann auch die Schweiz dort zu einer Ansprache. Parmelins Rede war für die UNO eher ungewöhnlich. Es ging nämlich zuerst mal um die Schweizer Berge. Aus New York berichtet Fredrik Steiger.
3: «Die Schweiz ist ein Land der Berge, der Täler und verschiedener Sprachen», begann Guy Parmelin seine Ansprache im grossen Saal der UNO-Generalversammlung.
4: «La Suisse est un pays de montagnes, de vallées et de langues différentes.»
3: Die Geschichte habe die Schweizerinnen und Schweizer gelehrt, zu leben mit dem, was trennt.
4: «Une part de notre histoire consiste donc à apprendre à vivre avec ce qui sépare.»
3: Man habe Passstraßen, Brücken und Tunnel gebaut und so festgestellt, dass sich Trennendes die Berge überwinden lassen. Parmelin sieht darin ein nützliches Sinnbild für eine Welt, in der die Konflikte gravierender und langwieriger und die Gräben tiefer werden.
4: Les conflits se multiplient et s'enlisent.
3: Gerade da könne die Schweizer Erfahrung nützlich sein.
4: Le passage permet la rencontre encourage le dialogue stimule la confiance.
3: Wo man Passagen finde, könne man einander treffen, wo man sich treffen könne, komme ein Dialog zustande und wo man miteinander rede, entstehe Vertrauen. Parmelin sagte auch, die Schweiz behaupte nicht, alle Antworten zu haben, aber zumindest einen Impuls könne sie geben.
1: Fredrik Steiger hat berichtet. Die UNO-Generaldebatte, an der Guy Parmelin teilnimmt, ist auch ein Ort für viele Gespräche am Rande. Zum Beispiel haben sich auch Vertretungen der USA und des Irans getroffen.
2: Es war das erste direkte Gespräch zwischen den USA und dem Iran seit Juni, also seit den Gesprächen in der Schweiz hier auf dem Birkenstock. US-Präsident Donald Trump sagte nach dem jetzigen Treffen, das Gespräch sei sehr gut verlaufen. Es hätten der US-Sondergesandte Steve Witkoff und Jared Kushner daran teilgenommen. Auf iranischer Seite war Außenminister Abbas Araghchi anwesend. Das berichten iranische Staatsmedien. Sie berichten auch, der Iran habe Bedingungen gestellt für die Wiedereröffnung der Straße von Hormuz. Eine davon, die USA müssten ihre Seeblockade aufheben. Vor dem Gespräch hatte Trump den Iran vor der UNO-Vollversammlung als Hauptsponsor des Terrors weltweit bezeichnet.
1: Und Donald Trump hat nicht nur eine Rede gehalten, er hat am Rand der UNO-Generalversammlung in New York auch noch den ukrainischen Präsidenten getroffen, Volodymyr Zelensky.
2: Thema war da der russische Angriffskrieg auf die Ukraine. Zelensky sagte nach dem Gespräch, die Ukraine und die USA strebten an, dass der Krieg noch vor dem Winter endet. Trump und er hätten mögliche Schritte besprochen, die den Weg zur Diplomatie ebnen könnten, darunter eine Waffenruhe für Angriffe auf Energieinfrastruktur.
1: Der geopolitische Streit um Grönland scheint beigelegt zu sein. Der US-Präsident, die dänische Ministerpräsidentin und der grönländische Regierungschef haben ein Abkommen unterschrieben, das die zukünftige Zusammenarbeit in der Arktis regelt. Die USA dürfen nun zwei neue Stützpunkte auf Grönland einrichten und bekommen Mitbestimmungsrechte, was ausländische Investitionen betrifft. Ursprünglich wollte sich US-Präsident Donald Trump ja Grönland gleich ganz einverleiben. Das scheint nun erledigt. Das sei in diesen angespannten Zeiten bemerkenswert, sagt Nordeuropa-Korrespondent Bruno Kaufmann.
5: Noch vor wenigen Tagen wäre eine solche Rede des grönländischen Regierungschefs wohl als pures Wunschdenken abgetan worden. Von der Terrasse eines Hochhauses in unmittelbarer Nachbarschaft des UN-Hauptsitzes in New York richtete sich Jens Fredrik Nielsen direkt an die grönländische Bevölkerung. Wir haben heute ein Abkommen unterzeichnet, das unser Selbstbestimmungsrecht garantiert und unsere Natur schützt, erklärte der erst 35 Jahre alte Regierungschef. Minuten zuvor hatte Nielsen unter Fanfarentönen gemeinsam mit der dänischen Ministerpräsidentin Mette Frederiksen ein Sitzungszimmer am UN-Sitz betreten, wo die beiden vom amerikanischen Präsidenten mit einer überraschenden Liebeserklärung empfangen wurden.
6: Die Menschen von Greenland haben so nice, die Menschen von Dänemark haben amazing. And so I know it's going to be a long-term fantastic relationship.
5: Die Grönländer sind so nett, die Dänen absolut fantastisch. Das wird eine ganz tolle Beziehung, sagte Trump, der noch vor kurzem Grönland als schlecht regiertes Stück Eis und die dänische Regierungschefin als böse Frau bezeichnet hatte. Einher gingen diese Verunglimpfungen mit Drohungen, das autonom regierte Grönland, das Teil des dänischen Königreiches ist, falls nötig auch mit Gewalt zu übernehmen. Nun aber wurde gestern Abend in New York ein Abkommen unterzeichnet, das auf eine Fortführung der bisherigen Sicherheitskooperation zwischen den USA, Grönland und Dänemark hinausläuft.
1: Unser Korrespondent hat berichtet, Bruno Kaufmann. In die Schweiz jetzt. Die Gemeinde Les Bois im Kanton Jura, die steht ohne Gemeinderat da, also ohne Regierung.
2: Alle 7 Gemeinderäte sind zurückgetreten, 4 von ihnen schon bis vor einer Woche. Und nun haben auch noch die verbleibenden 3 Gemeinderäte ihre Rücktritte gegenüber der Nachrichtenagentur Keystone SDA bestätigt. Hintergrund ist da ein externer Prüfungsbericht. Dieser prangert schwere Mängel in der Gemeinde Les Bois an. Es gebe unter anderem ein vergiftetes Arbeitsklima und es gibt auch Meldungen über Mobbing.
1: Und was bedeuten die Rücktritte jetzt für diese Gemeinde?
2: Les Bois ist ohne Gemeinderat nun teilweise blockiert. Es können beispielsweise keine Zahlungen gemacht oder Baubewilligungen erteilt werden. Der Kanton Jura hat gegenüber dem Westschweizer Radio und Fernsehen RTS angekündigt, einzugreifen, falls diese Situation länger andauere. Nun wechseln wir zum Sport. In der Schweizer Eishockeymeisterschaft hat Aschua gegen die ZSC Lions mit 2-4 verloren. Genf Servet hat gegen Rapperswil-Jona 4-2 gewonnen. Biel hat gegen Ambri Piotta 3-4 verloren. Lugano hat gegen Zug gewonnen mit 3-2 nach Verlängerung. Kloten hat gegen Bern 1-4 verloren. Davos hat gegen Freiburg verloren mit 1-2 nach Penaltyschießen. Und die SCL Tigers haben gegen Lausanne mit 3-5 verloren. Zum Schluss noch die Börsendaten von SIX. Der Dow Jones Index in New York hat 0,4% verloren. Der Euro wird zu 93,89 Rappen gehandelt und der Dollar kostet 82,17 Rappen.
1: Informationen von heute Morgen. Verantwortlich ist heute Nicolas Malzacher. Die Zeit gleich 6:08.
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8: Und das ist die Zeit, wo es draussen langsam hell kommt. Ich hoffe, drinnen auch, ganz drinnen für euch auch. Im Kopf nämlich. Und wenn ihr noch ein bisschen Schwung braucht, um das Lämpchen richtig zu leuchten, dann seid ihr da natürlich richtig. Wir starten in die Stunde mit den Ladiner und im Schlernwind. Schönen guten Morgen wünscht euch die Pia Käse.

Man kann also mit im Paradies sein und gleich noch irgendeinen Wunsch offen haben, hat da Helene Fischer gesungen. Ja, euch gibt es ja vielleicht gerade ein bisschen gleich. Es geht euch eigentlich gut, aber so etwas könnten wir schon noch brauchen. Musik, die passt zum Beispiel.

ein bisschen Schwung haben wir da bekommen vom Schweizer Radioorchester DRS. Da auf der SRF Musikwelle. Was darf es denn sein? Dir in der musikalischen Wunsch frei. Leute, wir jetzt gerade an ins Musikwelle-Studio auf das Nummer 0848 531 531.

0: Claudia Jung, Lied meines Lebens.
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0: Der kommt heute Morgen von Toni Metzler. Er ist 75, ist im Tertianum zu Schlieren daheim, Kanton Zürich. Guten Morgen, Herr Metzler.
2: Guten Morgen, Frau Käfer.
0: Ihr seid schon so früh putz und munter. Ist das normal bei euch?
2: Das ist normal. So nach der 5 werde ich aufgenommen da aus dem in der Pflegeabteilung aus dem Bett und dann gehe ich in den Rollstuhl. Ich bin jetzt ständig im Rollstuhl seit etwa 3 Jahren.
0: Aber würdet ihr das also möchtet, am 5 Uhr morgen?
2: Ja, das soll ich gerne. Ich bin morgen wie immer früh gearbeitet und aufgestanden.
0: Ah, und das behaltet ihr jetzt einfach bei?
2: Ja, das ist in der Gene jetzt.
0: Das bringt ihr nicht mehr weg. Ja, ist ja gut.
2: Das bringen wir nicht mehr weg, nein.
0: Sehr schön. Ja, dann seid ihr ja schon längstens bereit für so einen Morgenwunsch. Sehr schön.
2: Ja, genau. Ja, richtig.
0: Die hat euch ausgesucht, Vox Pleni La Teresina. Vox Pleni singt uns da ein Volkslied aus dem Val Plenio. Wie kommt ihr gerade auf Vox Pleni?
2: Ich habe die einmal gehört im Volksmusikfest in Bellinzona. Und die haben so wunderschöne Stimmen und das tönt so wunderschön.
0: Hm. Ja, dann gönnen wir uns doch sehr gerne die Vox Pleni. Ja. Herr Metzler. Ja. Wunderbar. Ja. Also, spielen ich euch sehr gerne. Dann wünsche ich euch ganz einen schönen Tag und noch einen schönen Morgen, dass das geniessen.
2: Das wünsche ich euch auch und danke vielmals für die vielen schönen Sendungen, die ihr macht.
0: Ja, sehr gerne. Schön.
2: Danke.
0: Ganz einen schönen Tag. Ade, Metzler.
2: Schönen Tag. Ade, Professor.
0: Der Toni Metzler, also aus Schlieren, wünscht sich Vox Pleni. Milosella Teresina.

Applaus für Vox Pläni. La Teresina. Musik aus dem Tessin, aus dem Plenio-Tal, ein Tal, das sich richtig so von Norden nach Süden ausrichtet, quasi vertikal, wenn man sich das vor dem inneren Auge vorstellen kann. Und darum hat das Tal auch einen sehr Haufen Sonne und man nennt es darum auch Sonnental. Vox Pläni. Hier haben wir gehört heute Morgen, dank unserem Hörer Toni Metzler, der sich den Titel gewünscht hat. Halbe Süppni ist es. Weiterhin ganz gefreut am Morgen. Wünsche ich euch jetzt zusammen auch mit den Barry Lippmann Singers.

0: der Marc Pircher. 20 von 7 ist es.
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0: Heute Morgen ist es so kalt wie ja wirklich schon länger nicht mehr, oder Christoph Sigrist?
2: Ja, ich bin gerade zurückgeblättert, aber bis im Mai müssen schauen, bis wir so tiefe Werte hatten. Und zwar haben wir in Bern und in Basel im Moment 6 Grad, Zürich hat nur 5 Grad und am kältesten ist es in Schüpfen im Entlebuch, Kanton Luzern. Dort haben wir 2 Grad im Moment. Für das Flachland ist, für die Tiefenlage ist das Offenpass, hat noch älter, ist ein bisschen weiter oben, minus 4 Grad im Moment. Heute gibt es aber einen sonnigen Tag, Alpen-Nordseite sogar wolkenlos über weite Strecken und die Temperatur geht dann schon zu rauf auf 21 bis 24 Grad. Im Tessin sieht es ein bisschen anders aus. Dort haben wir jetzt Hochnebel drin, ein graues Erwachen, aber im Laufe des Vormittags geht der Hochnebel weg und dann gibt es auch dort ein bisschen Sonne.
0: Heute also viel Sonne, morgen Donnerstag bleibt es so?
2: Nicht ganz. Also morgen fährt es noch sonnig an, ganz ähnlich wie heute, auch frisch morgen. Und dann kommt aber so eine schwache Front daher. Die bringt aber vor allem dicke Wolken auf die Alpen-Nordseite. Regen leider nach wie vor nicht.
0: Ja, und so bleibt es auch noch dem nächsten bisschen.
2: Ja, es gibt nachher im Laufe von der, also der Onsti ist eigentlich die Ausnahme von der Woche. Das ist mit dieser Front. Der Rest ist nachher wieder Hochdruckwetter bis zum Wochenende und es wird wieder sehr warm. Am Sonntag haben wir bis zu 27 Grad.
0: Ja, wirklich wahnsinnig. Also noch nichts von den Sommerkleidern auf die Zeit.
2: Nein, noch nicht.
0: Die brauchen wir noch ein bisschen. Danke, Christoph Sigrist, SRF Meteo.

Ein klassischer 70er-Jahr-Schlager von Waterloo and Robinson, von dem Österreicher Duo Hans Kreuzmeier und Sepp Krasnitzer, die noch lange zusammen unterwegs waren, bis sich dann irgendwann die musikalischen Wege trennt haben und ja, seine Solo-Karriere weiterverfolgt haben. Oh, ein spezieller Name, oder? Waterloo and Robinson. Ja, ganz österreichisch tönt es ja nicht. Das war sicher kein Zufall seiner Zeit. Unterwegs mit der SRF Musikwelle. 9 Minuten vor 7 ist es. Da nimmt uns jetzt ganz gemütlich, fein und hübsch Alice Dona weiter durch den Morgen. C'est l'amour.

0: schwedische Gitarrenklang hier auf der SRF-Musikgala von der Spotniks. Jetzt ist Zeit für heute Morgen, heute mit der Isabel Meissen. Guten Morgen.
1: Guten Morgen. Die Worte sind ganz besonders gewählt, wenn die Schweizer Bundespräsidentin oder der Schweizer Bundespräsident an der UNO-Vollversammlung sprechen jeweils. Wie die Rede von Guy Parmelin jetzt vor wenigen Stunden über die Bühne ging, das ist gleich unser erstes Thema. Und dann scheint der Streit um Grönland beigelegt. Die USA erhalten neue Rechte in der Arktis. Wir klären, warum das Abkommen aber auch Grönland nützt. Und obwohl heute Nacht eigentlich der Herbstanfang war, ist das Wetter, Simon Richle, heute spätsommerlich.
2: Ja, tatsächlich schon. Es ist sonnig heute und es gibt 19 bis 23 Grad. Im Süden hat das zunächst noch Hochnebel.
1: Die Schweiz spricht, die Welt hört zu. Einmal im Jahr ist das der Fall, während der UNO-Generaldebatte im September. Bundespräsident Guy Parmelin nutzte die Gelegenheit für eine Rede, die nicht 0815 daherkam. Zuerst ging es nämlich um die Schweizer Landschaft, um die Schweizer Berge. Aus New York berichtet Fredrik Steiger.
3: «Die Schweiz ist ein Land der Berge, der Täler und verschiedener Sprachen», begann Guy Parmelin seine Ansprache im grossen Saal der UNO-Generalversammlung.
4: «La Suisse est un pays de montagnes, de vallées et de langues différentes.»
3: Die Geschichte habe die Schweizerinnen und Schweizer gelehrt, zu leben mit dem, was trennt.
4: «Une part de notre histoire consiste donc à apprendre à vivre avec ce qui sépare.»
3: Man habe Passstraßen, Brücken und Tunnel gebaut und so festgestellt, dass sich Trennendes die Berge überwinden lassen. Parmelin sieht darin ein nützliches Sinnbild für eine Welt, in der die Konflikte gravierender und langwieriger und die Gräben tiefer werden.
4: Les conflits se multiplient et s'enlisent.
3: Gerade da könne die Schweizer Erfahrung nützlich sein.
4: Le passage permet la rencontre encourage le dialogue stimule la confiance.
3: Wo man Passagen finde, könne man einander treffen, wo man sich treffen könne, komme ein Dialog zustande und wo man miteinander rede, entstehe Vertrauen. Parmelin sagte auch, die Schweiz behaupte nicht, alle Antworten zu haben, aber zumindest einen Impuls könne sie geben.
1: Fredrik Steiger. Die UNO ist in einer Krise. Länder wie etwa die USA hinterfragen ihre Rolle und ihre Bedeutung, aber die Schweiz steht voll hinter ihr. Gegenüber SRF bekannte sich Bundespräsident Guy Parmelin klar zur UNO und auch zur internationalen Zusammenarbeit. Gerade ein kleines Land wie die Schweiz sei zwingend darauf angewiesen. Fredrik Steiger hat mit Parmelin darüber gesprochen.
3: Gerade eben hat sich Bundespräsident Guy Parmelin die umstrittene UNO-Rede von US-Präsident Donald Trump angehört. Sein lakonischer Kommentar dazu: Überraschendes habe er nicht vernommen.
5: C'était un peu ce à quoi nous nous attendions. Il y a pas eu de surprise.
3: Sehr deutlich äußert er sich indes gegen eine Entwicklung hin zu einer Welt, in der zunehmend das Recht des Stärkeren gilt und Macht vor Recht kommt.
5: Dès que c'est la loi du plus fort, les petits pays sont défavorisés. Un pays comme la Suisse vit comme d'autres pays de ce multilatéralisme, d'institutions qui fonctionnent.
3: In einer solchen Welt seien kleinere Länder wie die Schweiz benachteiligt. Sie seien zwingend auf multilaterale Zusammenarbeit und auf das Völkerrecht angewiesen. Und gerade dafür stünden die Vereinten Nationen. Entsprechend wichtig sei die UNO. Zwar sei sie derzeit geschwächt, aber sie bleibe unverzichtbar. Denn hier könne man Lösungen finden und hier müsse die Schweiz eine Rolle spielen.
5: L'ONU, elle est peut-être affaiblie, mais elle est absolument nécessaire, parce que c'est là qu'on peut discuter, qu'on peut essayer quand même de trouver des solutions. La Suisse a un rôle à jouer.
3: Der Bundespräsident plädiert deshalb auch für einen engeren Schulterschluss kleinerer und mittlerer Länder, denn die Lage müsse sich wieder bessern. Während die Großmächte entschieden in eine andere Richtung streben und ihre Vormachtposition zunehmend ausnutzen, müssten die anderen dagegenhalten und dafür sorgen, dass das Pendel bald wieder zurückschwinge.
5: C'est comme le pendule, un moment il va très à droite, après il revient très à gauche.
3: Ist Parmelin zuversichtlich, dass das gelingt?
5: Je suis pragmatique d'habitude. Actuellement c'est une mauvaise phase. Le monde n'est pas immobile, il bouge.
3: Er, so sagt er, sei in erster Linie pragmatisch. Man befinde sich gerade in einer schlechten Phase. Umso mehr müsse man sich engagieren, denn die Welt stehe nicht still, sie bewege sich ständig.
1: Fredrik Steiger hat berichtet über diese Rede und über Guy Parmelins Auftritt an der UNO in New York. Und diese Generalversammlung, an der Parmelin teilnimmt, ist auch ein Ort für viele Gespräche am Rande. Zum Beispiel gab es Gespräche zwischen den USA und dem Iran.
2: US-Präsident Donald Trump sagte, die Gespräche seien sehr gut verlaufen. Es hätten der US-Sondergesandte Steve Witkoff und Jared Kushner daran teilgenommen. Und auf iranischer Seite war Außenminister Abbas Araghchi anwesend. Das berichten iranische Staatsmedien. Sie berichten auch, der Iran habe Bedingungen gestellt für die Wiedereröffnung der Straße von Hormuz. Eine davon, die USA müssten ihre Seeblockade aufheben. Vor dem Gespräch hatte Trump den Iran vor der UNO-Vollversammlung als Hauptsponsor des Terrors weltweit bezeichnet.
1: Diese Rede wurde sehr viel beachtet. Auf unserer News-App lesen Sie eine Analyse dazu. Da steht, die USA verabschiedeten sich praktisch als Weltordnungsmacht. Aber Donald Trump hat nicht nur eine Rede gehalten. Er hat am Rand dieser Generalversammlung in New York auch einige Treffen gehabt, zum Beispiel mit dem ukrainischen Präsidenten Volodymyr Zelensky.
2: Thema war da der russische Angriffskrieg auf die Ukraine. Zelensky sagte nach dem Gespräch, die Ukraine und die USA strebten an, dass der Krieg noch vor dem Winter endet. Trump und er hätten mögliche Schritte besprochen, die den Weg zur Diplomatie ebnen könnten, darunter eine Waffenruhe für Angriffe auf Energieinfrastruktur.
1: Wir haben immer wieder darüber berichtet, dass der geopolitische Streit um Grönland eskalieren könnte. Jetzt berichten wir über das Gegenteil. Die USA, Dänemark und Grönland haben ein Abkommen unterschrieben, das die Zusammenarbeit in der Arktis regelt. Nun dürfen die USA zwei neue Stützpunkte in Grönland errichten und erhalten Mitbestimmungsrechte, wenn es um ausländische Investitionen geht. Ursprünglich wollte US-Präsident Donald Trump Grönland gleich ganz übernehmen, kaufen oder möglicherweise auch erobern. Das scheint jetzt abgewendet. Eine bemerkenswerte Entwicklung in angespannten Zeiten, sagt unser Nordeuropa-Korrespondent Bruno Kaufmann. Und ein besonderer Moment für den grönländischen Regierungschef Jens Fredrik Nielsen.
6: Wir haben heute ein Abkommen unterzeichnet, das unser Selbstbestimmungsrecht garantiert und unsere Natur schützt, erklärte der erst 35 Jahre alte Regierungschef. Minuten zuvor hatte Nielsen und gemeinsam mit der dänischen Ministerpräsidentin Mette Frederiksen ein Sitzungszimmer am UN-Sitz betreten, wo die beiden vom amerikanischen Präsidenten mit einer überraschenden Liebeserklärung empfangen wurden.
7: Die Menschen von Grönland waren so nett, die Menschen von Dänemark waren amazing.
6: Die Grönländer sind so nett, die Dänen absolut fantastisch. Das wird eine ganz tolle Beziehung, sagte Trump, der noch vor kurzem Grönland als schlecht regiertes Stück Eis und die dänische Regierungschefin als böse Frau bezeichnet hatte. Nun aber wurde gestern Abend in New York ein Abkommen unterzeichnet, das auf eine Fortführung der bisherigen Sicherheitskooperation zwischen den USA, Grönland und Dänemark hinausläuft.
1: Bruno Kaufmann. Das Abkommen räume den USA zwar jetzt eben gewisse Rechte ein, sagt er, trotzdem sei es auch aus grönländischer Sicht ein Erfolg. Die Menschen dort seien in den letzten Monaten stark verunsichert gewesen.
8: Sie haben aufs Meer hinausgeschaut und wenn sie irgendein Militärfahrzeug, ein Schiff gesehen haben, wussten sie nie, ist das jetzt ein Feind oder ein Freund. Man muss sich diesen Druck mal vorstellen, weil ja gleichzeitig in den sozialen Medien ständig aus dem Weißen Haus irgendwelche Karten aufgeschaltet wurden, die eben Grönland unter amerikanischer Flagge zeigen. Und natürlich, wenn sich dieser Vertrag auch konsolidiert und umgesetzt wird, dann muss man sagen, ist das eine Riesenchance für Grönland, wirklich selbstständig als Inuit-Staat hier weiter sich zu entwickeln, weil Grönland ist ein Land voller Möglichkeiten, aber auch ein Land, wo eben die Menschen wissen, was es braucht, um dort zu überleben. Und das können sie eben selber am besten, aber nicht alleine, sondern mit Unterstützung, mit Zusammenarbeit mit anderen. Und das ist eigentlich, was man hofft, dass dieser Vertrag jetzt auch die Grundlage bietet dazu.
1: 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Und nun in die Schweiz. Die Gemeinde Les Bois im Kanton Jura steht ohne Gemeinderat da, also ohne Regierung.
2: Ja, denn alle 7 Gemeinderatsmitglieder sind zurückgetreten, 4 von ihnen schon bis vor einer Woche. Und nun haben auch noch die verbleibenden 3 Gemeinderäte ihre Rücktritte bestätigt gegenüber der Nachrichtenagentur Keystone SDA. Hintergrund ist ein externer Prüfungsbericht. Dieser prangert schwere Mängel in der Gemeinde Les Bois an. Es gebe unter anderem ein vergiftetes Arbeitsklima und Meldungen über Mobbing.
1: Also die Gemeinde führungslos. Was bedeuten diese Rücktritte jetzt für Sie?
2: Le Bois ist jetzt ohne Gemeinderat teilweise blockiert. Es können beispielsweise keine Zahlungen gemacht oder auch Baubewilligungen erteilt werden. Der Kanton Jura hat gegenüber dem Westschweizer Radio und Fernsehen RDS schon angekündigt, einzugreifen, falls diese Situation länger andauere. Zum Sport jetzt. In der Schweizer Eishockey-Meisterschaft hat Aschua gegen die ZSC Lions 2-4 verloren. Genf Servette hat gegen Rapperswil Jona mit 4-2 gewonnen. Biel hat gegen Ambri Piotta 3-4 verloren. Lugano hat gegen Zug gewonnen mit 3-2 nach Verlängerung. Kloten hat gegen Bern 1-4 verloren. Davos hat gegen Freiburg verloren mit 1-2 nach Penaltyschießen. Und die SCL Tigers haben gegen Lausanne mit 3-5 verloren. Und noch die Börsendaten von SIX. Der Dow Jones Index in New York hat 0,4% verloren. Der Euro wird zu 93,88 gehandelt und der Dollar kostet 82,15.
1: Informationen von heute Morgen. Nicolas Malzacher ist verantwortlich heute. Die Zeit genau 6:55.
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10: Wir starten in die Stunde, ich muss sagen, ein bisschen unangenehm, aber schön wird es dann gleich. Das Unangenehme, wir machen einen Doktorbesuch. Und vielleicht kennt ihr das, die hat irgendwo weh, Kopfweh, Bauchweh, Magenweh. Und was ist die Antwort, die man bekommt? Ja, es ist etwas Psychisches. Ja, kann ja sein, aber was nützt ihm das? Oder? Da ist die Behandlung eben nicht so gäbig mit einem Tablettchen. Eine schöne Geschichte dazu, ein Besuch bei einem Doktor, hören wir im Wortschatz da bei uns in ein paar Minuten. Das wäre jetzt unangenehm, obwohl es eine schöne Geschichte ist. Das Angenehme kommt jetzt Roy Black und Anita. Schön ist es, auf der Welt zu sein. Pia Käser wünscht euch weiterhin ganz schön am

0: ganz gemütlich geht's durch den Morgen. 20 ab 7 ist es mittlerweile. Das ist das SRF Musikwelle. Und weiss nicht, was dir heute auf dem Programm hat, vielleicht die eine oder der andere. Ja, da hat ein Arztbesuch heute geplant. Machen wir auch jetzt, müssen wir aber nicht aus dem Haus. Wir dürfen für ihn ist einfach nur dabei sitzen. Uns geht es nichts an, mich einfach nur zulassen. Der Achim Partier hat uns nämlich eine schöne Geschichte, wo es eben um einen Doktorbesuch geht. Eine besondere Geschichte.
1: Der Sutter ist zum Doktor gegangen wegen dem Magen. Der Doktor hat ihn untersucht und gesagt, er finge nichts. Das sei am Ende gar nicht der Magen, sondern etwas Psychisches. Wieso etwas Psychisches? Ja, einfach Magenweh, hat der Sutter gesagt. Das ist doch nicht psychisch, ich spüre doch, was weh tut. Das sei halt manchmal so. Das sei eben nicht einfach mit diesen Zusammenhängen zwischen Psyche und Körper. Da könnte mal etwas in der Psyche krank sein und einem dann der Magen weh tun. Wieso denn gerade der Magen, hat der Sutter gefragt, wenn es Psyche sei oder warum er gerade auf Psyche kam, wenn es der Magen sei. Das sei eben nicht einfach zu erklären, hat der Doktor gesagt. Aber er müsse sich einmal die Psyche probieren vorzustellen. Das könne er nicht, hat der Sutter gesagt. Das sei ja nicht etwas, was man sehen könne. Das sei doch so etwas wie zählen, wie will man sich das vorstellen. Voilà, das sei eben genau der Punkt, hat der Doktor gesagt. Und darum könne er als Arzt das Organ, das gar kein Organ sei, auch nicht untersuchen. Aber als Arzt müsse er eben spüren, ob das vor Psyche käme oder nicht, wenn seinem Patient der Magen weh tut. Und bei ihm könnte es jetzt eben gerade sein, dass das Magenweh vor Psyche käme. Wie er denn das spüren, wenn er die Psyche gar nicht untersuchen konnte, wollte der Sutter wissen. Eine gute Frage, hat der Doktor gesagt. Eine interessante Frage, Herr Sutter. Aber gellet, euch geht es im Moment nicht so gut. Ich meine psychisch. Das wüsse er nicht, hat der Sutter gesagt. Er hat sich das jetzt gar nicht überlegt. Er hat einfach Ranzenweh. Und wenn er jetzt nicht eine Tablette bekommt, ging er wieder heim. Und auch wenn das nur psychisch sei, Ranzenweh hat er gleich. Und wenn er ihm nichts dagegen geben könnte, braucht er ihm auch keine Rechnung zu schicken. Für einen serigen Seich zahle er dem Fall nichts. Und der Sutter, der sonst ein geduldiger Mensch war, ist aufgestanden und davongelaufen. Und der Doktor hat noch gehört, wie er zur Praxisassistentin gesagt hat, er brauche nichts, ihm tue nur Psyche weh. Und die sei da, wo bei anderen Leuten der Ranzen sei. Aber machen dagegen können, scheint es nichts. Und merci, adieu, nein, einen Termin braucht er hier nicht mehr.

Der Jody Hill besingt das Elend, wenn man mit jemandem zusammen ist, der überhaupt kein Sitzleder hat. Ja, und zusammen sein geht ja in dem Fall, wie man es hier gehört, überhaupt nicht. Er sagte, ich komme wieder. Unterwegs sind wir um 7:30 an diesem Mittwochmorgen. Jetzt mit Mutter und Tochter zusammen unterwegs sind. Beide ein hübsches Duett, wie ich finde. Die Schlagersängerin, die Freiburgerin Arlette Zola zusammen mit ihrer Tochter Romy hat im 2020 sie sich zusammengetan und das Lied hier gesungen, das gleiche Blut. Le même sang. Soll eine Erinnerung sein, der irgendwann einmal an Tochter, an ihres Mami.

0: Ja, so schnell kann es gehen, singt da Severin. Oh la la, l'amour, 20 vor 8 ist es.
1: Das Wetter auf der SRF Musikwelle.
0: Die Sonne ist auf mittlerweile und sie bleibt. Christoph Sigrist, Fässer auf Meteo, 12 Stunden heute.
2: Ja, heute bleibt sie 12 Stunden, genau der halbe Tag. Wir haben Tag und Nacht gleich heute. Herbstanfang ist heute Morgen am 5 ab 2 am Morgen gewesen. Jetzt also sind wir im Herbst, die Nächte werden länger. Morgen ist die Nacht schon länger als der Tag. Und heute ist der Tag wirklich wolkenlos, praktisch den ganzen Tag durch. Temperatur im Norden 22, 23, vielleicht sogar 24 Grad. Wobei das mit dem Wolkenlos stimmt wirklich nur für die Alpen und für den Norden. Im Süden, im Tessin und im Isox, da hat es Hochnebel jetzt am Morgen. Ein bisschen herbstlich dort, aber im Laufe vom Vormittag, Mittag kommt dann dort die Sonne auch noch raus und dann bekommen wir es im Tessin auch 22 Grad.
0: Heute also Herbstanfang, aber temperaturmässig spürt man da auch morgen Donnerstag nicht wirklich etwas.
2: Nein, auch morgen durch den Tag wieder, also die 21 bis 24 Grad. Aber das ist wirklich eigentlich der Vormittag, der noch mild ist. Nachher kommt eine Front, eine schwache Front. Die bringt im Laufe vom so gegen Mittag, Nachmittag dicke Wolken rein. Und dicke Wolken aber nur, Regen leider nicht. Regen ist nach wie vor nicht in Sicht.
0: Und wenn dann die Front vorbei ist, dann scheint auch mit der Sonne die nächsten Tage.
2: Dann kommt schon wieder der nächste Hoch, Ausläufer vom Azorenhoch, der reinkommt. Und der ist bereits ab dem Freitag da. Und er ist bis am Wochenende wahrscheinlich sogar noch ein bisschen länger bei uns. Die Temperatur am Sonntag sehr hoch, 27 Grad.
0: Eieiei, und das im Herbst. Danke vielmals, Christoph Sigrist von SRF Meteo.

0: der Marco Wendre und Band singt von einem erfüllten Liebesglück hier auf der SRF Musikala 10 vor 8 ist es. Die Glückskette kennen wir alle, oder? Sie lanciert ja Solidaritätsaktionen, macht Spendenaufrufe, manchmal zu riesigen Katastrophen, manchmal zu kleineren Unglücken, gegen die Zusammenarbeit mit den Hilfswerken in der Schweiz. Die Glückskette entstanden aus der SRG, ist aber nicht schon ging eigenständige Stiftung gewesen, sondern angefangen hat sie aus Sendung von Radio Lausanne.
1: In jeder Stadt, in jedem Dorf, in jedem Haus der Westschweiz, wo Radioapparate stehen, werden jeden Donnerstagabend alle Hörer zu Gliedern der Glückskette-Familie.
2: Roger Nordmann et Jacques Roland vous présentent la chaîne.
1: Die Glückskette von Radio Lausanne lädt die Hörer auf fröhliche Weise zum Helfen ein.
0: Ja, 1946 hat es so getönt, wo die beiden Radiomannen Jacques Roland und Roger Nordmann die Idee gegeben haben zu der Chaîne du Bonheur. Sie haben sogar ein eigenes Lied dafür geschrieben.
3: Le carré, le doigt, passé partout, nous reviendrons chaque semaine. N'oubliez pas notre rendez-vous, peut-être bien que notre ronde nous conduira jusque chez vous.
0: Ja, wunderbar, oder? Chaîne du Bonheur Lied. Aber genau genommen ist es ja eigentlich eine Wunschkette gewesen in seiner Zeit, weil jede Woche die Hörerinnen und Hörer live am Sender einen Wunsch können präsentieren und andere haben den probiert umzusetzen.
1: Und dann stellt Roger Nordmann den Vertreter einer Hörergruppe vor, die den letzten Wunsch am besten erfüllt hat und einen neuen aussprechen darf.
4: Monsieur Lachenal, voulez-vous prononcer le vœu de la chaîne?
5: Monsieur Nordmann, mon vœu serait d'offrir un cadeau à la princesse d'Angleterre à l'occasion de son mariage.
1: Ein Hochzeitsgeschenk für die Prinzessin Elisabeth in Form von Schweizer Ferien für 20 Kinder aus London.
4: Nous allons armer un avion, partir pour Londres et ramener pour un mois 20 petits londoniens en Suisse. D'accord?
0: Ja, Glückskette. Eigentlich Katastrophenhilfe ist da noch nicht so im Zentrum gestanden, sondern einfach generell die Solidarität. Ja, 1946 ist die erste Glückskette-Sendung über den Äther und wir rechnen genau im September vor 80 Jahren, genau gesagt, den Samstag im September, am 26. feiert also Glückskette das 80-jährige Jubiläum. Ja, schon irrsinnig, oder? Gibt es die Glückskette schon so lang und wir gratulieren herzlich. Über aktuelle Sammlungen, zum Beispiel zu der Sturzflut in Nepal oder zu aktuellen Hilfsprojekten, zum Beispiel der Kinderschutz Schweiz oder auch über das 80-jährige Jubiläum, findet ihr alles auf glückskette.ch.

0: Ja, Örgeli Wirbel hier auf der SRF Musikgala. Zeit für heute Morgen, heute mit der Isabel Meissen. Guten Morgen, Isabel.
1: Guten Morgen. Bundespräsident Guy Parmelin hat vor der UNO in New York eine Rede gehalten. Dabei standen die landschaftlichen Besonderheiten der Schweiz im Zentrum. Welche Botschaft er damit im übertragenen Sinn vermitteln wollte, das schauen wir uns gleich an. Und dann hat Donald Trump ja immer wieder gesagt, die USA hätten Anspruch auf Grönland. Diese Kontroverse scheint jetzt vorerst ein Ende gefunden zu haben mit einem neuen Abkommen. Mit mir im Studio ist heute Simon Richle und weiß, wie das Wetter heute wird.
2: Der Himmel ist blau heute, vor allem im Norden, im Süden etwas weniger. Die Temperaturen dazu teils über 20 Grad.
1: Was würden Sie sagen, wenn Sie im Namen der Schweiz zur ganzen Welt sprechen könnten? Bundespräsident Guy Parmelin stand vor dieser Frage, weil er einen Auftritt hatte an der UNO-Generalversammlung in New York. Wie jedes Jahr kam auch die Schweiz dort zu einer Ansprache. Parmelins Rede war für die UNO eher ungewöhnlich. Es ging zuerst einmal um die Schweizer Landschaft. Fredrik Steiger berichtet aus New York.
3: «Die Schweiz ist ein Land der Berge, der Täler und verschiedener Sprachen», begann Guy Parmelin seine Ansprache im grossen Saal der UNO-Generalversammlung.
4: «La Suisse est un pays de montagne, de vallée et de langue différente.»
3: Die Geschichte habe die Schweizerinnen und Schweizer gelehrt, zu leben mit dem, was trennt.
4: «Une part de notre histoire consiste donc à apprendre à vivre avec ce qui sépare.»
3: Man habe Passstraßen, Brücken und Tunnel gebaut und so festgestellt, dass sich Trennendes die Berge überwinden lassen. Parmelin sieht darin ein nützliches Sinnbild für eine Welt, in der die Konflikte gravierender und langwieriger und die Gräben tiefer werden.
4: Les conflits se multiplient et s'enlisent.
3: Gerade da könne die Schweizer Erfahrung nützlich sein.
4: Le passage permet la rencontre encourage le dialogue stimule la confiance.
3: Wo man Passagen finde, könne man einander treffen, wo man sich treffen könne, komme ein Dialog zustande und wo man miteinander rede, entstehe Vertrauen. Parmelin sagte auch, die Schweiz behaupte nicht, alle Antworten zu haben, aber zumindest einen Impuls könne sie geben.
1: Fredrik Steiger. Die UNO, der Ort des Geschehens, ist ja in einer Krisenzeit. Länder wie etwa die USA hinterfragen ihre Rolle und ihre Bedeutung. Aber die Schweiz steht voll hinter ihr. Gegenüber SRF bekannte sich Bundespräsident Guy Parmelin klar zur UNO und zur internationalen Zusammenarbeit. Gerade ein kleines Land wie die Schweiz sei zwingend darauf angewiesen. Fredrik Steiger hat in New York mit ihm darüber gesprochen.
3: Gerade eben hat sich Bundespräsident Guy Parmelin die umstrittene UNO-Rede von US-Präsident Donald Trump angehört. Sein lakonischer Kommentar dazu: Überraschendes habe er nicht vernommen.
5: C'était un peu ce à quoi nous nous attendions. Y a pas eu de surprise.
3: Sehr deutlich äußert er sich indes gegen eine Entwicklung hin zu einer Welt, in der zunehmend das Recht des Stärkeren gilt und Macht vor Recht kommt.
5: Dès que c'est la loi du plus fort, les petits pays sont défavorisés. Un pays comme la Suisse vit comme d'autres pays de ce multilatéralisme, d'institutions qui fonctionnent.
3: In einer solchen Welt seien kleinere Länder wie die Schweiz benachteiligt. Sie seien zwingend auf multilaterale Zusammenarbeit und auf das Völkerrecht angewiesen. Und gerade dafür stünden die Vereinten Nationen. Entsprechend wichtig sei die UNO. Zwar sei sie derzeit geschwächt, aber sie bleibe unverzichtbar. Denn hier könne man Lösungen finden und hier müsse die Schweiz eine Rolle spielen.
5: L'ONU, elle est peut-être affaiblie, mais elle est absolument nécessaire, parce que c'est là qu'on peut discuter, qu'on peut essayer quand même de trouver des solutions. La Suisse a un rôle à jouer.
3: Der Bundespräsident plädiert deshalb auch für einen engeren Schulterschluss kleinerer und mittlerer Länder. Denn die Lage müsse sich wieder bessern. Während die Großmächte entschieden in eine andere Richtung streben und ihre Vormachtposition zunehmend ausnutzen, müssten die anderen dagegenhalten und dafür sorgen, dass das Pendel bald wieder zurückschwinge.
5: C'est comme le pendule, un moment il va très à droite, après il revient très à gauche.
3: Ist Parmelin zuversichtlich, dass das gelingt?
5: Je suis pragmatique d'habitude. Actuellement c'est une mauvaise phase. Le monde n'est pas immobile, il bouge.
3: Er, so sagt er, sei in erster Linie pragmatisch. Man befinde sich gerade in einer schlechten Phase. Umso mehr müsse man sich engagieren, denn die Welt stehe nicht still, sie bewege sich ständig.
1: Die UNO-Generalversammlung, an der Guy Parmelin teilnimmt, ist auch ein Ort für viele Gespräche am Rande. Zum Beispiel, Simon Richle, gab es auch Gespräche zwischen den USA und dem Iran.
2: US-Präsident Donald Trump sagte, die Gespräche seien sehr gut verlaufen. Es hätten der US-Sondergesandte Steve Witkoff und Jared Kushner daran teilgenommen. Witkoff selbst sprach von einer Gesprächsrunde, die über Vermittler stattgefunden habe. Auf iranischer Seite war Außenminister Abbas Araghchi anwesend. Das berichten iranische Staatsmedien und sie berichten auch, der Iran habe Bedingungen gestellt für die Wiedereröffnung der Straße von Hormuz. Eine davon, die USA müssten ihre Seeblockade aufheben. Vor dem Gespräch hatte Trump den Iran vor der UNO-Vollversammlung als Hauptsponsor des Terrors weltweit bezeichnet.
1: Und diese Rede analysieren wir auf der SRF News App als Abschied der USA von der Weltordnungsmacht. Donald Trump hat aber nicht nur eine Rede gehalten, er hat am Rand der UNO-Generalversammlung auch den ukrainischen Präsidenten getroffen, Volodymyr Zelensky.
2: Und Thema war da der russische Angriffskrieg auf die Ukraine. Zelensky sagte nach dem Treffen, die Ukraine und die USA strebten an, dass der Krieg noch vor dem Winter endet. Trump und er hätten mögliche Schritte besprochen, die den Weg zur Diplomatie ebnen könnten, darunter eine Waffenruhe für Angriffe auf Energieinfrastruktur.
1: Der geopolitische Streit um Grönland scheint beigelegt. Der US-Präsident, die dänische Ministerpräsidentin und der grönländische Regierungschef haben ein Abkommen unterschrieben, das die künftige Zusammenarbeit in der Arktis regelt. Die USA dürfen nun 2 neue Stützpunkte auf Grönland einrichten und bekommen Mitbestimmungsrechte, was ausländische Investitionen betrifft. Ursprünglich wollte sich aber US-Präsident Trump Grönland ja gleich ganz einverleiben. Das scheint nun erledigt. Und das sei in diesen angespannten Zeiten schon bemerkenswert, sagt Nordeuropa-Korrespondent Bruno Kaufmann.
6: Noch vor wenigen Tagen wäre eine solche Rede des grönländischen Regierungschefs wohl als pures Wunschdenken abgetan worden. Von der Terrasse eines Hochhauses in unmittelbarer Nachbarschaft des UN-Hauptsitzes in New York richtete sich Jens Fredrik Nielsen direkt an die grönländische Bevölkerung. Wir haben heute ein Abkommen unterzeichnet, das unser Selbstbestimmungsrecht garantiert und unsere Natur schützt, erklärte der erst 35 Jahre alte Regierungschef. Minuten zuvor hatte Nielsen unter Fanfarentönen gemeinsam mit der dänischen Ministerpräsidentin Mette Frederiksen ein Sitzungszimmer am UN-Sitz betreten, wo die beiden vom amerikanischen Präsidenten mit einer überraschenden Liebeserklärung empfangen wurden.
7: Die Menschen von Grönland haben so nice, die Menschen von Dänemark haben amazing. And so I know it's going to be a long-term fantastic relationship.
6: Die Grönländer sind so nett, die Dänen absolut fantastisch. Das wird eine ganz tolle Beziehung, sagte Trump, der noch vor kurzem Grönland als schlecht regiertes Stück Eis und die dänische Regierungschefin als böse Frau bezeichnet hatte. Einher gingen diese Verunglimpfungen mit Drohungen, das autonom regierte Grönland, das Teil des dänischen Königreiches ist, falls nötig auch mit Gewalt zu übernehmen. Nun aber wurde gestern Abend in New York ein Abkommen unterzeichnet, das auf eine Fortführung der bisherigen Sicherheitskooperation zwischen den USA, Grönland und Dänemark hinausläuft, gleichzeitig aber die Stellung Grönlands stärkt, wie Jens Fredrik Nielsen festhielt.
8: This is not only an agreement about us, it is an agreement with us.
6: Das ist kein Abkommen über uns, das ist ein Abkommen mit uns. Es respektiert das grönländische Volk, unser Leben und unsere Entwicklung, betonte er. Die dänische Ministerpräsidentin unterstrich, dass mit der Vereinbarung die Sicherheit in der Arktis gestärkt wird. Tatsächlich setzt das gestern unterzeichnete Abkommen einen Punkt unter die US-amerikanischen Expansionsgelüste in der Arktis. Mehr noch, im Unterschied zum bisher geltenden Sicherheitsabkommen aus dem Jahre 1951 werden den USA klare Grenzen gesetzt. Deshalb übertreibt wohl Jens Fredrik Nielsen nicht, wenn er das Abkommen als historische Vereinbarung bezeichnet, welche sowohl die Sicherheit Amerikas wie auch Grönlands als gemeinsame Verantwortung begreift.
8: This agreement is historical. This is a win-win-win agreement.
1: Also der grönländische Regierungschef war das. 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Und jetzt geht es um eine Auffälligkeit in der Schweiz. Die Gemeinde Les Bois im Kanton Jura, die steht ohne Gemeinderat da, also ganz ohne Regierung.
2: Alle 7 Gemeinderatsmitglieder sind nämlich zurückgetreten, 4 von ihnen schon bis vor einer Woche. Und nun haben auch noch die verbleibenden 3 Gemeinderäte ihre Rücktritte bestätigt gegenüber der Nachrichtenagentur Keystone SDA. Hintergrund ist ein externer Prüfungsbericht. Dieser prangert schwere Mängel in der Gemeinde Les Bois an. Es gebe unter anderem ein vergiftetes Arbeitsklima und auch Meldungen über Mobbing.
1: Aber so ganz ohne Führung, was bedeuten die Rücktritte für die Gemeinde?
2: Les Bois ist jetzt ohne Gemeinderat teilweise blockiert. Es können beispielsweise keine Zahlungen gemacht oder auch keine Baubewilligungen erteilt werden. Der Kanton Jura hat gegenüber dem Westschweizer Radio und Fernsehen RTS angekündigt, einzugreifen, falls diese Situation noch länger andauere. Jetzt zum Eishockey. In der Schweizer Meisterschaft hat Ajoie gegen die ZSC Lions mit 2-4 verloren. Genf Servette hat gegen Rapperswil-Jona 4-2 gewonnen. Biel hat gegen Ambrì Piotta 3-4 verloren. Lugano hat gegen Zug gewonnen mit 3-2 nach Verlängerung. Kloten hat gegen Bern 1-4 verloren. Davos hat gegen Freiburg verloren mit 1-2 nach Penaltyschießen. Und die SCL Tigers haben gegen Lausanne mit 3-5 verloren. Die Börsendaten von SIX, auch der Dow Jones Index in New York hat verloren und zwar 0,4%. Der Euro wird zu 93,91 Rappen gehandelt und der Dollar kostet 82,18 Rappen. Das Wetter praktisch wolkenlos heute, einzig im Süden hat es am Vormittag noch Hochnebel. Dazu gibt es 19 bis 23 Grad.
1: Informationen von heute Morgen, verantwortlich ist Nicolas Malzacher. Und die Zeit gleich 7:45.
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10: Am 23. September Herbstanfang, wir haben es schon gehört. Und auch heute spielen wir natürlich unser Quiz «Ja oder Nein». Also zum Herbstanfang gibt es keine Behauptung. Diesmal sind sie eher ein bisschen geografisch eingefärbt. Aber natürlich nicht nur. Mitspielen könnt ihr schon bald da bei uns. Auf der Musikgala zu gewinnen gibt es bis zu 2 Tickets für das Musical «Sister Act». Ich drücke noch schon mal den Daumen und wünsche ganz einen schönen guten Morgen, die Pia Käser.

Demis Roussos, hier auf der SRF Musikwelle. Ja, hinter das Telefon in der Nähe, seid ihr im Geist, wach, putz und munter, dann ist das der Moment, euch den 5 Behauptungen zu stellen, die ich heute für euch beratgestellt habe in unserem Quiz «Ja oder Nein». Für die richtigen Antworten ab 5 richtigen, das heisst ab 5 Punkten, gibt es 2 Ticketgutscheine für das Musical Sister Act. Also, je besser, dass ihr antwortet und euch dann noch einschätzt, desto mehr Billett gibt es. Bis zu 2 also für das Musical Sister Act in der Markthalle zu Zürich. Wer Lust hat, sich um die Billette zu bewerben und mitzumachen in diesem Quiz per Telefon, kann jetzt gleich anrufen, direkt zu mir ins musikalische Studio 0848 531 531, und alle anderen können sich natürlich diesen Behauptungen auch stellen in ein paar Minuten. 0848 531 531.

0: ein wunderschöner Titel. Bonnie Tyler, It's a Heart Attack. A Heart Attack. 7 Minuten vor 8:30 haben wir, es ist Zeit zum Spielen.
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0: Und mitspielen. Per Telefon tut heute die Anna Lutz, sie ist Spreitenbach daheim und ich habe vorhin beim Adressaufnehmen gestaunet. Die Adresse ist nämlich Shopping Center. Ist ja schon interessant, Frau Lutz. Oder so eine Adresse hier haben schon nicht so viele Leute.
3: Nein, nein.
0: Wie sieht das aus? Also die wohnen auf dem Areal die Spreitenbach von diesem Shopping Center. Gerade nebendran, oder? Wie muss man sich das vorstellen?
3: Ja, gerade nebendran, genau. Ja.
0: In einem Hochhaus seit 22 Jahren. Warum seid ihr seinerzeit hergezogen?
3: Ja, ich habe dann zum zweiten Mal geheiratet und da sind wir mit meinem Mann da eingezogen, ja.
0: Und was? Dann haben noch die Leute nicht so beneidet, dass ihr dort hergezögelt?
3: Nein, das hat uns niemand beneidet.
0: Aber jetzt?
3: Aber wir haben eine wunderbare Aussicht von da aus. Mhm. Weil wir im 17. Stock oben wohnen. Mhm. Ja, das haben wir.
0: Mhm. Irrsinnig schön. Und dir geniessen jetzt mittlerweile auch so nachziehen, oder? Von all diesen Einkaufsmöglichkeiten.
3: Ja. Mhm. Ja, mein Mann ist mittlerweile nicht mehr so zweg. Ich fahre gar nicht Auto und er kann nicht mehr. Und jetzt bin ich natürlich sehr froh, dass ich so nah beim Shoppingcenter bin.
0: Ist natürlich wirklich eine perfekte Sache, genau.
3: Ja.
0: Um eine Ecke kann der grosse Einkauf machen.
3: Ja,
0: sehr
3: genau.
0: Sehr schön, Frau Lutz. Also, dann, jetzt geht es aber nicht zum Einkaufen, sondern zum Spielen. Seid ihr bereit?
3: Mhm.
0: Und los geht's. Mit den 5 Behauptungen für alle zusammen jetzt zum Mitraten. Behauptung Nummer 1. Der Rhein, also der Fluss.
3: Ja.
0: Der Rhein ist der längste Fluss von Europa.
3: Ja.
0: Ist notiert. Denn der Rhein, also genau der gleiche Fluss, der fließt in den Niederlanden in die Nordsee.
3: Ja.
0: Und wir bleiben beim Fluss, hören uns aber da etwas an. Eine Melodie. Und ich behaupte, die Melodie gehört zum Titel «Down by the Riverside».

0: Ist das vom Titel «Down by the Riverside»?
1: Ja.
0: Und jetzt Poptik Nummer 4. Da gibt es auch einen Fluss, diesmal um die Matcha. Ich behaupte, die Matcha fließt in Lago Maggiore.
1: Ja.
0: Und die letzte Behauptung, Matcha. Der Name von diesem Fluss schreibt sich M-A-G-C-H-I-A.
1: Nein.
0: So, jetzt hätten wir 5-mal geantwortet. Frau Lutz, was denkt ihr, wie manchmal ist richtig?
1: Ja. Ja, 4.
0: Also, wenn ihr genau 4 richtig geht, dann können wir verdoppeln, gibt es 8 Punkte. Dann bekommen wir auf jeden Fall 2 Billette für das Musical Sister Act. 3 bis 4 Punkte gibt es dann noch 1 Ticket. Lösen wir auf. Der Rhein sei der längste Fluss von Europa, habe ich behauptet. Ihr habt gesagt, ja. Nein, es gibt noch viel längere. Die Wolga zum Beispiel ist der längste, der ist mehr als doppelt so lang wie der Rhein.
1: Abzählt man den zu Europa?
0: ja, wir haben gestern extra noch nachgeschaut. Die Wolga ist tatsächlich zwar zu Russland, aber der westliche Teil von Russland gehört eben zu Europa. Also das westliche vom Ural liegt, ist Europa und die Wolga ist 3530 Kilometer lang. Der Rhein nur 1200. Also leider da kein Punkt. Wenn ihr jetzt alle anderen richtig geht, können wir verdoppeln. Behauptung Nummer 2, der Rhein fließt jetzt nicht Niederlande in die Nordsee. Ihr seht, ja, und das ist so. Da habt ihr jetzt den ersten Punkt. Dann haben wir die Melodie hier gehört, wo ich gesehen habe, dass sie von der Melodie «Down by the Riverside».
1: Oh nein.
0: Nicht, oder? Jetzt läutet es schon bei euch.
1: Ja.
0: Genau. Wisst ihr dafür die richtige Melodie, die wir da gehört haben? «Rivers of Babylon».
1: Babylon.
0: Genau. Ja, genau. Nicht «Down by the Riverside», aber «Rivers of Babylon». Ja, da hat es jetzt auch keinen Punkt gegeben. Wir können nicht mehr verdoppeln. Auf 3 Punkte könnt ihr aber noch kommen. Das gibt euch den genau Eintritt für das Musical. Behauptung Nummer 4, «Matcha fließt in Lago Maggiore». Hätte ihr gesagt, ja, das ist richtig. Der zweite Punkt. Und die letzte Behauptung, «Matcha schreiben wir M-A-G-C-H-I-A. Die haben gesagt, nein. Und das ist absolut richtig. Matcha schreibt man mit 2-G-I-A. Also, man rechnet 3 Punkte hat er gemacht. Geht noch immerhin gleich noch ein Billett für das Musical. ist doch gleich gut gemacht. Ja, das Russland, der Fluss, der hat noch gerade ein bisschen.
1: Ja. Gut.
0: Also, und gleich. Wünsche noch gleich viel Vergnügen mit dem Sister Act. Ja, wenn ihr nicht wieder alleine geht, noch ein Billett posten. Ist ja dann auch noch möglich.
1: Okay.
0: Wünsche doch ganz einen schönen Tag. Ein Gruß.
1: Ja, dahin. Ihnen auch. Danke vielmals. Danke.
0: Ade, Frau Lutz.
1: Ade, Frau Käser.
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0: Ja, fast hat es gelangt für 2 Billette. Eins war es dann, unter dem Strich von Musical Sister Act. Für die Anna Lutz von Spreitenbach. Ja, dir hat sicher auch mitgeraten, die könnte es auch mitmachen. Morgen um die gleiche Zeit, da bei uns auf der SRF Musikwelle.

The Rivers of Babylon hat uns da der Lorenz Schwarz gespielt. Haben wir ja gesucht in unserem Quiz, ja oder nein. Und übrigens noch ein kleiner Trost für die Anna, weil es ihr nicht ganz gelangt hat für zwei Billets, wo man sieht, ja, der blöde Fluss, der längste von Europa, der Rhein ist ja auch nicht nach der Wolga der längste von Europa, gehört nicht einmal unter die 10 längsten europäischen Flüsse.

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0: 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Heute Morgen war es ja fein, frisch, kalt. Wie seit im Mai nicht mehr, Christoph Sigrist?
1: Ja, genau. Im Mittelland haben wir so 5 Grad gehabt, stellenweise auch 4 Grad. Und am frischesten, so in der Teufellage, war Schöpfheim. Das ist im Entlebuch, Luzerner Entlebuch. Das hat 2 Grad gehabt heute Morgen früh. Und das haben wir zuletzt tatsächlich im Mai gehabt, ganz genau am 19. Mai. Das ist schon ein feines Zeitchen her. Aber jetzt ist deutlich Herbst. Heute Morgen früh war auch Herbstanfang gewesen. Es gibt einen wolkenlosen Tag heute. Die Temperaturen steigen durch den Tag auf etwa 21 bis 24 Grad. Wobei das Wort mit dem Wolkenlos stimmt nicht in der ganzen Schweiz. Im Tessin hat es nämlich jetzt zuerst mal ziemlich Hochnebel drin. Der geht aber dann doch weg und die Sonne kommt wieder vor.
0: Ist ja schon verrückt, oder? Durch einen Tag so warm und man muss sich dann gleich überlegen, muss jetzt schon Blumen oder irgendwie schützen vor dem Frost?
1: Ja, es hat schon ganz leichten Bodenfrost gehabt, nur ganz, ganz wenig Junge noch. Es ist schon so, ja, man muss ein bisschen vorsichtig sein, wenn man so ein bisschen zarte Pflänzchen draus hat.
0: Dann geht es weiter mit so warmen Tagen.
1: Ja, morgen allerdings ist eine Ausnahme. Am Morgen früh ist es wieder so frisch wie heute. Und es tut aber dann gleich zu morgen, zumindest auf der Alpen-Nordseite. Da kommen ziemlich Wolken rein. Es ist so eine schwache Front, die reinkommt. Allerdings ist eben schon nur Wolken, leider kein Regen dabei. Es bleibt dann praktisch überall trocken. Aber dann kommt schon wieder das nächste Hoch, ab dem Freitag, Samstag, Sonntag, sonniges Wetter und es wird sehr warm wieder. 27 Grad haben wir am Sonntag.
0: Wahnsinnig, also die Sonnenschirme auf jeden Fall noch nicht wegräumen. Danke Christoph Sigrist von SRF Meteo.

Der Martin Lauer szeniert da, wie es wäre, wenn er würde durch die Prärie ritten aus Cowboy. Ist ja immer gut, oder? Sich etwas vorstellen, was wäre, wenn. Ja, das kann man eben mit der Musik ganz gebig machen. Ein bisschen träumen, ein bisschen in Gedanken schwelgen. Ja, sich etwas herwünschen. Und da wären wir schon beim Thema. Apropos Wünsche, kann man sich natürlich die Musik, die ihm besonders gut tut, wenn man gerne ein bisschen möchte träumen oder vielleicht braucht man manchmal Musik, die ein bisschen Schwung in den Tag bringt, wenn man noch etwas muss anpacken, was man nicht so gerne macht, zum Beispiel. Ich weiß nicht, wie euer Tag heute noch aussieht. Eure Wunschmusik könnt ihr euch aussuchen für heute Nachmittag im «Wünscht dir was?». Könnt noch eine gute Stunde anrufen auf unser Wunsch- und Gruß-Telefonnummer auf das Nummer 0848 086 086. Bis zum 10 Uhr könnt ihr das noch machen. Bis dann sammeln wir die Wünsche und erfüllen den Fall so viel, wie es geht, heute Nachmittag zwischen 2 und 5 Uhr. Also, ich sage die Nummer nochmal, entweder geht zum Aufschreiben oder geht zum Anrufen, wenn ihr schon wisst, was ihr euch möchtet wünschen. 0848 086 086.

0: Dani Felber, Big Band, Moonwalk, Cha-Cha-Cha, haben wir gehört hier auf SRF Musikwelle.
1: Die Nachrichten von SRF um 9 mit Corinna Heinzmann und diesen Schwerpunkten. Der Schweizer Bundespräsident spricht am UNO-Hauptsitz vor Staatsspitzen aus aller Welt und ruft die Länder zur Zusammenarbeit auf. Und es soll den Streit um Grönland beenden. Die USA, Dänemark und Grönland unterschreiben ein gemeinsames Abkommen. Das Wetter heute sonnig bei 19 bis 23 Grad, im Süden zunächst Hochnebel. Einmal im Jahr spricht die Schweiz auf der größten Politbühne der Welt. An der UNO-Generaldebatte in New York, wo Staats- und Regierungschefinnen und Chefs aus aller Welt zusammenkommen. Der Schweizer Bundespräsident Guy Parmelin rief in seiner Rede zur Zusammenarbeit auf und machte einen Vergleich mit der Schweiz. Aus New York, SRF-Korrespondent Fredrik Steiger.
2: «Die Schweiz ist ein Land der Berge, der Täler und verschiedener Sprachen», begann Guy Parmelin seine Ansprache im grossen Saal der UNO-Generalversammlung.
3: «La Suisse est un pays de montagne, de vallée et de langues différentes.»
2: Die Geschichte habe die Schweizerinnen und Schweizer gelehrt, zu leben mit dem, was trennt.
3: «Une part de notre histoire consiste donc à apprendre à vivre avec ce qui sépare.»
2: Man habe Passstraßen, Brücken und Tunnel gebaut und so festgestellt, dass sich Trennendes die Berge überwinden lassen. Parmelin sieht darin ein nützliches Sinnbild für eine Welt, in der die Konflikte gravierender und langwieriger und die Gräben tiefer werden.
3: Les conflits se multiplient et s'enlisent.
2: Gerade da könne die Schweizer Erfahrung nützlich sein.
3: Le passage permet la rencontre encourage le dialogue stimule la confiance.
2: Wo man Passagen finde, könne man einander treffen, wo man sich treffen könne, komme ein Dialog zustande und wo man miteinander rede, entstehe Vertrauen. Parmelin sagte auch, die Schweiz behaupte nicht, alle Antworten zu haben. Aber zumindest einen Impuls könne sie geben.
1: Jahrelang bemühte sich US-Präsident Donald Trump um Grönland, wollte die Arktisinsel übernehmen und drohte Grönland und Dänemark immer wieder, auch mit dem Militär. Nun tönt es plötzlich ganz anders.
4: Die Menschen von Grönland waren so nice, die Menschen von Dänemark waren amazing.
1: Die Grönländer seien so nett, die Dänen fantastisch, sagte Trump. Der Anlass? Die USA, Dänemark und Grönland haben in New York ein Abkommen unterzeichnet. Dieses erlaubt den USA unter anderem, ihre Militärpräsenz in Grönland zu erweitern. Und es soll den Streit um die Arktisinsel beenden. Zufrieden zeigte sich auch der grönländische Regierungschef Jens Frederik Nielsen. Nordeuropa-Korrespondent Bruno Kaufmann berichtet.
5: Von der Terrasse eines Hochhauses in unmittelbarer Nachbarschaft des UN-Hauptsitzes in New York richtete sich Jens Frederik Nielsen direkt an die grönländische Bevölkerung. Wir haben heute ein Abkommen unterzeichnet, das unser Selbstbestimmungsrecht garantiert und unsere Natur schützt. Tatsächlich setzt das gestern unterzeichnete Abkommen einen Punkt unter die US-amerikanischen Expansionsgelüste in der Arktis. Mehr noch, im Unterschied zum bisher geltenden Sicherheitsabkommen aus dem Jahre 1951 werden den USA klare Grenzen gesetzt. Deshalb übertreibt wohl Jens Frederik Nielsen nicht, wenn er das Abkommen als historische Vereinbarung bezeichnet, welche sowohl die Sicherheit Amerikas wie auch Grönlands als gemeinsame Verantwortung begreift.
6: This agreement is historical. This is a win-win-win agreement.
1: Zu was ganz anderem nun. Im Kanton Jura in der Gemeinde Les Bois sind alle Mitglieder des Gemeinderates zurückgetreten. Das schreibt die Nachrichtenagentur Keystone Estia. Die Gemeinde ist ohne Regierung nun teilweise blockiert. Zum Beispiel können keine Baubewilligungen erteilt oder keine Zahlungen gemacht werden. Vor den Rücktritten kam ein externer Bericht zum Schluss, dass es in der Gemeinde Les Bois schwere Mängel gebe. Es gebe unter anderem ein vergiftetes Arbeitsklima und Meldungen über Mobbing. Nach der tödlichen Flutkatastrophe in Nepal Ende August gibt es weitere Hilfe für die Menschen vor Ort. Die Weltbank hat angekündigt, dass sie bis zu 170 Millionen US-Dollar zur Verfügung stellt. Das Geld soll unter anderem in den Wiederaufbau von kritischer Infrastruktur in Nepal fließen. Vor etwa einem Monat gab es in Nepal einen großen Gletscherabbruch und dadurch eine Sturzflut. Bei dieser kamen über 1400 Menschen ums Leben. Die Börsendaten von SIX. Der Euro wird zu 93,92 Rappen gehandelt. der Dollar zu 82,22 €. Und noch das Wetter. Es ist meist sonnig, die Temperatur erreicht 19 bis 23 Grad. Im Süden liegt am Vormittag Hochnebel. Das waren Nachrichten von Radio SRF, verantwortlich Michael Wieland.
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0: Zum Herbstanfang können wir eine grosse Runde zusammensitzen und mich ein bisschen feiern. Heute in dieser Stunde. Ein Haufen feiern Geburtstag. Bis zum 98. dürfen wir gratulieren. Und bis zur eisernen Hochzeit. Ja, ein schönes Fest gibt es also an diesem wunderschönen sonnigen Herbst. Ja, temperaturmässig fast ein Sommertag. Und auch allen anderen, die sonst etwas zu feiern haben, gratulieren wir natürlich von Herzen und allen zusammen. Ganz einen schönen Tag. Am Mikrofon ist Pia Käser.

0: alles, was du brauchst auf der Welt, hier in Orchesterversion vom Prager Filmorchester. Das hat den Auftakt gemacht zu den heutigen Gratulationen. Und wir dürfen gerade starten zu einem doppelten 95. Geburtstag. Zweimal zu diesem Fest darf ich jetzt gratulieren. Als erstes unsere Jubilarin, der Frau Margrit Egli. Frau Eglig ist im Kanton Zürich daheim, zu Wetzigen, und kann dort also den 95. Geburtstag feiern, am 23. September 1941 auf die Welt kommen. Ja, und zu diesem Geburtstag, liebe Frau Egli, dürfen wir jetzt einen ganz lieber, herzlichen Gruß via Radio euch zukommen, und das übernimmt jetzt gerade eure Nichte, die Martina Schneider von Zürich.
1: Salli, liebe Margrit, wir wünschen dir von ganzem Herzen alles Liebe und Gute zum Geburtstag. Wir sehen uns ja alle zwei Wochen und dann machen wir etwas Feines zu Mittag und spielen nachher Skippo spielen. Und dazu läuft ja den ganzen Tag bei dir Musikwelle. Du bist eigentlich bei bester Gesundheit noch das Laufen. Macht ein bisschen Mühe, aber dafür gibt es ja den Rollator, gell? Wir wünschen alles Gute und wir hoffen, dass du noch lange unter uns bist und gesund bleibst. Das wünscht dir deine drei Nichte, Annemarie, Susanne und ich, Martina. Alles Gute.
0: Ja, schöne Worte für euch, liebe Frau Egli. Alles Gute, das wünscht das ganze Musikwellen-Team. Wir gratulieren euch, liebe Margrit, ganz herzlich zu dem 95. Geburtstag und wünschen euch heute ganz einen schönen Tag. Auch den 95. Geburtstag kann unser Jubilar feiern, der Herr Werner Oswald. Der Herr Oswald ist Zug daheim. Und jetzt habe ich vorher einen Rechnungsfehler gemacht, das hat mich doch gedacht, im 1931 sind die beiden geboren, am 23. September. Nicht, wie ich vorhin gesehen habe, im 41. Alles Liebe zum 95. Geburtstag, lieber Herr Oswald. Das kommt von der ganzen Familie. Sie sagen, lieber Opa, lieber Papi und Uropa, wir wünschen dir von Herzen ganz einen Haufen Gesundheit, Glück und noch einen Haufen schöne Geburtstage im Kreis mit deiner Familie. Schön, dass wir dich haben. Ja, auch schöne Worte für euch, lieber Herr Oswald. Und wir vom Musikwellen-Team gratulieren ganz herzlich zum 95. und wünschen heute ganz ein schönes Fest.

Meine Umarmung von der Walli für alle zusammen, ganz speziell, wo ich Geburtstag feiere, heute an dem 23. September. Und ganz speziell für alle, die einen hohen Geburtstag feiern, so wie unsere Jubilarinnen und Jubilare, so wie das heute auch unsere nächste Jubilarin kann. Es ist das die Frau Maria Weiss. Frau Weiss lebt in Winterthur, Kanton Zürich, im Altersheim St. Urban. Ja, liebe Frau Weiss, ganz herzliche Gratulation und liebe Grüße gibt es von allen Verwandten aus Kärnten, von den Nichten aus dem Döstal und von den Freunden aus dem Wieland. Sie gratulieren euch, liebe Frau Weiss oder liebe Maria, wie sie sagen, ganz herzlich zum heutigen 95. Geburtstag. Für das neue Lebensjahr wünschen sie alles, alles Gute, beste Gesundheit und ganze Haufen Gefreude. Und sie sagen dazu, seit kurzem wohnt ihr ja jetzt im Alterszentrum St. Urban, das Winterthur Seen, wo ihr bereits recht gut eingelebt seid und euch wohlfühlt. Und zum Glück habt ihr euch recht gut von der Verletzung erholt, die ihr mit einem heftigen Sturz euch zugezogen habt. Alle zusammen sind froh, dass es euch gesundheitlich recht gut geht. Und ihr freut euch ja, ging sehr über Besuch. Ganz besonders schätzt ihr die täglichen Besuche von eurem lieben Partner Heinz, der zum Glück ganz in der Nähe wohnt. Und wenn es klappt, kann er vielleicht schon bald auch in St. Urban zügeln. So hoffen alle zusammen, dass ihr bald mit zusammen unter dem Dach vereint seid. Ja, liebe Frau Weiss oder liebe Maria, genießt den Jubeltag, sagen sie, und lasst dich lafieren. Ganz herzlich. Also liebe Grüße von all euren Verwandten und Bekannten. Und ganz spezielle herzliche Gratulation gibt es auch vom ganzen Pflegepersonal sowie von der Geschäftsleitung vom Altersheim St. Urban. Alle gratulieren euch ganz herzlich zum Geburtstag und möge das neue Lebensjahr für euch voller Gesundheit, Freude und unvergessliche Momente sein. Und diesen lieben Wünsche und Grüße schließen wir uns ganz herzlich an. Auch das Musikwellen-Team gratuliert euch, liebe Frau Weiss, von Herzen zu dem 95. Geburtstag.

Im 1930 ist unsere nächste Jubilarin auf die Welt gekommen, am 23. September, und kann darum heute den 96. Geburtstag feiern. Es ist das unsere Jubilarin, die Frau Gysi Schneider, die Jolanda. Die Frau Gysi wohnt im Sennewitta im Kanton Zürich, in Regensdorf. Ja, liebe Frau Gysi, ganz, ganz herzlichen Glückwunsch darf ich euch zukommen. Und zwar von der Rosi und vom Rolf. Sie gratulieren zum heutigen 96. Geburtstag. Und sie denken ganz häufig an die schöne gemeinsame Zeit in Zürnberg. Und sie hoffen, dass ihr heute ganz einen schönen Tag habt und auch ein Glas Prosecco dürft geniessen. Also ganz liebe Grüße vom Rosi und vom Rolf. Und natürlich auch von uns, das ganze musikale Team, gratuliert euch, liebe Jolanda Gysi Schneider, ganz herzlich zu diesem 96. Geburtstag und wünscht euch nur das Beste für die Zukunft.

Wir feiern Geburtstag. Jetzt, der 97. Den feiert heute unsere Jubilarin, die Frau Hedi Schwab. Die Frau Schwab ist im Kanton Freiburg daheim zu Kerzers und kann dort also den 97. Geburtstag feiern. Ja, liebe Frau Schwab. Jetzt darf ich euch liebe Grüße zukommen von der Thurli Blaser. Sie gratuliert ganz herzlich stellvertretend für eine gemeinnützige Frauenverein Kerzers. Sie möchte euch als ältestes Mitglied von diesem Verein von Herzen zu eurem hohen 97. gratulieren. Und sie wünscht euch weiterhin einen Haufen Zufriedenheit und freudige Ereignisse, so wie zum Beispiel die anstehende Geburt von eurem Urgrosskind. Dir, liebe Frau Schwab, lebt daheim in eurem Heim zu Kerzers und dort kommt ihr liebevoll von eurem Sohn und der Tochter und den Angehörigen umsorgt und betreut. Und wenn man euch fragt, wie es euch geht, dann kommt mit einem zufriedenen Lächeln die Antwort: Mir geht's gut, ich bin zufrieden. Ja, für eure Treue zum Frauenverein Kerzers, wo übrigens gerade ein Jahr nach eurer Geburt gegründet ist und darum jünger ist als dir selber, danke alle zusammen euch ganz herzlich. Ihr habt dem Verein so viel erlebt und ihn ging unterstützt seit Jahrzehnten und das auch mit einem grosszügig aufgerundeten Mitgliederbeitrag. Dafür gebührt euch ein besonders grosses Dankeschön. Und ich hätte Ihnen allen ein Vorbild sein und zeigt, dass Zufriedenheit und Lebensfreude kein Verfallsdatum hat. Ja, liebe Frau Schwab, heute feiert ihr also euer hoher 97. Geburtstag, hoffentlich mit einem Haufen Besuch, wo ihr euer Jubiläum zusammen dürft feiern. Weiterhin von Herzen ging alles Gute, wünscht euch die Präsidentin vom Frauenverein, Thurli Blaser. Und natürlich auch mir von der SRF Musikwelle gratulieren von Herzen und wünsche euch heute ganz einen schönen Geburtstag, liebe Frau Schwab.

Sie ist am 23. September 1928 auf die Welt gekommen. Unsere Jubilarin, die Frau Maria Gröflin-Tretzi. Und sie kann darum heute den 98. Geburtstag feiern. Das macht sie im GRIT Seniorenzentrum Waldburgertal in Niederdorf im Kanton Basel-Land. Ja, liebe Frau Gröflin-Tretzi, im Namen der Zentrumsleitung, von allen Mitarbeitenden und Bewohnerinnen und Bewohnern vom GRIT und ganz besonders von eurer ganzen Familie darf ich euch jetzt eine herzliche Gratulation via Radio dazukommen. Alle wünschen euch ganz ein schönes Fest. Dir, Frau Gröflin-Tretzi, seid ja zu Novarzano im Tessin geboren und schon als Kind seid ihr mit der Familie auf Gouve im Val de Travers gezogen. Und dort habt ihr später ja auch euer Ehemann, den Schorsch, kennengelernt. Nach der Heirat ist dann das Paar auf Höllstein gezogen, wo ihr gemeinsam mit den drei Kindern einen Haufen schöne Jahre verbracht habt. Und ganz besonders erinnert ihr euch an die schönen Familienferien in Grindelwald und auch an Grossgarten, wo ihr mit einem Haufen Liebe und Freude gepflegt habt. Und seit rund 9,5 Jahren lebt ihr also jetzt im GRIT. Und dort freut ihr euch sehr über Besuch und über die kleinen Spaziergänge in der Umgebung. Und ganz besondere Freude breitet euch auch eure Familie und eure vier Urenkel. Alle zusammen, liebe Frau Gröflin, wünsche euch gute Gesundheit, Zufriedenheit und noch einen Haufen Freude im GRIT und im Kreis von eurer Familie. Und auch mir, das Musikwellen-Team, gratuliert euch, liebe Maria Gröflin-Tretzi, von Herzen zum 98. Geburtstag und wünsche euch für die Zukunft noch einen Haufen Schönes.

0: Der 23. September vor 65 Jahren im 1961 ist anscheinend ein richtig gutes Datum gewesen zum Heiraten. Ich darf nämlich jetzt gerade ein paar Mal zu der eisernen Hochzeit gratulieren. 65 Ehejahre hat die Ehepaar schon hinter sich. Eine wahnsinnslänge Zeit, ganz ein seltenes Fest dürfen sie also heute feiern. Da wäre zum Ersten das Ehepaar Margrit und Josef Bissig-Petschard. Die beiden wohnen im Kanton Schweiz in Drachslau und dürfen also heute die eiserne Hochzeit feiern. Ich darf folgende Worte weiterschicken. Liebes Gritti, lieber Schösi, liebes Omi, lieber Opi. Heute vor 65 Jahren habt ihr euch das Drachslau im Kanton Schweiz, wo ihr gäng noch wohnt, das Jawort gegeben. Und zu diesem seltenen Jubiläum zu der eisernen Hochzeit gratulieren wir euch herzlich und wünschen euch noch einen Haufen gesunde und zufriedene Jahre. Ab und zu ein gemütlicher Jass und von Herzen alles Gute für die Zukunft. Die Wünsche, die kommen von Benno, von der Lucia, von der Marina und im Reto. Und auch alles Gute, viel Glück und Gesundheit, das wünschen Tagnes und Deli mit der Familie. Und an mir von der Musikwelle natürlich das ganze Team. Gratuliert euch beiden, liebe Margrit und lieber Josef Bissig-Petschard, von Herzen zu diesem eisernen Hochzeit. Auch 65 Jahr Ehe darf das Ehepaar Lisbeth und Franz Erni Stalder feiern. Die beiden wohnen Jane Bauer im Kanton Genf. Ja, liebe Lisbeth und lieber Götti, ganz herzlich gratulieren wir euch zur eisernen Hochzeit. Seit 65 Jahren führt ihr eine wunderbare Beziehung. Euch beiden, dir hat ein Herz aus Gold und könnt in eurer Wohnung leben. Die Lisbeth kocht jeden Tag feine Mahlzeiten, wo dir dann, wenn möglich, auf eurer Terrasse geniessen. Und der Apero, der darf dir auf keinen Fall fehlen. Auf weitere glückliche gemeinsame Stunden. Herzliche Grüße aus Eibu vom Gotte Mädchen Evelina und im Erich. Ja, und auch liebe Grüße von uns natürlich, vom ganzen Musikwellen-Team, liebe Lisbeth und lieber Franz Erni Stalder. Alles Gute und herzliche Gratulation zum 65. Hochzeitstag, zu der eisernen Hochzeit.
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0: Ja, ich will. Genau die Worte haben unser Ehepaar gesprochen. Heute vor 65 Jahren. Und so können sie heute die eiserne Hochzeit feiern. So auch das Ehepaar, das im Kanton Zürich wohnt, das Bachs, Marti und der Hans Meier. Köpfer. Sie haben also am 23. September im 1961 geheiratet. Ja, liebes Ehepaar Meier Köpfer. Ich darf euch jetzt gerade das Wort weiterschicken via Radio. Es gratuliert euch eure Tochter Karin.
1: Liebes Mutti, lieber Daddy, in der Killebachs habt ihr euch im 61. bei schönstem Wetter ja Wort geben. Noch immer lebt ihr auf dem Bauernhof in euren vier Wänden und meistert vieles selbstständig. Leider kämpft Marti mit vielen Schmerzen. Doch der Hans umsorgt sie gut und mit ihren Anweisungen erledigt er manche Arbeit. Der heisse Sommer hat fast keine Pause gegeben. Täglich hat er müssen den Blumenwasser geben. Aber dafür sind beide belohnt worden mit der reichen Blüte von der Geranium auf dem Sitzplatz, wo sie, wenn sie draussen gehockt sind, reichlich geniessen können. Dankbar sind beide, dass fast täglich bei der Gabi und dem Roland können am Mittagstisch sitzen und auch sonst ganz gut von ihnen umsorgt werden. Über Psyche und Telefonat freuen sich beide immer sehr. Das grösste Geschenk ist, wenn der Besuch vom Elias und dem Robin, ihren Urenkel, kommt, dann ist ein Trubel angesagt. Zusammen sitzen beide viel auf dem Sofa und wir schauen Fernsehen. Sie schauen Dokumentarfilme, Musiksendungen und den Sport, besonders Fußball und Tennis, dürfen nicht fehlen. Am Morgen werden täglich Gratulationen auf der Musikwelle gelöst. Darum sagen wir, liebes Mutti, lieber Daddy, wir gratulieren euch ganz herzlich und wünschen euch einen wunderbaren Tag. Alles Liebe, eure Familie, Karin und der Peter, der Roland und Gabi, der Renato, Sabrina mit dem Elias und dem Robin und der Beat.
0: Ja, und natürlich auch vom ganzen Musikwellen-Team. Auch wir gratulieren euch, liebe Marti und lieber Hans Meier-Köpfer, von Herzen zu dem 65. Hochzeitstag zum eisernen Hochzeit und wünsche euch in Zukunft noch ein Haufen Schönes miteinander.

Monte Almatino, Spanisch 1, hat zum Eisernen Hochzeit gratuliert. Und das feiern wir heute gerade noch einmal. Das heisst noch zweimal. Gerade 5 Ehepaare heute das ganz besondere Fest feiern. So auch das Ehepaar Trudi und Fritz Nobs-Tümperlin. Die beiden sind in der Schweiz daheim und dürfen dort also 65 Ehejahre feiern. Ja, liebes Ehepaar Nobs, die ganze Familie gratuliert euch von Herzen zum 65. Hochzeitstag. Alle zusammen sind stolz und glücklich, Teil von dieser Familie dürfen zu sein. Und sie danken euch für alles, was ihr für sie alle in all diesen Jahren gemacht habt. Und alle zusammen hoffen, dass ihr gesund bleibt und noch möglichst lang dürfen zusammen sein. Alle euren Kinder gratulieren von Herzen, den Fritz, Christa und Maria mit den Grosskindern Leon, Nadine und Olivier. Zusammen mit uns, zusammen mit dem Musikwellen-Team. Und wir gratulieren euch, liebe Trudi und lieber Fritz Nobs-Tümperlin, von Herzen zum 65. Hochzeitstag. Das Eiserne Hochzeit feiert heute auch das Ehepaar Weber, die Esther und der Hans-Peter. Die beiden wohnen im Kanton Zürich, Zeuzach, und haben sich auch am 23. September 1961 das Jawort gegeben. Kennengelernt, ja, nicht viel früher, im Februar vom gleichen Jahr, nämlich im 61. Und dann im August haben sie sich verlobt und eben dann im September gerade geheiratet. Und im November darauf ist schon das erste Kind, der Roland, auf die Welt gekommen. Dann der Christa und später der noch der Thomas. Und die beiden sind noch glücklich beieinander. Dester arbeitet halbtags im Geschäft und der Hans-Peter spielt noch fleissig mit seinem Schweizer Örgeli. Ja, liebes Ehepaar Weber, von Herzen alles Gute zum 65. Hochzeitstag. Alle Verwandten und Bekannten, die ganze Familie gratuliert herzlich und natürlich auch mir vom Musikwellen-Team. Lasst euch heute besonders gut gehen. Es ist schliesslich ein Grund zum Feiern. Alles Gute, liebe Esther und lieber Hans-Peter Weber.

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0: Ein Wünschli von den Bossbuben. Im 1988 rausgekommen. Und jetzt gehen wir musikalisch noch gerade ein paar Jahre weiter zurück.
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0: Und zwar hören wir 50 Jahre zurück in September 1976. Dann auf Platz 2 in der ZDF Hitparade Adam und Yves. Es gibt die beiden ja schwarz-blond und es gibt sie in doppelblond, das Duo Adam und Yves. Im 1976, also vor diesen 50 Jahren, ist das Duo in der zweiten Kombi angetreten, also in blond-blond. Die Yves, die Tschechin Eva Bartova, mit langen goldgelben blonden Haaren, genau im gleichen Farbton wie der Partner, der Adam, alias Hartmut Scheirer. Das Duo, das sich namentlich und in der Vorstellung optisch wahrscheinlich an das himmlische Paar Adam und Eva anlehnen, die waren zu der Zeit tatsächlich ein Paar, sogar ein Ehepaar. Und die beiden waren auch ein paar Jahre erfolgreich unterwegs mit Hits wie zum Beispiel

Adam und Yves. Haben wir da gerade gehört in der Version Blond Blond. Die erste Kombi Schwarz-Blond war der Adam Amerikaner gewesen, mit schwarzen Haaren eben, der John Christian Dee. Die beiden haben sich keinen nennenswerten Hit können platzieren. Und ehrlich gesagt, erstaunt das. Kaum ist doch der John sängerisch nicht an sie hergekommen. Und hat er später in seinem Leben nicht gerade glänzt, ist er doch wegen körperlicher Gewalt an seiner Freundin ins Gefängnis gewandert. Die Yves ist dann mit dem Adam Nummer 2 zwar erfolgreicher gewesen, hat sich dann aber auch von ihm und auch vom nächsten Ehemann getrennt. Glänzt hat das Duo aber aus eines der erfolgreichsten deutschen Schlagerduo in den 70er Jahren. Das sind sie, Adam und Yves. In der ZDF-Hitparade vom September 1976 auf Platz 2 mit dem Titel hier «Man kann nicht ohne Liebe sein».

0: du, Adam und Yves. Man kann nicht ohne Liebe sein mit dem Titel. Ganz vor dabei war Platz Nummer 2 in der Fernsehsendung von Dieter Thomas Heck.
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0: Und schon ist es jetzt gerade Zechne. Ich räume mein Plätzchen hier bei der Musikwelle im Studio. Überlasse ihm Crispin Zimmermann. Er begleitet euch durch die nächsten Vormittags- und Mittagsstunden. Mein Name ist Pia Käser, wünsche euch viel Vergnügen. Bei was ihr ging auch heute noch machen, sei es Musikwelle hören oder gleichzeitig irgendetwas grümscheln, schaffen, entspannen, erholen, genesen, wie auch immer. Ganz einen schönen Tag wünsche ich euch. Und habt's gut.

0: Die Nachrichten von SRF um 10 Uhr mit Lara Christen. Die UBS soll künftig mehr Geld für Krisen auf die Seite legen müssen. Der Ständerat will die Eigenkapitalvorschriften für systemrelevante Banken, namentlich die Großbank UBS, verschärfen. Aus dem Bundeshaus Manuel Risi.
1: Eine Bankenkrise wie der Untergang der Credit Suisse soll sich nicht wiederholen. Darum sollen systemrelevante Schweizer Banken, konkret die Großbank UBS, künftig ihre Beteiligungen an ausländischen Tochtergesellschaften mit 90% hartem Eigenkapital unterlegen müssen. Das ist doppelt so viel wie heute. Damit geht der Ständerat zwar weniger weit als der Bundesrat. Dieser wollte eine Eigenkapitalunterlegung von 100%. Aber der Rat ging weiter, als dies eine Mehrheit seiner vorberatenden Kommission ursprünglich wollte. Die Kommission schlug eine Eigenkapitalunterlegung von 50% vor. Die Politik sei verpflichtet, Lehren aus den bisherigen Bankenkrisen zu ziehen, sagte Finanzministerin Karin Keller-Sutter im Rat.
2: Ich bin überzeugt, dass die Bevölkerung nicht bereit ist, noch einmal für die Risiken, die ein profitables Großunternehmen im Ausland eingeht, haften zu müssen.
1: Eine Minderheit im Rat votierte gegen höhere Eigenkapitalvorschriften. Sie sagten, die hohen Anforderungen ans Eigenkapital schadeten der Wettbewerbsfähigkeit der UBS. Als nächstes berät der Nationalrat über die Eigenkapitalvorschriften für Großbanken.
0: Die Schweiz verstärkt im kommenden Jahr ihren Einsatz zugunsten der friedensfördernden Mission in Bosnien-Herzegowina mit maximal 12 zusätzlichen Armeeangehörigen. Nach dem Ständerat hat auch der Nationalrat dazu Ja gesagt. Die Friedensmission wird von der EU geleitet. Der Einsatz von zusätzlichen 12 Armeeangehörigen soll knapp 2,5 Millionen Franken kosten. Die Schweiz unterstützt die friedensfördernde Mission in Bosnien-Herzegowina seit 2004, bisher mit 20 Armeeangehörigen. Weitere Meldungen in der Übersicht. Nach der Flutkatastrophe in Nepal gibt es weitere Hilfe für die Menschen vor Ort. Die Weltbank hat angekündigt, dass sie bis zu 170 Millionen US-Dollar zur Verfügung stellt. Das Geld soll unter anderem in den Wiederaufbau von kritischer Infrastruktur in Nepal fließen. Bei der Sturzflut nach einem Gletscherabbruch Ende August kamen über 1400 Menschen ums Leben. Und im Ukraine-Krieg hat Russland einen Hafen in der Region Odessa angegriffen. Dabei wurden laut den ukrainischen Behörden unter anderem Lagerhäuser für Medikamente und Lebensmittel getroffen. Zudem habe Russland ein Frachtschiff im Schwarzen Meer angegriffen. Dabei sei der Kapitän getötet worden. Der Rest der Besatzung sei vom Schiff evakuiert worden. Die Börsendaten von SIX, der Swiss Market Index, liegt im Moment bei 14.004 Punkten plus 0,4%. Der Euro wird zu 93,94 gehandelt und der Dollar zu 82,25. Und das Wetter? Heute ist es meist sonnig bei 19 bis 23 Grad. Im Süden liegt am Vormittag Hochnebel. Das waren Nachrichten von Radio SRF. Verantwortlich Michael Wieland.
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4: Ganz einen guten Mittwochvormittag wünscht Ihnen der Crispin Zimmermann.

0: Das Original Alpland Quintett haben wir gehört bei der SRF Musikwelle.
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0: Und da können wir zuerst mal ganz generell sagen, Land auf, Land ab gibt es in diesen Tagen. Die Alpabzüge, Herbstfest, Viehschauen und das Wetter soll ja mitspielen. Morgen, plus minus, aber dann Freitag, Samstag, Sonntag. Also wenn Sie irgendwo ein Fest haben für aussen, das gibt wieder mal Bombenwetter und sicher auch ganz gute Stimmung. Appenzell Ausserrhoden ist die Woche eine Viehschau nach der anderen. Morgen Donnerstag zum Beispiel ist die zu Tüfe. Am Freitag dann ein paar Kilometer östlich, zu Wald Rehentobel, am Samstag die Speicher und die Geiss. Und nicht nur im Ausserrhodischen, sondern auch im Kanton Luzern ist am Samstag Herbstmärt mit Viehausstellung Zweckis. Und ich bin sicher, da gibt es noch ganz viele andere Ausstellungen und Feste bei Ihnen gerade um die Ecke. Da könnten wir stundenlang drüber reden. Wir hören aber jetzt noch mal auf den Freitag und gehen in den Kanton Schweiz, Muttital. Der Verein Gige Bank hat dort der Akkordeonistin Andrea Ulrich eine Carte Blanche übergeben. Und so bringt sie an diesem Abend ein ganzes Ensemble auf die Bühne mit Gitarre, Klarinett, Saxophon, Klavier, Bass, Violine und natürlich einem Akkordeon. Gespielt wird Hiesigs und Auswärtigs. Für Abwechslung ist garantiert. Freitagabend, 7:30 Theaterhalle, Kino, Muttital.
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Sie hören die SRF Musik wählen, wo es in der nächsten halben Stunde um die Familie nehmen geht. Etwas, was immer sehr, sehr interessiert. Und zwar um eine Eigenheit. Und die ist vor allem im Friburgischen Zuhause, dass man Nachnamen hat, Familiennamen, die mit O aufhören. Also zum Beispiel Riedo oder Heimo oder Rocco. Einfach die O-Nachnamen, die mit O aufhören. Die sind in Freiburg vermehrt zuhause. Und warum gibt es die dort so viel und so häufig? Das hören wir bei uns in gut 6 Minuten. Nach Vincent und Fernando. Ja, okay, das ist jetzt ein Vorname. Und der Fantasy. Die haben dann wieder ein Y hinten dran.

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1: Familiennamen haben wir im Fokus in den nächsten paar Minuten, weil in diesen Tagen kommt ein neuer Familienatlas von der Deutschschweiz raus. In diesem Atlas werden auf einer Schweizer Karte ganz viele Familiennamen und ihre Heimat dort abgebildet. Und man sieht auch, wo es Merkmale gibt, wo viele Namen das Gleiche etwa so haben. Und zum Beispiel gibt es da die gleiche Bedeutung, die gleiche Herkunft oder eine gleiche Endung. Und da hat der Kanton Fribourg etwas ganz Besonderes. Die haben nämlich Familiennamen, die auf O enden. Jungo, Riedo, Pyro. Und das ist etwas, wo man wirklich ganz häufig in dem Kanton Fribourg findet. Und dank dieser Kartierung und dem Familiennamenanlass weiss man jetzt auch mehr über Gründe mit dem O. Unsere Sprachexperten, der André Perler und der Markus Gasser, die haben über die neuesten Erkenntnisse geredet.
2: Markus, die Friburger O-Namen interessieren mir als Friburger natürlich brennend. Meine Grossmutter hat ledig auch Riedo geheissen. Bis jetzt ist ja der Forschungsstand mehr oder weniger gewesen, dass das O an Modenerscheinung von spätmittelalterlichen Kanzleischreibern zu Friburg gewesen sei. Das O am Schluss hat irgendwie französisch und Nobo getönt und darum haben sie das O an deutsche Namen geheicht. Sie haben aus Jung Jungo gemacht, aus Gross Grosso, aus Rieder Riedo oder aus Rapp Rappo. Aber das stimmt nur halb, hast du schon von den Autorinnen von diesem Familiennamenatlas erfahren?
3: Ja, das ist richtig so. Ich habe mit der Luise Kempf und mit der Martina Heer geredet und die haben mir gesagt, dass das mit der Mode von Kanzleischreiber im Spätmittelalter, dass das schon eine Rolle gespielt hat, aber dass es auch noch andere wichtige Einflüsse gegeben hat.
2: Nämlich?
3: Also insgesamt ist es ein bisschen komplizierter. Es hat im Althochdeutschen schon Wörter auf O gegeben. Also vor allem im süddeutschen Raum ist das belegt. Zum Beispiel ein Junger, also ein Junge, ist ein Jungo im Althochdeutschen. Oder ein Kurzgewachsener, ein Kurzo oder ein, der Brot backt, ist ein Beko. Und es hat auch viele germanische Personennamen gegeben, die auf O abgekürzt worden sind. Also der Ottfried ist der Otto geworden, der Hildibald zu Hilbo. Also das O ist im Althochdeutschen auch sonst präsent gewesen.
2: Dann haben die Friburger Familiennamen Jungo und Kurzo so einen altdeutschen Ursprung.
3: Genau, von dem geht man aus. Und auch Heimo, das ist eine Kurzform vom althochdeutschen Namen Heimeram, oder Rocco, für einen, der Roggen angebaut hat oder mit Roggen gehandelt hat und so weiter.
2: Okay, aber wenn das O am Schluss von diesen Namen wirklich altdeutsch ist, dann müssten es die Familiennamen auf O ja auch außerhalb vom Kanton Fribourg geben, weit weg von der Sprachgrenze zum Französischen.
3: Gibt es eben auch tatsächlich. Also der Familienname Otto zum Beispiel ist im Aargauischen und im Graubündischen daheim. Oder Schorno im Kanton Schwyz. Aber es ist schon so, die Namen mit O am Schluss sind viel, viel seltener als im Kanton Fribourg. Das bleibt.
2: Stimmt, und der Haufen von diesen O-Namen im Friburgischen, den sieht man ja wirklich auch super auf der Karte in diesem Familiennamenatlas. Hat der jetzt die häufig im Friburgischen gleich etwas mit der Nähe zum französischen Sprachraum zu tun?
3: Hat es tatsächlich. Also die Autorinnen vom Atlas vermuten, dass sich das alte deutsche O im Friburgischen länger hat halten können,

0: Nein, das ist trotzdem nicht so. Also zum Beispiel bei Riedo oder Pyro, da sieht man das schön, dass das auch ganz verschiedene Ursprünge hat. Da gibt es im Familiennamenatlas einen schönen Vergleich mit anders bildenden Namen, die den gleichen Kern haben. Im Kanton Freiburg findet man eben Riedo, aber in der restlichen Deutschschweiz ist das Rieder oder Riedmann. Und bei Pyro gibt es sogar innerhalb des Freiburger Sensenbezirks die Variante Burri. Und beide gehen auf den Rufnamen Burkhardt zurück, also Pyro und Burri. Also da stimmt die Erklärung mit der Schreibermode schon ein bisschen. Sie ist einfach weniger wichtig, als man bis jetzt gemeint hat.
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Sie hören das SRF Musikwelle und alle zusammen, die irgendwie Eisenbahn interessiert sind oder sogar Modelleisenbahn interessiert, die wissen, dass es ganz spezielle Locken gibt. Man hat zum Beispiel als Bub riesig Freude gehabt, wenn man den roten Pfeil gehabt hat oder den T-Express oder den blauen Pfeil von der BLS oder ein Krokodil. Die grünen Locken, Führerstand in der Mitte, links und rechts zwei lange Schnauzen. Zuverlässig, stark, ikonisch an der Gotthardstrecke eingesetzt. Wenn man so ein Krokodil hatte, dann sind alle Nachbarsbuben schauen und haben gesagt, wow, der bei seiner Modelleisenbahn, der hat eine Krokodillocke. Das Original-Krokodil, die Originallocken, die sind 100-jährig geworden. Und in der nächsten Stunde, da gehen wir akustisch mitfahren in so eine Locke rein und hören, was eben das Krokodil nicht nur optisch speziell macht.

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1: Die Nachrichten von SRF um 11 Uhr mit Lara Christen. Die UBS soll künftig mehr Geld für Krisen auf die Seite legen müssen. Der Ständerat will die Eigenkapitalvorschriften für systemrelevante Banken, namentlich die Großbank UBS, verschärfen. Aus dem Bundeshaus Manuel Risi.
2: Eine Bankenkrise wie der Untergang der Credit Suisse soll sich nicht wiederholen. Darum sollen systemrelevante Schweizer Banken, konkret die Grossbank UBS, künftig mehr Geld, also Eigenkapital, auf die Seite legen müssen, wenn sie sich an ausländischen Tochtergesellschaften beteiligen. Die Politik sei verpflichtet, Lehren aus den bisherigen Bankenkrisen zu ziehen, sagte Finanzministerin Karin Keller-Sutter im Rat.
3: Ich bin überzeugt, dass die Bevölkerung nicht bereit ist, noch einmal für die Risiken, die ein profitables Großunternehmen im Ausland eingeht, haften zu müssen.
2: Für Diskussionen im Ständerat sorgte dabei die Frage, wie viel Eigenkapital es sein sollte. Die Mehrheit der vorberatenden Kommission des Ständerats schlug 50% Eigenkapital vor. Denn müsse die UBS zu viel Geld für mögliche Krisen auf die Seite legen, schade dies der Wettbewerbsfähigkeit der Bank, argumentierten sie. Anders der Bundesrat, er wollte eine komplette Absicherung, also 100% Eigenkapital. Am Ende näherte sich eine Mehrheit im Ständerat dem Bundesrat an und sprach sich für 90% hartes Eigenkapital aus. Das ist doppelt so viel wie heute. Als nächstes berät der Nationalrat über die Eigenkapitalvorschriften für Grossbanken.
1: Die Schweiz verstärkt im kommenden Jahr ihren Einsatz zugunsten der friedensfördernden EU-Mission in Bosnien und Herzegowina mit maximal 12 zusätzlichen Armeeangehörigen. Das hat das Parlament entschieden. Der Einsatz von zusätzlichen 12 Armeeangehörigen soll knapp 2,5 Millionen Franken kosten. Die Schweiz unterstützt die friedensfördernde Mission in Bosnien und Herzegowina seit 2004, bisher mit 20 Armeeangehörigen. Online-Betrüger arbeiten nicht nur mit gefälschten E-Mails und Webseiten, sondern auch Social-Media-Plattformen. Meta, der Mutterkonzern von Facebook und Instagram, ist nun zusammen mit der Polizei von Singapur gegen Online-Betrüger vorgegangen. Im Juli wurden laut Meta Maßnahmen gegen 3,7 Millionen Konten, Seiten und andere Inhalte ergriffen. Größtenteils wurden dabei inaktive Seiten ohne Inhalte entfernt. Solche leeren Hüllen könnten von Kriminellen gekauft und später für Betrugsversuche eingesetzt werden, schreibt Meta. Bereits in den Monaten davor wurden fast 150.000 betrügerische Konten und Seiten auf Facebook und Instagram entfernt, darunter solche mit betrügerischen Reiseangeboten. Das Wetter: Heute ist es sonnig bei 19 bis 23 Grad. Im Süden liegt zunächst Hochnebel. Das waren Nachrichten von Radio SRF. Verantwortlich Frank Estermann.
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5: Mit dem Crispin Zimmermann am Mikrofon und in dieser Stunde mit der Ikone von der Schweizer Eisenbahntechnik, der grünen Krokodil-Loki mit ihrer langen Schnauze links und rechts und einem Führerstand in der Mitte, wo optisch eben an ein Krokodil erinnert, und die Kraftpakete, wo Güterkompositionen der Gotthard raufgezogen und gestossen haben, die gibt es seit genau 100 Jahren. In dieser Stunde, da steigen wir in so ein Krokodil ein, etwas, das noch heute besonders ist.

0: Paloma Blanca in der Version von Nina und Mike. Und jetzt tauchen wir ein in ein Stück Schweizer Maschinenbau und in ein Stück Schweizer Eisenbahngeschichte. Für die Bahnfans heissen es CE6, 8, 2 und 3 und für alle anderen Krokodillocken. Die legendären Kraftpakete, die Ikonen der Bahngeschichte in der Schweiz, die haben die Vorlage zu vielen anderen krokodilartigen Locken geliefert und die Urkrokodile, die werden das Jahr 100. Jährig. Alex Moser erklärt, warum die Krokodillocke auch noch heute fasziniert.
1: Die Zugskomposition im Zürcher Hauptbahnhof fällt auf. Vorne eine Dampflocke, dazwischen historische Wege und hinten das grüne Krokodil mit seinen langen Schnauzen vorne und hinten. Der Zug fährt ab. Dutzende Bahnfans sind am Fotografieren. Wir fahren ans Depotfest in Zürich, wo alte Loken ausgestellt sind. Und dort wartet Isabel Bitterli von SBB Historik. Wir gehen in den Führerstand rein. Da hat es ein Holzrad, um die Geschwindigkeit zu regulieren. Sonst nur wenig Hebel und ein paar Anzeigen für das Bremssystem und die Geschwindigkeit.
2: Und das ist vielleicht eben auch das Faszinierende. Man sieht noch, wie geschaffen worden ist, auch wenn man im Führerstand steht. Es ist nichts elektronisch, es ist wirklich immer noch ein Holzrad und man sieht Bremsen und man sieht hier die ganzen Anzeigen. Und das hat schon eine wahnsinnige Faszination.
1: Gebaut hat man das Krokodil nach dem Ende des Ersten Weltkriegs. Die Dampflocken hatten dort das Problem, dass zu wenig Kohle herum war. Man hat darum die Gotthardstrecke elektrifiziert.
2: So, damit haben wir natürlich Elektroloks gebraucht. Und schon 1920, sehr früh eigentlich, ist die Gotthardstrecke schon elektrifiziert gewesen. Und für das hat man eigentlich eine leistungsstarke Loki gebraucht, die elektrisch fährt und die schweren Güterwagen auf der Nord-Süd-Achse kann über Gotthard bringen.
1: Mit etwa 35 km pro Stunde sind die ersten Krokodile auf der Strecke zwischen Artgoldau und Chiasso gefahren. Rund 450 Tonnen haben sie schleppen. Später haben sie das Gewicht dann noch deutlich gesteigert. Das Krokodil ist auf jeden Fall aufgefallen, sagt Isabel Bitterli von SBB Historik.
2: Die Form war sicher aussergewöhnlich. Die beweglichen Teile, der Führerstand, der in der Mitte ist, war auch etwas ganz Neues. Und einfach die Gelenkkonstruktion. Und das war nicht einfach Design, sondern das hatte Funktion, damit man eben um die engen Kurven der Gotthardstrecke kommt. Und was einem vielleicht auch noch auffällt, wenn man so ein Krokodil sieht, ist, dass kein SBB drauf steht. Und heute steht überall SBB drauf. Aber zu dieser Zeit war es eigentlich klar, eine Loki, die man fährt, ist SBB. Es hat nichts anderes gegeben.
1: 51 Krokodile sind gebaut worden, vor allem für den Einsatz am Gotthard. Und die Locken waren nicht nur stark und robust, sondern man konnte auf sie zählen.
2: Das Krokodil war sehr zuverlässig und wenn man gewusst hat, wie gross und wie schwer das der Güterzug ist, was man ziehen muss, hat man manchmal sogar 3 Krokis im Einsatz gehabt. 2 vorne, 1 in der Mitte. Also es war wirklich eine sehr zuverlässige Lok. Und natürlich ist sie auch mechanisch, das sieht man auch, wenn man vor dran steht. Man sieht eigentlich 100 Jahre Technikgeschichte, man sieht die ganze Mechanik noch und trotzdem funktioniert sie elektrisch.
1: 4 Krokodile sind heute noch im Besitz von SBB Historik. Die 4 bleiben also erhalten, weil sie ein wichtiges Stück Bahngeschichte sind.
2: Also das Krokodil ist definitiv eine Ikone. Man sieht das auch, wenn wir mit dem Krokodil rumfahren, mit unseren historischen Wegen, irgendwo auf einer Erlebnisfahrt. Da sind unglaublich viele Leute irgendwie versteckt in den Gebüschen oder irgendwo an einem Hang, weil sie fotografieren wollen. Und es ist immer wieder faszinierend, wie viele Leute das anzieht und wirklich das Krokodil sehen.
1: Und das kann man auch. SBB Historik organisiert regelmässige Ausfahrten, unter anderem mit dem Krokodil, das über 40 Jahre lang im Verkehrshaus ausgestellt war.
0: Ja, wie ist das eigentlich, wenn man mit so einem Krokodil umeinander fährt? Der Alex Moser, der hat natürlich auch noch mit einem Lokführer geredet. Und was der so erzählt, aus dem Führerstand, aus dem Krokodil, das hören wir bei uns nach der halben.

Frank Purcell haben wir gehört auf der SRF Musikwelle an dem Mittwoch, wo wir in die Schweizer Bahngeschichte in dieser Stunde eintauchen. Wir haben schon viel zum Krokodil gehört, zu diesen grünen, riesen Locken. Und als nächstes in 3 Minuten gehen wir mal fahren mit so einer Loki. Und wir hören als allererstes, das darf ich schon verraten, dass es sehr, sehr heiß in diesen Loken war. 50 Grad und mehr hat man als Lokiführer. Und da hat man manchmal gar nicht gewusst, ist es jetzt die Loki selber, die pfeift, oder der Kopf vom Lokichauffeurs.

0: Ja, wenn man das Glück hat, mal neben so einer grünen Krokodil-Locke zu stehen, dann merkt man, wow, das ist ein gewaltiges Ding mit einem Haufen Schrauben und Ventilen und Rädchen, die man gerade von vorne aus schon sieht. Historische Technik, die dieses Jahr 100 Jahre alt wird. Und die Kraftpakete, die man ursprünglich gebaut hat nach dem Ersten Weltkrieg, um mit Elektroantrieb Güterwagen über den Gotthard hineinzubringen, die sind noch heute im Einsatz. Nur noch eine Handvoll von diesen Original-Krokodil-Locken. Der Alex Moser, der ist letztes Wochenende am Depotfest in Zürich mit Lokiführer unterwegs gewesen und natürlich auch in so einem Krokodil mitgefahren.
1: Und man muss sagen, es ist auch ein nicht so heißer Tag. Wahnsinnig heiß im Führerstand vom Krokodil. Heutzutage hat man in solchen Lokomotiven eine Klimaanlage. Vorne innen ähnelt der Arbeitsplatz fast schon einem Büro. So etwas Ähnliches wie eine Klimaanlage hätte es vor 100 Jahren schon gegeben, sagt der Nicola Stettler, hauptberuflich Lokführer und auch noch im Team, das die Krokodil fährt.
2: Die originale Klimaanlage wäre eigentlich Fenster aufmachen und Türen, dann hat man den Fahrtwind, der so durchgeht. Das wäre es eigentlich gewesen, aber ja, jetzt steht es und die Sonne brennt drauf und es heizt auf und kein Fahrtwind.
1: Also wenn das Krokodil mal gefahren ist, hat man vor 100 Jahren über den Gotthard einfach Durchzug gemacht. Das hat funktioniert.
2: Durch das, dass man eben eine Holzverkleidung hat, ist es nicht so schlimm. Also bei den neueren Locken ist es dann unerträglich geworden. Die Kollegen haben gesagt, die E66 war damals dann so die, die nur noch Metall alles hatte. Und dort, dort ist es richtig heiß geworden.
1: Die AE66, das ist die klassische Loki mit dem Schweizer Wappen vorne drauf. 2013 hat die SBB die ausgemustert. Aber der pensionierte Lokführer Franz Attiger mag sich noch gut an die Lok erinnern.
3: Die sind in der Sommerhitze, haben wir 50 bis 55 Grad auf dem Führerstand gehabt. Weil die Druckwand Richtung Maschinenraum sind nicht isoliert gsi auf Wärme. Und der Maschinenraum hat 70 Grad gehabt und die Rückwand hat vielleicht 60, 65 Grad gehabt. Hat zusätzlich zu der Sonne noch geheizt.
1: Darum war ihm das Krokodil, einmal was die Temperaturen angeht, lieber gewesen. Anfang 70er Jahre ist er noch mit dem Krokodil gefahren. In der alten Zeit musste man schaurig aufpassen beim Fahren.
3: Du kannst nicht einfach nicht aufpassen. Das gibt schon. Wenn dann halt einmal 10 Sekunden, 20 Sekunden kein Signal in Sicht ist, dann habe ich Ruhe, oder? Aber dann kommt schon das nächste Signal, das nächste. Und vor allem auf den Hauptstrecken Zürich, Bern oder eben nur auf Baden. Aber dann kommt dann alle 10 Sekunden ein Signal, das man beachten sollte.
1: Aber es hat sich viel verändert in den letzten Jahren. Die Digitalisierung der Bahn und damit auch die Loken selber, sagt Isabel Bitterli von SBB Historik.
4: Also man kann das natürlich heute mit den Hochleistungsloks nicht vergleichen. Das Kroki war nicht ein Sprinter, sondern ein Kraftpaket. Und dort ist eigentlich die Zuverlässigkeit im Vordergrund gestanden und natürlich das enorme Gewicht und die steile Strecke und Kurven. Also das hat ganz andere Prioritäten gehabt als die heutigen Loks.
1: Am Depotfest in Zürich waren natürlich die Fans der alten Züge vor Ort. Darunter ist eine Frau aufgefallen, die sogar ein Krokodil-Lok auf ihrem T-Shirt aufgedruckt hatte. Claudia Siedler ist aus der Zentralschweiz angereist. Sie hat früher selber bei der SBB gearbeitet.
5: Ich war im Depot Zürich und da war viel da hinten, noch die alten Wege vorbereiten. Da haben wir uns im Feld im Schotter Bremsproben machen und Wegesgewicht und alles aufschreiben, am Lokführer abgeben und dann kommen so Erinnerungen auf.
1: Zusammen mit ihrem Partner geht sie regelmässig Züge fotografieren. Da können wir in Erinnerungen schwelgen, sagt sie. Aber es müssen nicht nur alte Züge wie das Krokodil sein.
5: Beides ist schön. Wir haben auch sehr gerne die neuen Züge zum Fotografieren. Die Loken, die 64er, die roten, wo man Cola-Büchse sagt, zum Beispiel im Bändler Insider-Jargon. Oder die mit der Werbung drauf, die man ja sieht, die grünen. Oder die Lokführer, die schwarzen. Eben, je nachdem, wir sind wirklich querbeet. Wir haben Freude an allem, was kommt.
1: Und doch, wenn das Krokodil auftaucht, dann ist das für die meisten nochmal eine andere Kategorie. 100 Jahre Bahngeschichte über den Gotthard, wo die Elektrifizierung der Schweizer Eisenbahn vorangebracht hat.
0: Alex Moser übers Krokodil.

Sie hören die SRF Musikwelle kurz vor dem Mittag. An was erkennt man meistens Schweizer Reisegruppen in einem Restaurant irgendwo im Ausland? Das sind die, die, wenn es Wein gibt, immer anstossen. Prost miteinander und dann sieht man, ah, schau dort, die stossen an, das sind sicher Schweizer. Das machen wir auch jetzt musikalisch. Hoch die Gläser, Chianti-Lied, Billy One.

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1: Die Nachrichten von SRF um 12 Uhr mit Lara Christen. Die UBS soll künftig mehr Geld für Krisen auf die Seite legen müssen. Der Ständerat will die Eigenkapitalvorschriften für systemrelevante Banken, namentlich die Großbank UBS, verschärfen. Aus dem Bundeshaus Manuel Risi.
2: Eine Bankenkrise wie der Untergang der Credit Suisse soll sich nicht wiederholen. Darum sollen systemrelevante Schweizer Banken, konkret die Grossbank UBS, künftig mehr Geld, also Eigenkapital, auf die Seite legen müssen, wenn sie sich an ausländischen Tochtergesellschaften beteiligen. Die Politik sei verpflichtet, Lehren aus den bisherigen Bankenkrisen zu ziehen, sagte Finanzministerin Karin Keller-Sutter im Rat.
3: Ich bin überzeugt, dass die Bevölkerung nicht bereit ist, noch einmal für die Risiken, die ein profitables Großunternehmen im Ausland eingeht, haften zu müssen.
2: Für Diskussionen im Ständerat sorgte dabei die Frage, wie viel Eigenkapital es sein sollte. Die Mehrheit der vorberatenden Kommission des Ständerats schlug 50% Eigenkapital vor. Denn müsse die UBS zu viel Geld für mögliche Krisen auf die Seite legen, schade dies der Wettbewerbsfähigkeit der Bank, argumentierten sie. Anders der Bundesrat, er wollte eine komplette Absicherung, also 100% Eigenkapital. Am Ende näherte sich eine Mehrheit im Ständerat dem Bundesrat an und sprach sich für 90% hartes Eigenkapital aus. Das ist doppelt so viel wie heute. Als nächstes berät der Nationalrat über die Eigenkapitalvorschriften für Grossbanken.
1: Die Schweiz muss sich besser gegen die Einmischung ausländischer Staaten rüsten, unter anderem gegen Falschinformationen. Das will das Parlament. Es verlangt vom Bund, dass er seine Fähigkeiten zur Erkennung, Analyse und Prävention ausländischer Einmischungen stärkt. Wenn nötig, sollen dafür Gesetze angepasst werden, etwa beim Geheimdienst. Einflussnahme und Desinformation stellten eine ernsthafte Bedrohung für die Schweiz dar, sagten die Befürworter im Rat. Gegen den Vorstoß sprach sich der Bundesrat aus. Entsprechende Arbeiten liefen bereits. Die EU-Kommission will 4,2 Milliarden Euro für Ungarn freigeben. Die EU hatte das Geld 2022 blockiert wegen Verstößen gegen die Rechtsstaatlichkeit durch die damalige ungarische Regierung von Viktor Orbán. Unter der neuen Regierung von Peter Modjar habe Ungarn wichtige Schritte unternommen, um die Rechtsstaatlichkeit zu stärken, teilte EU-Kommissionspräsidentin Ursula von der Leyen mit. Der Vorschlag der Kommission muss noch von den EU-Ländern abgesegnet werden. Die Börsendaten von SIX, der Swiss Market Index, liegt im Moment bei 13.959 Punkten und ist damit im Vergleich zum Vortag unverändert. Der Euro wird zu 93,91 Rappen gehandelt und der Dollar zu 82,29 Rappen. Das Wetter? Am Nachmittag gibt es viel Sonne bei 20 bis 24 Grad. Morgen ist es wechselnd bewölkt. Das waren Nachrichten von Radio SRF. Verantwortlich Frank Estermann.
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0: Ganz einen guten Mittag wünscht Ihnen der Crispin Zimmermann.

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0: Hornets haben wir gehört. Mit ihrem Titel «Money Gain». Ja, der Kaffee und die Schweiz, das ist eine Symbiose, das passt irgendwie zusammen. Zum einen ist die Schweiz Drehscheibe vom internationalen Kaffeehandel und zum anderen trinken wir weltweit verglichen. Viel Kaffee sind vorne mit dabei, mit gut 3 Tassen pro Tag und Person. Vielleicht sind Sie ja schon durch mit dem Mittag und jetzt gerade beim Espresso oder beim Kaffee und denken auch, ja, wie gesund oder wie ungesund ist denn der Kaffee? Und ja, wenn es um Kaffee geht, da kommen fast jede Woche wieder irgendeine andere Studie raus. Die einen sagen das, die anderen Gegenstudien. Und schlussendlich kann man sagen, ja, da muss eigentlich jeder selber wissen, was ihm gut tut. Wir haben mal beim Kaffeefachmann beim Shahan Jerezian nachgefragt. Er ist der ehemalige Leiter vom Coffee Excellent Center an der Zürcher Hochschule für angewandte Wissenschaft. Und der liest natürlich auch immer alle Studien, die da wieder rauskommen. Und er sagt, schwarzer Kaffee, also ohne Milch und Zucker, sei eher gesund, kann man sagen.
1: Fast alle Studien, die in den letzten 5 Jahren gemacht wurden, sind eher positiv gegenüber dem Kaffee.
0: Das Gesamtbild, das ist also eher positiv, solange man nicht den ganzen Tag einen Kaffee nach dem anderen trinkt, ist ja klar. Aber woher kommt denn der mahnende Nachgeschmack, den man so quasi hat zum Kaffee? Ich jetzt zum Beispiel als Kind habe in der Schule noch das CAFFEE «Trinkt nicht so viel Kaffee» gesungen. Der Shahan Jerezian, der sagt, das hätte unter anderem mit der Geschichte vom Kaffee allgemein zu tun.
1: Es ist natürlich religiös bedingt. Es ist kein christliches Getränk. Die christlichen Religionen haben natürlich das nicht gern gehabt oder gegen das gefuttert. Es ist auch kein einheimisches Produkt. Es ist ein importiertes Produkt. Gegen Wein und gegen Bier hat es natürlich eine Konkurrenz dargestellt. Und Kaffeehäuser, das ist der dritte Grund. Kaffeehäuser waren so ein Ort, wo viele Leute gegen die bestehenden Machtstrukturen haben protestiert.
0: Also Kaffeehäuser das eine, das Fremde das andere und dann gibt es nochmal etwas. Viele frühere Studien, die sagen nämlich automatisch davon ausgegangen, dass man beim Kaffeetrinken irgendwie auch raucht oder dass jemand nebendran rauche, Kaffeehäuser raucht. Das hat auch immer zusammengehört. Und darum sagen eben auch viele Studien negativ herausgekommen, sagt der Shahan Jerezian.
1: Mit Rauchen und Kaffee trinken nicht so sauber auseinandergehalten. Und viele von den negativen Effekten, die man für den Kaffee hat zugesagt, ist eigentlich durch das Rauchen bedingt gewesen. Und jetzt, wo man natürlich die Effekte statistisch sehr gut auseinanderhalten kann, beobachtet man rein für das Kaffee trinken eher positive Effekte.
0: Der Ruf von Kaffee ist also besser, als man noch vor Jahren beurteilt hat. Aber eben, Achtung, schwarzer Kaffee ohne nichts ist gesünder als der mit viel Milch und Rahm und Zucker. Aber das wissen wir hingegen wieder selber.

0: 12.30 Uhr, Rendezvous. Die Mittagsinformationen von Radio SRF. Mehr Sicherheit für Schweizer Steuerzahler, weniger Freiheit für die UBS. Der Ständerat verschärft die Eigenmittelregeln fürs Auslandgeschäft der UBS. Mehr Gerechtigkeit für die Opfer des Bürgerkriegs. Vor dem Internationalen Strafgerichtshof wird ein Kommandant aus der Zentralafrikanischen Republik wegen Folter schuldig gesprochen. Weniger Frauen in nationalen Sportverbänden. Der Nationalrat will die 40%-Quote wieder kippen. Weniger Äpfel nach dem heißen Sommer. Die Rendezvous-Reportage aus dem Kanton Thurgau wirft Grundsatzfragen auf. Und Tipps für überforderte Eltern. Der Entwicklungspädagoge Oskar Jenny gibt Tipps für die Erziehung der Kinder im Tagesgespräch. Rendezvous, diesen Mittag mit Ivana Pribakovic. Verantwortlich ist Philipp Fontana. Die Politik will die UBS stärker in die Pflicht nehmen. Der Ständerat hat entschieden, dass die Schweizer Grossbank ihr Auslandgeschäft mit deutlich mehr Eigenkapital absichern muss. Die UBS muss ihre Auslandtöchter in Zukunft mit 90% hartem Eigenkapital unterlegen. Der Entscheid im Ständerat fiel deutlich mit 33 zu 10 Stimmen. Christine Wanner.
1: Üblicherweise geht das Wort an den Bundesrat, wenn der Rat die Diskussion beendet hat und vor der Abstimmung steht. Auch bei der sogenannten Lex UBS. Nur diskutierte der Rat letzte Woche so lange, dass Bundesratsvotum und Entscheid auf heute verschoben werden mussten. So war es Finanzministerin Karin Keller-Sutter, die heute den Auftakt machte und so quasi das erste, nicht das letzte Wort hatte.
2: Wenn das harte Kernkapital für Auslandtöchter nicht erhöht wird, bleibt das Schweizer Stammhaus das schwächste Glied in der Kette des Konzerns.
1: Heute muss die UBS ihre ausländischen Tochtergesellschaften zu 45% mit hartem Eigenkapital absichern. Der Bundesrat will das auf 100% erhöhen nach zwei Krisen und zwei Bankenrettungen. Im Ständerat standen weitere Varianten zur Diskussion, 90% und 50%, kombiniert mit 50% Fremdkapital, sogenannten AT1-Anleihen, welche im Vorschlag so ausgestaltet waren, dass sie die Bank vor einer Krise stabilisieren können sollten. Expertinnen, Finanzmarktaufsicht, Nationalbank und Bundesrätin Keller-Sutter überzeugte das allerdings nicht.
2: Diese 50-50-Lösung löst eben das Problem nicht und schafft im Gegenteil vielleicht im dümmsten Moment neue Rechtsunsicherheiten. Wenn man das anerkannte Problem tatsächlich lösen will, wenn man die Finanzstabilität in der Schweiz möglichst zielführend stärken will, braucht es eine 100%ige Unterlegung der ausländischen Töchter im Schweizer Stammhaus.
1: Die UBS-Spitze versuchte alles, um die 100% zu verhindern. UBS-Präsident Colm Kelleher äußerte sich letzte Woche, die UBS könne mit 50-50 leben. UBS-Chef Sergio Ermotti fiel mit Rundumschlägen auf gegen Parlament und Finanzdepartement. So nahm sich die Bundesrätin heute Zeit, etwas auszuholen. Ruhig sprach sie 3/4 Stunden lang. Erste Priorität: Risiken von systemrelevanten Banken im Ausland dürfen nicht zurückschlagen in die Schweiz. Eine erneute Bankenkrise sei die größere Bedrohung für Arbeitsplätze und Wirtschaft als die Krisenvorbereitung, sagte die Finanzministerin als Replik auf Ständeratsmitglieder aus den Bankenkantonen Zürich, Tessin oder Genf, die sich hinter die Position der UBS gestellt hatten. Und?
2: Ich meine, es ist unsere Verantwortung, die Lehren aus der Bankenkrise zu ziehen, aus beiden Krisen, die wir stemmen mussten. Und ich bin überzeugt, dass die Bevölkerung nicht bereit ist, noch einmal für die Risiken, die ein profitables Großunternehmen im Ausland eingeht, haften zu müssen.
1: Doch in einer ersten Variantenabstimmung unterlag der Bundesratsvorschlag gegen die 50-50-Variante mit einer Stimme Unterschied äußerst knapp. Die zuständige Kommission hatte die Variante als Kompromiss vorgeschlagen. Ständerat Thierry Burkhardt von der FDP hatte sie verteidigt. Damit
3: können wir das erreichen, was wir wollen, nämlich Stabilität auf dem schweizerischen Finanzmarkt, unter Wahrung aber auch der Wettbewerbsfähigkeit eines Bankinstituts, das man für die KMU benötigt, für die Bürgerinnen und Bürger benötigt, für die Exportwirtschaft.
1: Zum Schluss aber setzte sich die 90%-Variante durch. Was sich letzte Woche abzeichnete, fiel heute eindeutig aus mit 29 zu 16 Stimmen. SP und Grüne geschlossen, sowie eine Mehrheit von Mitte, FDP und vereinzelten SVP. Ein Vorschlag von Mitte-Ständerat Peter Häcklin.
4: Ich habe ja meinen Antrag aufbauend auf den bundesrätlichen Vorschlag gemacht. Einfach nicht 100% hartes Kernkapital, sondern 90%. Und mit diesen 90% ein bisschen Handlungsspielraum gegeben. Der Bank, aber auch dann den Regulatoren.
1: In der Gesamtabstimmung stand es 33-10 Stimmen bei 2 Enthaltungen für die Lex UBS. Nun ist der Nationalrat am Zug.
5: Bundeshausredaktorin Christine Wanner mit dem Bericht aus dem Ständerat. Damit nach Zürich zu Wirtschaftsredaktor Sven Zaug. 90% Eigenmittel für die Auslandtöchter der UBS, das ist sicherlich eine herbe Niederlage für die Schweizer Grossbank. Wie hart ist die Niederlage?
6: Nun, die Bank um Konzernchef Sergio Motti hat seit Monaten intensiv lobbyiert, praktisch alle Hebel in Bewegung gesetzt, für eine sehr milde Variante geworben, allen voran bei den bürgerlichen Ständeräten. Jetzt sagt die Mehrheit klar, 90% Eigenkapital für die Auslandstöchter. Damit liegt der Ständerat ziemlich nahe beim ursprünglichen Vorschlag des Bundesrates von 100%. Beide Vorschläge bezeichnet die UBS als extrem, aber faktisch sind diese Vorschläge bereits ein Kompromiss. Man hätte beim Eigenkapital noch viel weiter gehen können. Eine Niederlage also, ja, aber nüchtern betrachtet, die Aktien der UBS haben nach dem Entscheid zwar leicht nachgegeben, lagen aber kurz vor der Sendung wieder im Plus. Die Investoren sehen das Ganze also nicht so arg dramatisch wie die UBS selbst.
5: Der Ständerat will also das Risiko für die Schweizer Steuerzahlerinnen und Steuerzahler minimieren. Inwiefern hat auch die Haltung der Grossbank bzw. von UBS-Chef Sergio Ermotti auch mit diesem Entscheid zu tun?
6: Die UBS ist partout nicht bereit, Kompromisse einzugehen. Sergio Ermotti ließ noch Anfangswoche via NZZ ausrichten, einige hätten die Position der UBS verstanden, andere wollten sie nicht verstehen und wieder andere seien verwirrt. Und die Darstellung der Behörden, namentlich des Bundesrates und der Nationalbank, seien irreführend. Das ist schon starker Tobak und grenzt an Arroganz. Solche Aussagen dürften bei einigen Ständerätinnen und Ständeräten nicht sonderlich gut angekommen sein. Die UBS selbst übrigens hat sich noch nicht zum Entscheid geäußert.
5: Falls der Nationalrat gleich entscheidet wie der Ständerat, muss die UBS dann die Eigenmittel bereitstellen. Jetzt ist das ein Problem oder anders gefragt, bleibt die UBS konkurrenzfähig?
6: Ja, sie bleibt es. Die Bank ist profitabel, erwirtschaftet Milliardengewinne und hat global ein sehr gutes Standing. Natürlich, die Wachstumspläne in den USA dürften künftig vielleicht etwas gebremst werden, aber nochmals, die UBS kann das Ganze grundsätzlich stemmen. 90% Eigenmittel für die Auslandstöchter, da reden wir von etwa 18 Milliarden Dollar an zusätzlichem Kapitalbedarf. Ein Teil dieses Geldes hat die Bank bereits auf der hohen Kante, dann kann sie Gewinne einbehalten und anderes. Die UBS muss sich bewegen, ja, aber sie kann es, wenn sie denn will.
5: Danke für diese zeitnahe Einordnung, Sven Zaug aus der Wirtschaftsredaktion. Und damit zum Nachrichtenüberblick mit Lara Christen.
7: Die Schweiz muss sich besser gegen die Einmischung ausländischer Staaten rüsten, unter anderem gegen Falschinformation. Das will das Parlament. Es verlangt vom Bund, dass er seine Fähigkeiten zur Erkennung, Analyse und Prävention ausländischer Einmischungen stärkt. Wenn nötig, sollen dafür Gesetze angepasst werden, etwa beim Geheimdienst. Einflussnahme und Desinformation stellten eine ernsthafte Bedrohung für die Schweiz dar, sagten die Befürworter im Rat. Gegen den Vorstoß sprach sich der Bundesrat aus, entsprechende Arbeiten liefen bereits. Die Schweiz verstärkt im kommenden Jahr ihren Einsatz zugunsten der friedensfördernden EU-Mission in Bosnien und Herzegowina mit maximal 12 zusätzlichen Armeeangehörigen. Das hat das Parlament entschieden. Der Einsatz von zusätzlichen 12 Armeeangehörigen soll knapp 2,5 Millionen Franken kosten. Die Schweiz unterstützt die friedensfördernde Mission in Bosnien und Herzegowina seit 2004, bisher mit 20 Armeeangehörigen. Der Medienkonzern Ringier streicht in der Romandie 14 Stellen. Davon betroffen sind das französischsprachige Blickportal, das Magazin L'Illustre und das Wirtschaftsmagazin BMÖ, wie Ringier mitteilt. Weiter heißt es, die Redaktionen aus der Deutschschweiz und der Romandie sollen künftig enger zusammenarbeiten. Der Grund für den Stellenabbau sei der anhaltende Wandel im Medienmarkt. Die digitale Nutzung nehme zu, während die Einnahmen im Printgeschäft und aus dem Werbegeschäft zurückgingen. Für die betroffenen Mitarbeitenden gibt es einen Sozialplan. Nach Aserbaidschan. Dort sind mehrere verurteilte Personen begnadigt worden, darunter auch ein französischer Staatsbürger. Dieser saß wegen Spionage in Haft. Die Begnadigung folgt auf einen EU-Beschluss von gestern. Es wurden EU-Sanktionen gegen den russisch-usbekischen Milliardär Alisher Usmanov aufgehoben. Aus Diplomatenkreisen hieß es, Aserbaidschan habe sich für die Aufhebung der Sanktionen gegen den Milliardär stark gemacht. In den Verhandlungen innerhalb der EU hatte sich Frankreich für die Aufhebung der Sanktionen eingesetzt. Die EU-Kommission will 4,2 Milliarden Euro für Ungarn freigeben. Es handelt sich um Geld, das die EU 2022 blockiert hatte. Die damalige Regierung unter Viktor Orban hatte grundsätzliche Regeln eines Rechtsstaates nicht eingehalten. Unter der neuen Regierung von Peter Magyar habe Ungarn wichtige Schritte unternommen, um die Rechtsstaatlichkeit wieder zu stärken, begründet EU-Kommissionspräsidentin Ursula von der Leyen die Freigabe der gesperrten EU-Milliarden. Außerdem sollen Studierende und Forschende aus Ungarn wieder vollständig an den Programmen Horizon Europe und Erasmus Plus teilnehmen können. Der Vorschlag der Kommission muss noch von den EU-Ländern abgesegnet werden. Online-Betrügerinnen und Betrüger arbeiten nicht nur mit gefälschten E-Mails und Webseiten, sondern auch Social-Media-Plattformen. Meta, der Mutterkonzern von Facebook und Instagram, ist nun zusammen mit der Polizei von Singapur gegen Online-Betrug vorgegangen. Im Juli wurden laut Meta Maßnahmen gegen 3,7 Millionen Konten, Seiten und andere Inhalte ergriffen. Größtenteils wurden dabei inaktive Seiten ohne Inhalte entfernt. Solche leeren Hüllen könnten von Kriminellen gekauft und später für Betrugsversuche eingesetzt werden, schreibt Meta. Bereits in den Monaten davor wurden fast 150.000 betrügerische Konten und Seiten auf Facebook und Instagram entfernt, darunter solche mit betrügerischen Reiseangeboten. Und das Wetter. Heute Nachmittag gibt es viel Sonne. Morgen ist es wechselnd bewölkt. Vor allem im Osten sind die Wolken dann dichter. Im Westen und Süden bleibt es oft sonnig. Die Höchstwerte liegen jeweils zwischen 20 und 24 Grad. 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

0: Behandlung vorgeworfen und das Gericht hat ihn heute für schuldig befunden. Frage an unsere Afrika-Korrespondentin Sarah Flug. Wer ist denn überhaupt Mahamat Said?
1: Said war ein führender Mann der sogenannten Seleka-Rebellen. Diese nahmen 2013 die Hauptstadt Bangui ein, stürzten den Präsidenten und versuchten danach immer mehr, die Kontrolle im Land zu übernehmen. Jetzt Said konkret, der soll damals eine Polizeistelle in Bangui geführt haben. Und diese Polizeistelle wurde bald als Folterzentrum berüchtigt. Also Menschen wurden dort festgehalten, misshandelt, teils getötet. In den Prozessprotokollen taucht dabei immer wieder eine Foltermethode namens Arabacha auf. Dazu mussten sich die Betroffenen flach auf den Bauch legen, dann wurden Arme und Beine hinter dem Rücken ganz eng zusammengebunden, sodass der Körper regelrecht überstreckt wurde. Und das hat extreme Schmerzen verursacht.
0: Dieser Prozess gilt als sehr wichtig für die Zentralafrikanische Republik. Wieso genau?
1: Ja, weil dieser Prozess auch etwas darüber sagt, wie die Gewalt von damals aufgearbeitet wird. Wichtig ist vor allem, dass mit Said erstmals auch ein führender Vertreter der Seleka vor dem Internationalen Strafgerichtshof steht. Gegen die muslimisch geprägten Seleka hatten sich damals die christlichen Anti-Balaka-Rebellen formiert und führende Anti-Balaka-Kommandeure, die sind bereits verurteilt worden. Jetzt mit Said wurde nun auch jemand von der Gegenseite vor Gericht verurteilt. Aber über die Zentralafrikanische Republik hinaus ist der Prozess auch verfahrenstechnisch interessant. Dies, weil beinahe 3/4 der Zeugen per Video aussagten. Und das gab es in dieser Dimension beim Internationalen Gerichtshof noch nicht. Jetzt, solche Videoaussagen sind logistisch natürlich praktisch, gerade bei einem Land wie der Zentralafrikanischen Republik. Aber sie sind eben auch nicht unumstritten. Also in der Wissenschaft wird ganz kontrovers diskutiert, ob wichtige Zeugen über einen Bildschirm genauso gut eingeschätzt werden können wie in einem Gerichtssaal.
0: Solche Gerichtsprozesse sind jeweils auch eine Gelegenheit, um Konflikte aufzuarbeiten. Sie sind auch oder sie können Gelegenheit sein für Reue und auch für Verzeihung. Wird das möglicherweise auch hier der Fall sein?
1: Ja, teilweise. Ein solcher Strafprozess, der kann Verbrechen sichtbar machen, Verantwortung klären. Aber eine neue Umfrage in der Zentralafrikanischen Republik zeigt, vielen Betroffenen geht das einfach noch zu wenig weit. Sie wollen vor allem auch Wiedergutmachung. Und genau dafür braucht es oft Lösungen vor Ort, zwischen Familien, Nachbarn, Dorfgemeinschaften. Teilweise geschieht diese Versöhnungsarbeit bereits und das in einer traditionellen Form der Konfliktlösung, die nennt man in der Zentralafrikanischen Republik «Arbre à Palabre», Palaverbaum. Unter einem solchen Baum werden ganz konkret Konflikte besprochen und eben auch die Wiedergutmachung. Also wenn jetzt beispielsweise eine Familie im Krieg fliehen muss und eine andere zieht in der Zwischenzeit in ihr Haus ein, dann kommt diese erste Familie zurück, dann wird ganz praktisch diskutiert, wer darf jetzt bleiben, muss man beispielsweise eine Zwischenmiete bezahlen oder gibt es eine andere Form des Ausgleichs. Und diese Art der Wiedergutmachung kommt im Gerichtsprozess sonst zu kurz.
0: Jetzt ist es ja so, dass die USA drohen, dem Internationalen Strafgerichtshof Gelder zu streichen. Welche Folgen hätte das jetzt für die Zentralafrikanische Republik?
1: Ja, das konnte für sie bedeuten, dass die Aufarbeitung der Kriegsverbrechen schwieriger wird. Und man muss dazu sehen, die eigene Justiz, die ist sehr schwach. Gerade deshalb hat das Land damals den Internationalen Strafgerichtshof selbst eingeschaltet. Ganz konkret könnte das heißen, dass Verfahren langsamer werden. Und gerade aus der Zentralafrikanischen Republik sind derzeit noch einige am Laufen. Und es gäbe auch ganz praktische Probleme. Es könnte beispielsweise schwieriger werden, Zeugen zu schützen oder auch zu Vernehmungen zu bringen.
0: Danke für diese Einladung im Rendezvous, SRF-Afrika-Korrespondentin Sarah Flug. Und bevor wir über Sport und Frauen sprechen, zuerst noch dies. Russland, das einen Angriff auf Europa plane, in Westeuropa und Südeuropa gilt das als alarmistisches Gedankenspiel von Militärs- und Strategiefachleuten. In Osteuropa ist das anders –

0: Dort werden in einem seit Jahrzehnten nie mehr gesehenen Ausmaß Befestigungen errichtet, also Verteidigungswälle und Panzersperren. Fragt sich, werden das überhaupt die richtigen Maßnahmen im Zeitalter von Drohnen und Cyberangriffen? Fredrik Steiger.
1: Die Maginot-Linie war ein gewaltiges Verteidigungssystem, das die Franzosen ab 1930 bauten. Es sollte einen deutschen Einmarsch wie jenen im Ersten Weltkrieg verhindern. Doch die Nazideutschen umgingen die Maginot-Befestigungen einfach und fielen über das neutrale Belgien in Frankreich ein. Seither gehören solche Festungssysteme eher zur Militärgeschichte als zur Gegenwart. Doch das ändert sich nun. Die drei baltischen Länder und Polen investieren Milliarden in neue solche Verteidigungsanlagen, so Reuben Stewart, Experte für Landkriegführung beim Londoner Strategieinstitut IISS.
2: In the three Baltic states and in Poland, there are four effectively different projects underway.
1: Dazu gehören klassische Dreizack-Panzersperren und Gräben, aber ebenso vorfabrizierte Bunker. Allein Estland plant deren 600.
2: In Estonia, for example, that includes bunkers.
1: Doch es geht nicht nur um Beton und Wälle, sondern auch um Zonen intensiver Überwachung, um Feuerkraft, Truppenstellungen, also um ein vernetztes System von einer Tiefe bis zu 50 Kilometern. So will man Russland aufhalten oder einen Vorstoß zumindest bremsen. Auch von Landminen ist die Rede, weshalb Polen, Finnland und die baltischen Staaten aus dem internationalen Landminenverbotsabkommen ausgetreten sind. Dass ein altes Schutzkonzept, wenngleich stark modernisiert, wieder auflebt, hängt mit dem Ukraine-Krieg zusammen. Dort seien vorbereitete Verteidigungsanlagen überaus wirksam gewesen. 2023 ließen die Russen mit ihrer Surowikin-Linie die ukrainische Gegenoffensive ins Leere laufen und hielten das eroberte Terrain.
2: Wir sehen in Ukraine solche Vorbereitungen.
1: Heute stürmen Moskaus Soldaten unter enormen Opfern, jedoch bloß geringen Geländegewinnen an gegen ukrainische Befestigungen. Genau deshalb kann die Ukraine unmöglich territoriale Zugeständnisse im Gegenzug für einen Frieden machen. Denn fest steht, so gelangten die Russen hinter die ukrainischen Verteidigungsanlagen und hätten dann freie Bahn bis Kiew und darüber hinaus. Unbefriedigend bei dem, was jetzt an Europas Ostflanke errichtet wird, ist, dass jedes Land in erster Linie für sich selber handelt.
2: It is funded through national budgets.
1: Es gebe, so Reuben Stewart, zwar eine gewisse Koordination und einen NATO-weiten Plan zum besseren Schutz der Ostflanke vom hohen Norden Norwegens bis nach Rumänien. Doch die Umsetzung obliege weitgehend den einzelnen NATO-Mitgliedern. Eine Synchronisierung aller Anstrengungen wäre jedoch nötig für einen maximalen Nutzen. Zumal Verteidigungsanlagen nur ein Element darstellten. Die Maginot-Linie habe 1940 auch deshalb nichts genützt, weil man ausschließlich auf deren Schutzwirkung setzte und es versäumte, dahinter kampfstarke Truppen zu positionieren.
2: It's important to remember that Maginot-Line itself.
1: Europa müsse einen möglichen russischen Angriff sofort aufhalten und dürfe Moskau keinerlei Geländegewinne erlauben, betont der lang gediente deutsche NATO-General Jürgen Joachim von Sandrart.
3: We need to be assured that our plan effectively.
1: Denn Europa fehle die strategische Tiefe. Marschierten die Russen im Baltikum ein, könnten sich die NATO-Truppen nicht einfach vorübergehend zurückziehen, sonst stünden sie gleich in der Ostsee.
3: We don't have operational and logistic depth.
1: Dazu komme eine militärische Binsenweisheit, so Stewart von IISS.
2: If you lose land,
1: es ist, bei entsprechender Vorbereitung, einfacher, einen feindlichen Vorstoß zu verhindern, als verlorenes Terrain zurückzuerobern.
0: Fredrik Steiger. Gleichberechtigung ist dem Bundesrat wichtig. So hat er beschlossen, dass die nationalen Sportverbände seit letztem Jahr im Vorstand Männer und Frauen zu mindestens 40% vertreten sein müssen. Diese Regelung steht jetzt schon wieder auf der Kippe. Der Nationalrat will die Quote nicht mehr. Der Dachverband des Schweizer Sports, Swiss Olympic, dagegen sehr wohl. Sportredaktor Lionel Mattmüller.
4: Swiss Olympic setzt die Quote aus Überzeugung um. Der Medienverantwortliche Alexander Waffler.
5: Da dadurch verschiedene Blickwinkel Einfluss in die Gremien finden können. Und außerdem ist eine ausgewogene Geschlechtervertretung ein wichtiges Führungsinstrument der Good Governance. Sie trägt also zu einer guten Verbandsführung bei. Und aus diesen Gründen hat sich Swiss Olympic im Vorfeld der Debatte im Nationalrat auch für den Erhalt der Geschlechterquote eingesetzt.
4: Swiss Olympic sei überzeugt, dass die Verbände die Vorteile diverser Führungen spüren. Zumindest sind sie zu großen Teilen dabei, die Quote umzusetzen.
5: Ja, eine Umfrage bei den nationalen Sportverbänden zeigt, dass mittlerweile 87% die Vorgabe zur Geschlechtervertretung bereits erfüllen oder sich in einem Umsetzungsprozess befinden.
4: Und trotzdem soll die Geschlechterquote weg, sagt SVP-Nationalrätin Stefanie Heimgartner. Sie hatte den Vorstoß zu deren Abschaffung eingereicht, denn sie sieht darin keinen Vorteil. Im Gegenteil.
6: Es ist für mich eine Beleidigung, oder? Ich stelle mir immer vor, wenn ich irgend in ein Gremium komme, wo eine Quote besteht, dann weiß schlussendlich niemand, ist sie da, weil sie etwas kann oder weil man jetzt noch eine Frau oder entsprechend je nachdem auch einen Mann gebraucht hat. Also automatisch hat man den Stempel der Quotenfrau oder des Quotenmannes drauf.
4: Außerdem sei die ausgeglichene Vertretung beider Geschlechter für gewisse Verbände realitätsfremd. Als Beispiel wird gerne der Schwingerverband genannt. Ein Verband, der zu großen Teilen männliche Mitglieder hat. Und gerade für kleine Sportverbände und Vereine seien Quoten eine große Herausforderung. Zwar gilt die Geschlechterquote nur für die nationalen Sportverbände, aber...
6: Jeder, der irgendwie in einem nationalen Amt ist, wurde irgendwo einmal in einem regionalen Amt wahrscheinlich rekrutiert oder hat dort seine Erfahrungen gesammelt. Also man fängt ja an in einem kleinen Verband, dann kommt man vielleicht in einen Regional- oder Kantonalverband und dann, ja, in den allermeisten Fällen kommt man erst dann zu einem nationalen Verband. Und von daher... Die Auswirkung ist für mich auf alle Verbände, obwohl im Gesetz natürlich nur von den nationalen Verbänden gesprochen wird.
4: Die nationalen Sportverbände müssen Sanktionen befürchten, wenn sie die Quote nicht erreichen und nicht glaubhaft darlegen können, wieso. Zumindest in der Theorie. Finanzielle Kürzungen wurden bisher keine ausgesprochen. Alexander Waffler.
5: Swiss Olympic ist es aber sehr wichtig, dass die Verbände die Vorgabe mit Augenmaß umsetzen können. Mit dem sogenannten Comply-or-Explain-Ansatz ist das gegeben. Dadurch erhalten die Verbände die Möglichkeit zu erklären, mit welchen differenzierten Maßnahmen sie diese Ziele erreichen können.
4: Dass es noch keine Konsequenzen gab, ist für Stefanie Heimgartner kein Argument.
6: Ich gehe davon aus, irgendwann müssen sie ja wahrscheinlich Konsequenzen befürchten, weil sonst wäre die Regel ja ein Witz, wenn sie gar nicht umgesetzt werden würde. Und ich will jetzt eingreifen. Ich möchte jetzt eingreifen, bevor es Sanktionen gibt.
4: Geschlechterquote ja oder nein? Als nächstes entscheidet der Ständerat.
0: 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Wer in diesen Tagen im Kanton Thurgau spazieren geht oder durch die Landschaft radelt,

0: Netze. Damit nicht genug. Die Obstbauern müssen umdenken, wenn das Klima sich derart verändert. Wir wollten wissen, was das bedeutet und haben Ostschweiz-Korrespondent Sascha Zürcher losgeschickt.
1: Mit einem Hubstapler fährt Stefan Anderes Kiste um Kiste, randvoll mit frisch gepflückten Äpfeln, von seiner Obstanlage in die Lagerhalle. Die geernteten Früchte leuchten rot-grün im Sonnenlicht. Doch der Schein trügt. Die ungewöhnlich vielen Hitzetage mit Temperaturen weit über 30 Grad haben auch seinen Äpfeln zugesetzt.
2: Ja, natürlich teils Sonnenbrand gegeben. Das bei mir nicht so schlimm, weil wir überall Hagelnetz drauf, schwarze Netze, total ein bisschen beschatten. Das ist natürlich in diesem Jahr eher positiv. Überall dort, wo wir ein bisschen Wasser noch geben mit einer Tropfbewässerung oder so, hat es sich auch noch ein bisschen geglättet. Aber die Farbbildung war dann schwierig, weil die Äpfel gerne kühle Nächte und warme Tage.
1: Und so musste Obstbauer Anderes bei den frühen Sorten, die bereits im Juli und August gepflückt wurden, Abstriche machen. Der heiße und trockene Sommer hat ihn ins Grübeln gebracht.
2: Wenn man sieht, der Baum hat Durst, man muss jetzt irgendwie reagieren. Ja, es macht mir schon Sorgen. Also, was man natürlich klimatisch so kann sagen kann, wir haben einen früheren Austrieb. Das ist auch mit einer erhöhten Frostgefahr natürlich verbunden. Wir haben jetzt auch mittlerweile Sorten, die früher gar nicht gegangen wären. Und man merkt auch natürlich schon, wie sich das Ganze ein bisschen verändert.
1: Er setze nun vermehrt auf Apfelsorten, die später im Jahr reif sind. So könne er die Ernte bis in den November hinauszögern. Das wäre früher von den klimatischen Bedingungen her nicht möglich gewesen. Spätere Sorten sind das eine, hitzeresistentere Äpfel das andere. Und hier kommt die Forschung ins Spiel. Bruno Studer ist Professor für molekulare Pflanzenzüchtung an der ETH Zürich.
3: Robustere und hitzetolerantere Sorten können Teil der Lösung sein. Beim Apfel besteht zudem die Möglichkeit, die Anpassungsfähigkeit über die Wahl der Unterlage zu beeinflussen. Unterlagen können beispielsweise die Wurzelentwicklung, die Wasseraufnahme und damit auch die Toleranz gegenüber Trockenheit oder Hitzestress mitbestimmen.
1: Studer arbeitet eng mit der landwirtschaftlichen Forschungsanstalt Agroscope zusammen, welche intensiv an hitzeresistenten und trockenheitstoleranten Sorten forscht. Bis so eine neue Apfelsorte auf dem Markt ist, dauert es allerdings bis zu 20 Jahre.
3: Es braucht nicht nur eine leistungsfähige Züchtung, sondern vor allem auch eine langjährige und sorgfältige Prüfung eines Sortenkandidaten unter unterschiedlichsten Umweltbedingungen. Um diesen dann erfolgreich am Markt zu etablieren, braucht es nicht nur das Engagement aller beteiligten Akteure, sondern auch Investitionen und vor allem Zeit.
1: Zurück auf die Apfelplantage im thurgauischen Ignach. Auf seinen 10 Hektaren, das entspricht der Größe von 14 Fußballfeldern, baut Stefan Anderes verschiedene Sorten an. Eine habe ihn diesen Sommer speziell überrascht, erzählt er bei einem Rundgang durch seine Obstanlage.
2: Da hätten wir jetzt so eine Sorte, die hat eigentlich den Hitzesommer relativ gut überstanden. Kein Sonnenbrand, hat auch nicht so lampige Blätter mal bekommen, wo es heiß war. Das Einzige ist, dass sie vielleicht noch ein bisschen kleiner sind, aber die kommt jetzt eigentlich relativ gut und hat jetzt auch noch 2-3 Wochen Zeit zum Gedeihen und ich denke, mit dem guten Wetter kommt es jetzt nicht schlecht. Ja.
1: Der vergangene Sommer, der als Jahrhundertsommer in die Geschichte eingehen wird, zwingt Obstbauern langfristig zum Umdenken. Kurzfristig gibt es dieses Jahr weniger und kleinere Äpfel. Dafür sind sie umso süßer.
0: Und damit ist es Punkt 13 Uhr. Das war das Rendezvous. Danke fürs Zuhören, sagt Ivana Pribakovic. Verantwortlich für die Nachrichten heute Frank Estermann. Im Tagesgespräch ist ein Mann, der Eltern in einem Buch 99 Fragen beantwortet. Entwicklungspädiater Oskar Jenny im Radio und Fernsehen nach den Schlagzeilen mit Lara Christen.
4: Die UBS soll künftig mehr Geld für Krisen auf die Seite legen müssen. Der Ständerat sprach sich dafür aus, dass ausländische Tochtergesellschaften mit 90% hartem Eigenkapital abgesichert werden müssen. Als nächstes berät der Nationalrat über die Eigenkapitalvorschriften für systemrelevante Banken. Das Parlament will den Schutz von Wölfen in der Schweiz weiter lockern. Neu sollen einzelne Wölfe und auch ganze Rudel geschossen werden dürfen, wenn die Population einen zuvor festgelegten Schwellenwert erreicht hat. Nach dem Ständerat hat auch der Nationalrat einem entsprechenden Vorstoß zugestimmt. Der Internationale Strafgerichtshof in Den Haag hat

0: einen ehemaligen Rebellenführer aus der Zentralafrikanischen Republik schuldig gesprochen, wegen Verbrechen gegen die Menschlichkeit. Er soll ein Gefängnis geleitet haben, in dem Menschen gefoltert wurden. Das Strafmaß wird später bekannt gegeben.
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2: Mit dem Crispin Zimmermann am Mikrofon und der Francine Jordi, die ihr Mikrofon auf der Bühne hat und jetzt gerade anfängt zu singen.

Falls Sie zu dem Stück jetzt ganz kurz eingenickt sind, das dürfen wir, weil es heisst Hackbrett Dream, der Hackbrett Traum von Roman Brühlisauer, den wir gehört haben. Und wir bleiben in der Schweiz musikalisch, wechseln aber auf Italienisch, Sempre Tu mit Maria Da Vinci.

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1: Im Kanton Appenzell Ausserrhoden ist diese Woche eine Viehschau nach der anderen, so wie vielen Orten in der Schweiz, wo es an diesem Wochenende Herbstfest und Alpabzüge gibt. Und morgen Donnerstag fängt es an, zum Beispiel zu Tüfen mit der Viehschau. Am Freitag geht es weiter, zu Wald, Reetdobel, am Samstag zu Speicher und zu Geiss. Und auch im Kanton Luzern ist am Samstag Herbstmärkte mit Viehausstellung. Das wär's weg ist. Weg von diesen Viehschauen, ab auf die Bühne, wo man musiziert. Und für das gehen wir für den Freitag in Kanton Schweiz ins Muttital. Der Verein Gigabank hat der Akkordeonistin Andrea Ulrich eine Carte Blanche übergeben. Und sie hat ein ganzes Ensemble zusammengestellt, wo sie mit Gitarre, Klarinett, Saxophon, Klavier, Bass, Violin und eben natürlich einem Akkordeon Hiesigs und Auswärtigs spielt. Für Abwechslung ist gesorgt am Freitagabend 7:30 in der Theaterhalle Kino Muttital.
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Firehouse Revival Band haben wir gehört mit der Isle of Capri. Bei der SRF Musikwelle, wenn sie an ein Konzert gehen von einem ganz bekannten Interpreten oder Interpretin, was wollen sie dann hören? Genau, die Hits von früher. Also, nehmen wir jetzt mal an, sie gehen die Rolling Stones schauen, dann wollen sie «I Can Get No Satisfaction», «Jumping Jack Flash», all die alten Kracher wollen sie hören. Man stellt sich mal vor, nur Neues würde dort gespielt. Und dann würde es die Heime heissen. Und wie war es? Ja, du, wir haben fast nichts gekannt. Alles Neues. Genau das Problem hat auch manches grosses Kunsthaus. Die haben so viel zeitgenössische Kunst, aber gleichzeitig eben auch Klassisches. Und das Kunsthaus Zürich, die machen jetzt eine Sonderausstellung nur mit klassischen Sachen. Also quasi nur ein Konzert mit den Mega-Hits. Wie das ist, wenn man so reinlaufen kann und dann links und rechts Best-of-Sachen sieht. Das ist bei uns Thema in 6 Minuten nach der halben.

0: Formation Schabernack haben wir gehört. Jetzt kommen grosse Kunstnamen: Picasso, Monet, Warhol, Teuber, Arp, Dengeli. Das Kunsthaus Zürich zeigt in einer neuen Ausstellung Ikonen, so der Titel. Das sind Werke, ja, wie es der Name halt sagt, von den weltberühmtesten Künstlerinnen und Künstler, so quasi das Beste vom Besten, Champions League, kann man sagen. Was man so hat, wird rausgeholt und in Neubau, in Chipperfield-Bau hineingehängt. Und jetzt eben ganz speziell, jetzt wird die Champions League, die ganz bekannten Werke, die werden kombiniert mit eben Sachen, die man auch kennt, aber die nicht ganz so berühmt ist. Und wie das alles zusammenpasst, K. Lindner ist die Ausstellung anschauen.
1: Die Vielfalt Kunst zu präsentieren, die ist in dieser Ausstellung im neuen Chipperfield-Bau gross. Bilder hinter Glas, Bilder in üppigen Goldrahmen, Skulpturen auf Sockeln und Skulpturen am Boden. Wie es zur Auswahl von diesen Kunstwerken gekommen ist, beschreibt Maja Wismer, Leiterin Sammlung und Forschung am Kunsthaus, so.
2: Eigentlich haben wir angefangen mit einer Handvoll Werke, die auf jeden Fall gezeigt werden sollen. Da sind Seerosen von Monet dabei, da ist ein grosser Füssli dabei, da ist ein grosser Andy Warhol dabei, da ist aber auch ein Werk von Max Bill dabei.
1: Die Idee von der Kuratorin, dieser Handvoll gesetzten Highlights ein paar neue Nachbarn an die Seite zu stellen.
2: Was könnten die für ein Umfeld brauchen? Was für Werk würden denen gut tun, damit die nicht allein ihren Ikonenstatus zelebrieren auf der Wand, sondern dass die in eine Verwandtschaft kommen, in eine Beziehung?
1: Umgekehrt werden die Highlights, die einen hohen Wiedererkennungseffekt haben, genutzt, um weniger bekannte Werke in ein gutes Licht zu rücken.
2: Und zu schauen, was passiert denn, wenn ich nicht einfach nur alle Monets zusammenhänge, sondern auch noch schaue, in welchem Kontext ist vielleicht der Monet entstanden. Und was passiert, wenn ich das Werk von einem Künstler, der auch daran interessiert war, Naturerfahrung ins Bild zu bringen, aber die haben sich vielleicht nie getroffen. Aber was passiert denn eigentlich mit dem Monet?
1: Im Fall von Monet überkommt das 2 auf 6 Meter grosse Seerosenbild in die Gesellschaft von anderen Landschaftsbildern. Mit und ohne Wasser und aus verschiedenen Epochen. Ein anderes Beispiel für so eine neue, aufregende Nachbarschaft hört man sogar. Ins Auge fällt eine grosse mechanische Installation von Jean Tinguely. Per Knopfdruck kann man sie machen zu laufen und der rattert Blech, so eine Schraube, fährt das Ding anleben.
2: Den Jean Tinguely haben wir hier kombiniert mit einem grossen Gemälde von Franz Gertsch, wo zwei junge Männer zeigt, die à la 70er Jahre aussehen. Und die schauen in Richtung der amerikanischen ikonischen Gemälde, die wir in der Sammlung haben, nämlich ein grosses Werk von Roy Lichtenstein und Andy Warhol, seine berühmte ikonische Suppendose.
1: Zum Spannungsfeld zwischen diesen unterschiedlichen Werken gehört auch ein grosses Schwarz-Weiss-Bild vom H.R. Giger, der 1979 das Design für einen Hollywood-Film Alien geschaffen hat. Mensch, Maschine und Mechanik spielen hier eine Rolle.
2: Ich habe total Spass an dieser Kombination, weil ich stelle mir dann vor, die beiden Typen auf dem Bild, die haben natürlich einerseits Tinguely erlebt. Jean Tinguely war in den 70er höchst anerkannt, schweizweit. Und auf der anderen Seite haben sie sicher auch Alien geschaut. Das ist so ein bisschen wie eine Zeitkapsel. Das sind drei sehr unterschiedliche Künstler. Aber sie sind etwa gleich alt, mehr oder weniger, würde man sagen. Und für mich kommt hier auch so ein bisschen ein Moment Schweiz für eine Schweizer Kunst- und Kulturgeschichte.
1: Dass viele von den ausgestellten Werken von Schweizer Künstlerinnen und Künstlern sind, das war nicht die Absicht der Kuratorin.
2: Ich habe jetzt hier nicht besonders geschaut, dass ich die Schweizerinnen und Schweizer im Vordergrund stelle. Die sind einfach Teil dieser Sammlung und sind hier absolut im Austausch mit den internationalen Kunststars wie einem Warhol oder einem Monet. Das ist bei uns einfach so möglich.
1: Nimmt man sich Zeit für die Ausstellung, entdeckt man aus verschiedenen Perspektiven immer wieder neue Zusammenhänge. Die bekannten und weniger bekannten Kunstwerke sind nicht chronologisch arrangiert, sondern atmosphärisch. Das schafft nicht zuletzt auch die Gelegenheit, eigene Favoriten mit frischem Blick anzuschauen und sich ein paar neue Highlights zu suchen zu tun.
0: Karl Lindner über Ikonen, die neue Ausstellung im Kunsthaus Zürich im neuen Chipperfield-Bau. Sie läuft noch bis Mitte Januar.

Anfang das Licht aus voller Brust gespielt mit der Trompete und dem Marquard Petersen. Da bei der SRF Musikwelle gibt es einen Wechsel im Studio. Es kommt nämlich der Martin Wittwer fürs Wünsch dir was mit ihren Grüßen und Wünschen ab der 2. Ganz einen guten Mittwochnachmittag wünscht Ihnen der Crispin Zimmermann. Und jetzt tun wir noch die Stufe 1, 2, 3 zünden mit den Ländlerbuben Biel, der Fock.

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1: Die Nachrichten von SRF um 2 mit Roger Brendlin. Die Niederlage der UBS im Ständerat. Der Widerstand gegen strengere Eigenkapitalregeln beeindruckt im Parlament nur begrenzt. Eine Niederlage für den Wolf im Nationalrat. Der Wolfsschutz in der Schweiz wird gelockert für den Schutz von Schafen und der Landwirtschaft. Und das Wetter heute viel Sonne, morgen wechselhaft bei 20 bis 24 Grad. Die UBS hat heute im Ständerat eine Niederlage erlitten. Die Konzernleitung der Grossbank hatte monatelang gegen eine Verschärfung der Eigenkapitalregeln sich gewehrt. Nun will der Ständerat eine 90-prozentige Absicherung der Tochtergesellschaften im Ausland mit hartem Eigenkapital. Das ist doppelt so viel wie bisher. Dazu die Einschätzung von Wirtschaftsredaktor Sven Zaug in der Sendung Rendezvous.
2: Die Bank um Konzernchef Sergio Motti hat seit Monaten intensiv lobbyiert, praktisch alle Hebel in Bewegung gesetzt, für eine sehr milde Variante geworben, allen voran bei den bürgerlichen Ständeräten. Jetzt sagt die Mehrheit klar, 90% Eigenkapital für die Auslandstöchter. Damit liegt der Ständerat ziemlich nahe beim ursprünglichen Vorschlag des Bundesrates von 100%. Beide Vorschläge bezeichnet die UBS als extrem, aber faktisch sind diese Vorschläge bereits ein Kompromiss. Man hätte beim Eigenkapital noch viel weiter gehen können. Eine Niederlage also, ja, aber nüchtern betrachtet, die Aktien der UBS haben nach dem Entscheid zwar leicht nachgegeben, lagen aber kurz vor der Sendung wieder im Plus. Die Investoren sehen das Ganze also nicht so arg dramatisch wie die UBS selbst.
1: Die Einschätzung von Sven Zaug. Durch ist das Thema im Parlament noch nicht. Als nächstes entscheidet der Nationalrat. Das Parlament lockert den Wolfsschutz in der Schweiz weiter. Neu sollen einzelne Wölfe und auch ganze Rudel geschossen werden dürfen, wenn die Wolfspopulation einen zuvor festgelegten Schwellenwert erreicht hat. Dazu aus dem Bundeshaus Manuel Risi.
3: Bereits heute dürfen Wölfe in der Schweiz unter bestimmten Voraussetzungen geschossen werden. Der Wolfsschutz wurde in den letzten Jahren sukzessive gelockert. Die Regeln für Wolfsabschüsse sind detailliert. Es gibt viele Ausnahmen. Doch sie reichten eben nicht aus, sagte SVP-Nationalrätin Monika Rüecker im Namen der zuständigen Kommission.
4: Die Zahlen sprechen für sich. Innerhalb von 7 Jahren sind die Wolfsrudel von 3 Rudel auf 43 Rudel massiv angestiegen.
3: Leidtragende seien Bäuerinnen und Bauern und deren Nutztiere wie Schafe, die den Wölfen immer wieder zum Opfer fielen. Eine Obergrenze für die Wolfspopulation mache Sinn. Es gehe um die Sicherheit von Nutztieren und der Bevölkerung. Gegen die Lockerung wehrten sich Vertreterinnen und Vertreter von Linksgrün. SP-Nationalrat Hassan Chandan.
5: Der Schutz der Schafe, Rinder und anderer Nutztiere, vor allem im Sömmerungsgebiet, wird nicht durch die Anzahl abgeschossener Wölfe gewährleistet, sondern durch die Massnahmen eines wirksamen Herdenschutzes.
3: Zudem gäbe es bereits heute genügend Möglichkeiten, Wölfe abzuschießen, so Chandan. Das heutige System reiche aus. Eine Mehrheit im Rat sah dies anders und stimmte für eine Lockerung des Wolfsschutzes. Nun muss der Bundesrat aktiv werden.
1: Der Medienkonzern Ringier streicht in der Romandie 14 Stellen. Davon betroffen sind das französischsprachige Blickportal, das Magazin L'Illustré und das Wirtschaftsmagazin BME, wie Ringier mitteilt. Laut der Nachrichtenagentur ESTA ist jede 5. Stelle bei Ringier in der Westschweiz betroffen. Der Grund für den Stellenabbau sei der anhaltende Wandel im Medienmarkt. Die digitale Nutzung nehme zu, während die Einnahmen im Printgeschäft und aus dem Werbegeschäft zurückgingen. Ins Ausland. Der Internationale Strafgerichtshof in Den Haag hat einen ehemaligen Rebellenführer aus der Zentralafrikanischen Republik schuldig gesprochen. Mahmad Said wurde wegen Verbrechen gegen die Menschlichkeit verurteilt. Darunter ist Folter. Die Staatsanwaltschaft warf ihm vor, ein Gefängnis geleitet zu haben, in dem Anhänger des damaligen Präsidenten der Zentralafrikanischen Republik gefoltert worden seien. Mahmad Said bestritt alle Vorwürfe. Das Strafmaß soll zu einem späteren Zeitpunkt bekannt gegeben werden. Die Börsendaten von SIX. Der Swiss Market Index notiert im Moment bei 13.940 Punkten und damit leicht im Minus von 0,1%. Der Euro wird zu 93,91 Rappen gehandelt und der Dollar zu 82,28 Rappen. Nach das Wetter heute Nachmittag gibt es viel Sonne, morgen ist es dann wechselnd bewölkt. Vor allem im Osten sind die Wolken dichter, im Westen und im Süden bleibt es oft sonnig. Die Höchstwerte liegen jeweils zwischen 20 und 24 Grad. Das waren Nachrichten von Radio SRF, verantwortlich Jan Gröbler.
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7: Jetzt gibt es hier bei uns ausnahmslos ihre Lieblingsmusik, ihre Grüße. Wir haben aber auch Erinnerungen, beispielsweise so ganz eng mit der Musik, mit dem Titel verbunden sind oder Geburtstag. Liebe Anouk Ebi in Alchensdorf, ja, herzliche Glückwünsche zum 5. Geburtstag. Den darf ich glaube ich noch sagen. Die kommen aus Kanada. Lese ich ganz schnell vor. Aus dem Osten von Kanada wünschen wir dir alles Liebe und alles Gute und schicken Grüße unserer Grosstochter. Alle liebe Grüße gehen an die Familie, an alle Kindergarten- und Schulkinder, die jetzt eine Freude haben an dem Musikstück «Sali, Sali, der Traufer». Und die Schwiegergaufe, die Schweizergaufe natürlich. Wir machen unseren flotten Mittwochnachmittag, den haben wir uns verdient.

0: Mal an der Traufer zusammen mit den Schweizer gehen. Ganz speziell für Anouk Ebi aus Alchensdorf, wo heute der 5. Geburi feiern kann. Jetzt haben wir einen Wunsch, und zwar, ich finde, einen schönen, einen, der vor allem so ein bisschen passt, wenn Sie beispielsweise verliebt sind.
1: Liebes Musikquellenteam, heute gehen unsere Grüße und Glückwünsche nach Herpetzwil zu Maria und Paul Müller. Es gratulieren euch ganz herzlich zu eurem 60. Hochzeitstag, Maria und der Martin. Wir wünschen euch Glück und Segen auf all euren Wegen. Geht weiterhin im gleichen Schritt, dann geht Glück und Liebe mit. Sicher können wir euch heute Freude machen, wenn jetzt der Mesch für euch singt, ewige Liebe. Herzlichen Dank.
0: Machen wir sehr gern. Geben Sie doch auch einen Wunsch auf für die Sendung von morgen. 0848 086 086.

Das ist das Original. Mit dem hat alles angefangen. MASH mit ewige Liebe. Trudi und Kurt Leisi Wettstein haben uns geschrieben aus Horgen und sie schicken herzliche Grüße und vor allem herzliche Gratulationen zu der Margrit Egli Luginbühl und schreiben, liebe Margrit, alles Liebe und beste Gesundheit zum 95. Geburtstag. Bleib so, wie du bist. Du bist nämlich super maximal. Herzliche Wünsche und Grüße von der Trudi und dem Kurt Leisi aus Horgen und natürlich auch von der Annemarie Wettstein. Wie schön, dass du geboren bist, singt jetzt Rolf und seine Freunde.

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1: Am Wochenende hat in Hombrechtikon wieder die zweitägige traditionelle Sommernachtsmetzgete vom Sängerverein stattgefunden, mit vielen hundert Gästen. Dazwischen haben die Sänger dreimal gesungen, das dritte Mal zusammen mit den Helferfrauen vom Frauenchor Hombi. Gern möchte ich als kleinen Dank an alle das Metzgete-Lied vom Trio Eugster wünschen. Allen Zuhörern einen schönen, gefreuten Tag. Danke vielmals. Marti Brenner.

0: Oh, noch nicht mehr fertig.
1: Ja, genau. Metzger, das Trio Eugster. Und jetzt haben wir ein, ich würde sagen, ein Wunschkonzert-Klassiker. Diren Sila hat es geschrieben aus Boswil. Sie schickt herzliche Grüße zu den Eltern, zu den Bern und Gassi Schmid-Zieler. Die sind in Sursee daheim und wünscht sich eben den Klassiker. Tony Hill ruft Teddybär 14.

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Mr. Bruno Weibel von Langau in Emmental. Together again. Wir sind wieder zusammen. Das ist ein wunderschönes Liebeslied, gesungen von einer grossartigen Sängerin, der Emmylou Harris. Ich wünsche das Lied für uns alle, die gerne Musik hören wollen.

0: Emmylou Harris. Und jetzt der Rod Stewart, das wünscht sich Doris Abbey. Sie verbringt wunderbare Tage im Berner Oberland, sei es am Geniessen, Abschalten und einfach sein. Waltzing Matilda würde ich sie gerne hören heute Nachmittag. Und herzliche Grüße zum Bruno schicken, zu Drivon und zum Josi nach Bern. In Erinnerung an die wunderbare Zeit, die sie zusammen im Burgund verbracht haben. Gerade von der Musik verbunden, eben mit schönen Erinnerungen der Rod Stewart. Und das ist gerade nochmal gewünscht worden.
1: Das Brom und Donau Spottmengen. Ich werde heute 88. Ich wünsche mir Waltzing Mathilde. Danke.

0: Waltzing Matilda, Rod Stewart, abis im Wünscht, dass auf der SRF Musik, was ja direkt könnten anrufen, jetzt gerade direkt die Sendung 0848 531 531. Jetzt schönes Jodelied.
1: Also, Hirschbrunnen aus dem schönen Baselbiet. Ich hätte gern das Lied von meinem Mann Selig, das er gern hatte. Ich bin vertraut, ich bin ein Emmentaler. Dankeschön vielmals und auch für die vielen schönen Sendungen, die ihr macht. Ich lasse den ganzen Tag Musik quälen. Auf Wiederhören, merci vielmals für alles.

0: Truber Bub, der Jodenclub Hasli Rüegsau. Ich habe es, glaube ich, schon mal erzählt. Das erinnert mich immer an Familienfeste, wo wir dann einmal im Emmental durchgeführt haben. Und dann ist irgendwann der Moment gekommen, wo sie angestimmt haben und genau das Lied da gesungen haben. Jetzt machen wir einen Gump. Das ist so kein grosser. Vom Trub nach Heimisbach durch Corinna Berger zuhören. Hoi Corinna.
1: Hoi Martin.
0: Gehst du nicht weit?
1: Nein, nicht auf also Luftlinie. Nein, es ist grundsätzlich nicht weit. Nein, nein. Ein bisschen hocken ab und wieder ein bisschen hingern.
0: Ein bisschen hocken dir ab und auch mal hingern. Dann hast du mir der.
1: Genau.
0: Wie verbringst du den Nachmittag zu Heimisbach?
1: Ja, mit ein bisschen Sein.
0: Ein bisschen gemütlich.
1: Ja, aber jetzt habe ich zwei Tage Grosskind geimalt. Anderthalb- und dreijährig.
0: Ist man dann einmal erschöpft?
1: Nein, man ist auch ein bisschen durch, ja.
0: Schon noch. Gibt schon noch zu tun. Also geben Sie in dem Fall ein bisschen Gas, oder?
1: Ja. Läuft gerne etwas.
0: Und dann hast du einmal ein Programm, das mit dir durchziehst? Oder machen Sie das ganz spontan?
1: Eigentlich ganz spontan. Jetzt gestern Vormittag habe ich zum Beispiel mit dem Grösseren, mit dem Leandro, haben wir zusammen einen süßen Hefeteig gemacht und Hefeschnecken gebacken. Mm-hmm. Und das macht er wahnsinnig gern. Und

0: ab und zu auch eine Abwechslung.
1: Mm. Ist das auch so ein bisschen, du bist musikmäßig, glaube ich, auch sehr, also wir haben jetzt miteinander ein paar Wünsche. Ein paar Wünsche gesucht. Du bist sehr, du hörst sehr breit gefächert Musik. Oder gibt es Lieblingsmusik?
0: Also sicher als Schweizer, Schweizer Jodl-Lieder. Und dann bin ich natürlich auch im Schlager ziemlich daheim. Nein, aber es geht auch ein bisschen klassische Musik, höre ich auch sehr gerne, Orchestermusik. Bei mir kommt es immer so viel auf die Stimmung drauf an. Bin ich jetzt so zweck drauf bin. Und.
1: Eben, aber
0: da lohnt
1: er mir, dann bin ich nicht so lädt, weil ich sage, eben sehr breit gefächert. Also, so ein bisschen auf die wirkt die Musik, auf deine Emotionen, löst Emotionen aus bei dir, oder?
0: Ja. Und eben Musik wählen, das ist wirklich am Morgen das allererste. Nein, ohne Musik, also ich glaube,
1: nein,
0: das wäre das Schlimmste für mich, wenn ich nicht
1: mehr
0: Musik habe.
1: Ja, da wäre die Welt eine traurige, wenn es keine Musik gäbe.
0: Ja,
1: stimmt. Liebe Corina, wer hättest du gerne grüßt?
0: Eigentlich grüße ich alle, die zuhören. Und ich habe vorhin gerade einen Wunsch gehört von einer Dame, die heute auch praktisch wird. Und ich möchte unbekannterweise lieber grüßen und wünsche dir alles Gute zum Geburtstag. Und sonst einfach alle, die gerne Musik wollen. Hören und Freude
1: haben in Musik. Liebe Corina Berger, merci vielmals und herzliche Grüße nach Heimisbach.
0: Ja, merci vielmals.
1: Schönen Nachmittag.
0: Martin.
1: Hab's gut.
0: Gleichfalls, merci.
1: Ciao, Corina.
0: Bis Martin.
1: Merci.

Sondername. Das war der Wunsch von Corinna Berger aus Heimiswil, If I Had Only a Chance. Jetzt Sarah Brightman zusammen mit dem José Carreras Amigos Para Siempre. Das ist der Wunsch von der Carolina Mani Moser. Sie hat aus Ander geschrieben, wünscht etwas eben von der Sarah Brightman und wünscht allen, die zuhören, einen gäbigen, gemütlichen Nachmittag.

0: Wow, Sarah Brightman, José Carreras.
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0: Tanner Erni aus Gaia, hoffentlich in Deutschland, schickt herzliche Grüße zu ihrem lieben Mann Meinrad, der Geburtstag hat heute und wünscht sich ein Jodellied vom Eschlis Mattler. Eschlis Matter, Jodel der Zeit. Herzliche Grüße schreibt sie noch vom Bodensee und zwar auf der deutschen Seite an alle, die jetzt gerade am Zuhören sind. Meitschi sagt, wie war es gewesen?

0: Zäschlis Matter, Jodler, der Z. Da wünscht dir was auf der Musik.
1: Die Nachrichten von SRF um 3 mit Roger Brändlin. Die Schweizer Grossbank UBS kritisiert den Ständerat. Es geht um die Entscheidung über die Eigenkapitalvorschriften von systemrelevanten Banken. Der Ständerat findet nämlich, die UBS müsse deutlich stärker abgesichert werden, als sie es heute ist. Tochtergesellschaften im Ausland sollen zu 90% mit hartem Eigenkapital abgesichert werden, mit doppelt so viel wie bisher. Bundesrätin Karin Keller-Sutter sagte, es sei in der Verantwortung der Politik, die Lehren zu ziehen. Sie bezog sich damit auf den Untergang der Credit Suisse. Die UBS teilte nun mit, der Ständeratsentscheid gehe nicht in die eigentlichen Ursachen des Zusammenbruchs der CS an. Der Entscheid sei kein Kompromiss und eine übermäßige Verschärfung. Definitiv ist die Erhöhung auf 90% noch nicht. Als nächstes entscheidet der Nationalrat. Im Norden Äthiopiens, in der Region Tigray, ist es zu erneuten schweren Gefechten zwischen Regierungstruppen und Rebellen gekommen. In benachbarten Regionen habe es Kämpfe gegeben auch, das melden Nachrichtenagenturen. Eine Rebellengruppe hat außerdem den Flughafen in der Regionalhauptstadt von Tigray eingenommen. Die nationale Fluggesellschaft strich darauf alle geplanten Flüge. In Äthiopien steigt die Sorge, dass nun der Bürgerkrieg im Land wieder aufflammen könnte. Dieser forderte zwischen 2020 und 2022 rund 600'000 Todesopfer. Am Wochenende hatten mehrere bewaffnete Gruppierungen in Äthiopien gemeinsam erklärt, sie wollten die Regierung von Premierminister Abiy Ahmed stürzen. In der Straße von Hormuz ist erneut ein Frachtschiff unter Beschuss geraten. Das teilt die britische Behörde für Sicherheit in der Seefahrt mit. Das Schiff wurde demnach von einem unbekannten Projektil getroffen. Es stehe in Flammen und treibe auf dem Meer. Die Besatzung wurde evakuiert. Die Rede ist von 2 Opfern. Ob es sich dabei um Verletzte oder Tote handelt, ist unklar. Die Straße von Hormuz ist als Meerenge wichtig für den weltweiten Handel. Seit die USA und Israel Ende Februar den Iran angegriffen haben, werden immer wieder Tanker beschossen. Der Iran beansprucht die Kontrolle über die Meerenge. Die USA blockieren ihrerseits iranische Häfen. In Polen ist ein russischer Militärhelikopter kurzzeitig in den Luftraum eingedrungen, das berichtet die polnische Armee. Dieser Helikopter sei von der russischen Exklave Kaliningrad kommend nach Polen geflogen und habe sich 42 Sekunden über dem polnischen Staatsgebiet aufgehalten. Der Vorfall deutet darauf hin, dass Russland erneut die polnische Bereitschaft zur Luftverteidigung teste, teilt die polnische Armeeführung mit. Russland hat sich bisher nicht zum Vorfall geäußert. Das Wetter, heute Nachmittag noch viel Sonne, morgen ist es dann wechselnd bewölkt, Wolken vor allem im Osten und dies bei 20 bis 24 Grad. Das waren Nachrichten von Radio SRF, verantwortlich Jan Gröbler.
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0: Der Stefan Irniger hat Freude. Er hat uns aus Oberrohrdorf ein Mail geschrieben und sich Genderbübu gewünscht. Geht das schon für den Jonin und Mattia im Sand. Die sind in Münster im Koms daheim. Er schreibt, man glaubt es fast nicht, aber es ist wirklich wahr. Die Brüder Jonin und Mattia im Sand feiern am gleichen Tag Geburtstag. Der Jonin, der wird 8 und der Mattia 6 Jahre alt. Auf dem Weg gratuliere ich den beiden und wünsche ihnen mit ihrem Lieblingslied «Eben geht es schon» alles Gute für die Zukunft. Da schreibt der Opa, der Stefan.

Grüezi wohl, liebe Musikwelle. Das ist Barbara Meier aus Embrach. Da wir ja heute den Herbstanfang haben, hätte ich gern einen Wunsch aufgegeben. Und der wäre Oktoberwind vom Udo Jürgens. Das würde mich sehr freuen, wenn das kommen würde. Und damit würde ich natürlich meinen Alberto herzlich grüßen aus Embrach, Brigitte Wettstein in Zürich, Claudia und Markus Meier in Oberkirch. Alle Freunde und Bekannten, und wir sagen doch Hallo Oktober. Herzlichen Dank. Bis später und auf ein anderes Mal, Barbara.

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Kam Schönler in der Herbstschart, der Rudi Jürgens mit Oktoberwind da bei uns im Wünscht was auf der SRF Musikwelle. Trenst Hasler, er hat es geschrieben aus Erlinsbach im Kanton Solothurn, wünscht sich der Jodler Club Oberhofen einen geschenkten Tag für die Anna Maria Hasler Fallett in Müstair. Anna Maria feiert heute Geburtstag, schreibt er. Wir gratulieren herzlich dein Sohn Matthias mit der Claudia und Grosskinder Svenja und Nick, dem Familie Demund Hasler und Familie Hasler Graf. Liebe Anna Maria, wir alle wünschen dir viel Kraft und Zuversicht. Geniess die Zeit mit dem Hans-Uli in deinem schönen, wunderbaren Münstertal.

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1: Margrit Frey vom Mattenhof in Adliken bei Regensdorf. In Gedanken hätte ich gern für alle meine vier Kinder, die auf der ganzen Welt verstreut sind. Und einen lieben Gruß an alle zusammen. Margrit, Vreni, Hermine und Daniel. Und ich danke ganz, ganz herzlich. Und ich lasse alle herzlich grüßen.

Aurelius Sänger Knabe sind das. Jetzt haben wir Post aus London sozusagen vom Miro. Er wünscht sich Sweet Georgia Brown, so ein swingender Jazzklassiker. Und grüß gehen nach Liestal zum Edgar Spindler.

Grüß euch bei Jolanda Nopf. Ich wünsche dich für mich vom Christ Robert. Du kannst nicht immer 17 sein. Dankeschön.

Chris Roberts. Ja, eben, man kann nicht immer 17 sein. Meine Mama sagt so, es würde Zeit, wenn er mal endlich 17 würde. Dedit Matzenauer aus Cosa, sie ist ganz klar Fan von der Gruppe Wolkenbruch, wünscht sich eine Reise nach Hawaii. Grüße gehen zu der Teres Hoffmann, sie ist Präsidentin vom Fanclub Wolkenbruch und zu allen Freunden und Mitgliedern von dem Fanclub von der Gruppe Wolkenbruch. Und die hören wir jetzt natürlich auch. Eine Reise nach Hawaii. Sie schreibt, ich freue mich mega auf das Treffen mit euch allen an der Olma in St. Gallen.

0: Eine Reise nach Hawaii ist natürlich, lohnt sich immer schon nur wegen dem Nationalgericht, was dort essen. Der Toast Hawaii oder Pizza Hawaii. Nein, jetzt ernsthaft. Wenn es mir wetten, da Leute ins Studio 0848 531 531, das wäre der Wunsch, respektive Telefonnummer zu Ihrem Wunsch. Sie können alles wünschen, was immer Sie wollen, außer die Fidela Mölltaler, Gold, Platin und Diamant. Das vielleicht besser nicht.
1: Guten Tag, Musikwelle, guten Tag, Schweiz. Da ist Thomas Girmer. Ich grüße ganz besonders Frau Marta Schweizer Loser. Sie ist im Pflegeheim Kappelhof in Wittenbach. Ich wünsche Ihnen alles Gute und gute Gesundheit. Und der Titel wäre Gold, Platin und Diamant mit dem Mölltaler. Danke.

0: der Fidela Mühltaler. Und jetzt hören wir irgendwo so in die Gegend zwischen Thun und Bern. Da ist der Markus Fink unterwegs gerade aktuell. Grüß dich, Herr Fink.
1: Hallo, Herr Wittwer.
0: Herr Fink, Sie höckle neben dran. Die Frau ist im Fahren.
1: Ja.
0: Und Ihre Frau, das ist?
1: Sandra Fink.
0: Sandra. Sandra Fink ist am Fahren. Sie sind unterwegs heimwärts. Haben Sie einen guten Tag in dem Fall?
1: Ja, wir haben ein Besuch gemacht bei einer alten Bekannten. Ich möchte mir dort noch mehr sagen, das ist Angela Schmid in Höfen. Für das feinen Mittag. Und meiner Frau möchte ich danken, dass sie immer mit mir zusammen Musik macht und immer, dass wir füreinander da sein können. Ja.
0: Und das darf ich jetzt hier auch verraten, zusammen Musik machen, das ist das Duo Fink Positiv. Wer ist eigentlich auf den genialen Namen gekommen?
1: Der Marco Rima.
0: Ja, ja, das könnte ich mir vorstellen, dass das auf seinem Mist gewachsen ist, weil ich ganz finde, ganz einen starken Namen. Das Duo.
1: Und da man nicht, Müller und Meier heissen, sondern eben Fink, ja, ist fast ein bisschen anhelligendes Wortspiel geworden und oftmals sind wir Fink positiv geworden. In der Corona-Zeit haben uns alle gefragt, ja, seid ihr denn positiv? Nein, wir sind nur positiv unterwegs.
0: Positiv denken, gell, Sie?
1: Genau.
0: Also, ja. Und wer hätten Sie gerne gegrüßt?
1: Ja, alle, die uns kennen. Meine Frau nebendran und Sajela Schmid. Mensch, merci für das Mittagessen und alle, die uns kennen.
0: Also, wir wünschen weiterhin gute Fahrt und viel Freude beim Musizieren.
1: Merci.
0: Merci. Ade zusammen.
1: Ade, bitte.

Akkordeon-Duo Fink Positiv haben wir gehört. Und jetzt erklingt die Stimme von der Céline Dion, My Heart Will Go On. Das ist der Wunsch von Leo Thomann. Er schreibt, die Musik sei sein ganzes Leben lang eigentlich seine ganz grosse Liebe gewesen, seit seiner Pensionierung jeden Tag selber musizieren, zusammen mit seiner ebenfalls grossen Liebe, der Yolanda. Das passt doch gerade auch noch zum Duo Fink Positiv. Aber auch gemütlich vor dem Radiohöckeln, wie jetzt gerade, und Lieblingslieder höre in dem Moment, jetzt gerade, werde ich doch den Moment noch ein bisschen spezieller, wenn Céline Dion erklingt. Grüße gehen an alle von der IGM, an seine Musikkolleginnen und Kollegen und ganz speziell natürlich zu ihrer Jolie.

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1: Grüezi miteinander, da ist der Marco Schläpfer aus Gumpadials. Ich wünsche mir das schöne Lied vom Leonard Cohen, Halleluja, fürs Trudi Meier und mich. Ein Gruß auch noch zur Andrea aus Hitznau. Dankeschön, der Marco aus Gumpadials. Danke.

Leonard Cohen mit seinem, kann man glaube sagen, mit seinem Welthit. Helene Lisser hat geschrieben, aus Rheinland geschickt, herzliche Grüße zu der Margrit Ritter-Vögeli. Sie ist aktuell gerade im schönen Tessin und sie schreibt, liebes Margrit, zu deinem 80. Geburtstag wünsche ich dir nur das Allerbeste. Gesundheit, Glück und einen wunderschönen Tag. Ich wünsche euch von der Helene Lisser aus Rheinach und sie wünscht sich Geschwister Bibelstein. Für sie jetzt ein Solothurnerlied.

0: Da ist Trudi Meier. Ich habe den Keller Alma in Wirna Vitta in Jürlingen gratulieren zu ihrem 90. Geburtstag, wo sie heute feiert. Liebe Alma, von Herzen alles Gute wünscht dir die ehemalige Serviertochter Trudi Meier. Bleib gesund und ich wünsche dir weiterhin alles Gute mit dem böhmischen Traum von der Staufberg-Musikanten. Ciao, Alma.
1: Bye.

0: böhmischen Traum von den Stauffenberg-Musikanten habe ich nicht gefunden. Ich hoffe, der böhmische Marsch war auch gut gewesen. Die Musikwelle.
1: Die Nachrichten von SRF um 4 mit Roger Brändlin. Rückendeckung für die UBS aus der Wirtschaft. 90% Eigenkapitalvorschrift seien zu viel. Lockerung des Wolfsschutzes. Wenn es zu viele Wölfe hat, können diese künftig leichter geschossen werden. Die Rückkehr nach einem Jahr Boykott. Die Niederlande wollen beim Eurovision Song Contest wieder dabei sein. Und das Wetter, heute sonnig, morgen wechselhaft, bei 20 bis 24 Grad. Die Schweizer Grossbank UBS muss deutlich stärker abgesichert werden, als sie es heute ist. Das findet zumindest der Ständerat. Er hat sich heute dafür ausgesprochen, dass die Eigenkapitalregeln für systemrelevante Banken verschärft werden. Die UBS und die Wirtschaft kritisieren diesen Entscheid. Lara Christen.
2: Wenn es nach dem Ständerat geht, soll die UBS künftig ihre Tochtergesellschaften im Ausland mit 90% Eigenkapital absichern. Das ist doppelt so viel wie heute. Die UBS spricht von einer übermäßigen Verschärfung. Der Ständeratsentscheid sei kein Kompromiss und er gehe auch nicht die eigentlichen Ursachen des Zusammenbruchs der Credit Suisse an. Die UBS sagt, eine solche Regelung würde sie viele Milliarden Franken kosten. Auch vom Wirtschaftsdachverband Economy Suisse gibt es Kritik. Die Lösung des Ständerats sei mit erheblichen Kosten verbunden. Dies seien Kosten, die nicht nur die UBS, sondern der Standort Schweiz als Ganzes zu schultern hätte. Und die Schweizerische Bankiervereinigung bezeichnet den Entscheid als extremen Sonderweg. Dem Bankenplatz drohe der Verlust der Wettbewerbsfähigkeit. Im Ständerat hatte heute Finanzministerin Karin Keller-Sutter gesagt, die Politik sei verpflichtet, Lehren aus den bisherigen Bankenkrisen zu ziehen.
1: Das Parlament lockert den Wolfsschutz in der Schweiz weiter. Neu sollen einzelne Wölfe und auch ganze Rudel geschossen werden dürfen, wenn die Wolfspopulation einen zuvor festgelegten Schwellenwert erreicht hat. Aus dem Bundeshaus Manuel Risi.
3: Bereits heute dürfen Wölfe in der Schweiz unter bestimmten Voraussetzungen geschossen werden. Der Wolfsschutz wurde in den letzten Jahren sukzessive gelockert. Die Regeln für Wolfsabschüsse sind detailliert. Es gibt viele Ausnahmen. Doch sie reichten eben nicht aus, sagte SVP-Nationalrätin Monika Rüecker im Namen der zuständigen Kommission.
4: Die Zahlen sprechen für sich. Innerhalb von 7 Jahren sind die Wolfsrudel von 3 Rudel auf 43 Rudel massiv angestiegen.
3: Leidtragende seien Bäuerinnen und Bauern und deren Nutztiere wie Schafe, die den Wölfen immer wieder zum Opfer fielen. Eine Obergrenze für die Wolfspopulation mache Sinn. Es gehe um die Sicherheit von Nutztieren und der Bevölkerung. Gegen die Lockerung wehrten sich Vertreterinnen und Vertreter von Linksgrün. SP-Nationalrat Hassan Chandan.
5: Der Schutz der Schafe, Rinder und anderer Nutztiere, vor allem im Sömmerungsgebiet, wird nicht durch die Anzahl abgeschossener Wölfe gewährleistet, sondern durch die Massnahmen eines wirksamen Herdenschutzes.
3: Zudem gäbe es bereits heute genügend Möglichkeiten, Wölfe abzuschießen, so Chandan. Das heutige System reiche aus. Eine Mehrheit im Rat sah dies anders und stimmte für eine Lockerung des Wolfsschutzes. Nun muss der Bundesrat aktiv werden.
1: Weiter im Ausland. Im Norden Äthiopiens, in der Region Tigray, ist es zu neuen schweren Gefechten zwischen Regierungstruppen und Rebellen gekommen. Und auch in benachbarten Regionen gab es gemäß Nachrichtenagenturen Kämpfe. Eine Rebellengruppe hat zudem den Flughafen in der Regionalhauptstadt von Tigray eingenommen. In Polen ist ein russischer Militärhelikopter kurzzeitig in den Luftraum eingedrungen. Gemäß der polnischen Armee flog der Helikopter von der russischen Exklave Kaliningrad kommend über die Grenze. Er habe sich 42 Sekunden lang über dem polnischen Staatsgebiet aufgehalten. Russland versuche damit, die polnische Luftverteidigung zu testen, interpretiert die polnische Armee. 5 Länder haben in diesem Jahr den Eurovision Song Contest in Wien boykottiert. Nun haben die Niederlande entschieden, im nächsten Jahr in Bulgarien wieder mitzumachen, und zwar mit einem anderen Fernsehsender. Avro Trost, der den niederländischen ESC-Beitrag jeweils organisiert hatte, hat das ESC-Dossier abgegeben. Der öffentlich-rechtliche Sender NPO hat nun die Rückkehr zum Gesangswettbewerb beschlossen. Der Boykott hatte sich gegen die Teilnahme Israels am Eurovision Song Contest gerichtet. Kritisiert wurde damit das israelische Vorgehen im Gazastreifen. Vergangene Woche hatte das irische Fernsehen mitgeteilt, dem Gesangswettbewerb auch im nächsten Jahr wieder fernzubleiben. Spanien, Island und Slowenien haben für sich noch nicht entschieden, ob sie den Boykott verlängern. Die Börsendaten von SIX. Der Swiss Market Index liegt im Moment bei 13.957 Punkten und damit wieder beim gleichen Stand wie gestern. Der Dow Jones Index in New York fällt momentan um 0,4%. Der Euro wird zu 93,98 gehandelt und der Dollar zu 82,43. Soweit die Meldungen. Noch das Wetter. Heute Nachmittag gibt es viel Sonne, morgen ist es dann wechselnd bewölkt. Vor allem im Osten sind die Wolken dichter, im Westen und im Süden bleibt es oft sonnig und das bei maximal 20 bis 24 Grad. Das waren Nachrichten von Radio SRF, verantwortlich Jan Grübler.
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0: Wir starten mit Ferienklängen in die letzte Stunde. Die Rosmarie und Hans beschicken Grüße in die Schweiz. Sie sind gerade aktuell auf der Kanarischen Insel und geniessen die jeden Tag angenehme 27 Grad. Sind aktuell auf Teneriffa. Herzliche Grüße. Schicken die beiden zu ihren Mädels, zu der Carmen und zu der Maria und zu den älteren Florian und Esther in Gosa. Und der Musikwunsch passt tiptop. Beach Boys, Kokomo.

Ja, grüezi, das Gabihaus auf Nebels. Ich grüße Familie Schultes, Meistrand von Brechtigen und Familie Abeck, Schmied von Brechtigen und zu Monika und Martin Auer von Sidney, der super Handörgler und ich grüße alle, die mich kennen. Und ich wünsche mir vom Hugo Bicci, der Schaki Gigas. Danke vielmals, ihr macht super, macht weiter so. Danke, adieu.

der Jacqui gibt Gas. Das hat man auch gehört. Liebe Elisabeth und lieber Paul Rupp Fink in Walchwil. Ich lese vor, liebes Mami steht da, lieber Papi, am 23. September 1963 habt ihr Ja gesagt zueinander. Von ganzem Herzen gratuliere ich euch zum 63. Hochzeitstag. Sage danke vielmals für alles, was ihr für mich, für uns gemacht habt. Bei guter Gesundheit dürfen ihr zwei den Tag zusammen heute geniessen. Alles Liebe und Gute weiterhin. Ich habe euch ganz fest lieb und bin unendlich stolz auf euch. Ein dicker Knuddel von der Barbara Cornela mit dem Rito und der Enkelkinder Nevio. Und der Musikwunsch wäre für sie jetzt «Mein Herz macht Bang Bang» von der Diana. Alles Gute zum 63. Hochzeitstag.

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1: Das ist Müller Ursula. Ich möchte meinem Mann Danke sagen für alles, was er für mich macht. Und es gibt ein Lied, das heisst Danke. Wenn Sie mir das könnten bringen, wäre ich froh. Und ich danke Ihnen vielmals für die schöne Sendung. Es ist für die Seele und für das Herz gut. Danke, adieu.
2: Danke auch. Rico Seewald meinen Sie mit Danke. Und vorher noch, ui, das muss ich noch schnell nachholen, liebe Elisabeth und Paul Rupfink in Walchwil, da habe ich gerade ein paar unterschlagen. Ein dicker Knuddel kommt von der Barbara Cornelia mit dem Rito und der Enkelchen der Nevio, das habe ich gesagt, den Aileen natürlich, Adrian, Nadine und der Sven mit der Caroline. So, jetzt stimmt. Und jetzt hat Rico Seewald.

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1: Der Rico Seewald. Jetzt Mandy und die Bambis. Melancholie im September passt doch wunderbar zum heutigen Herbstanfang. Gewünscht hat sich das Trudi Schöpfer aus Oftringen und grüßt alle, die sie kennen, überall in der Schweiz. Und jetzt würde sie gerne ein bisschen so in alten Zeiten schwelgen.

Grüezi miteinander, hier ist Ursula Rebsamen. Meine Schwester, die alte Mäuferin Schlutenbacher, wird morgen 90 Jahre alt. Und ich wünsche ihr ein Ave Maria, vielleicht gesungen, wenn es es gibt, von Rudolf Schock. Danke vielmals.

0: Ich würde mich entschuldigen, vorher habe ich den Namen nicht gesagt. Ich heiße Jost Dorf und komme aus Burgdorf. Und ich wünsche mir für meine ganze Familie Leb wohl, Jasmina. Das ist so ein wunderschönes Lied von der Blasmusik gespielt und mit zwei, die singen. Ich danke vielmals für alles zusammen. Schönen Tag, wieder los.
1: Hören wir uns natürlich gerne an, die oberschwäbischen Dorfmusikanten habe ich bereit gemacht. Und sie würden sich auch nicht entschuldigen, wenn sie den Namen nicht sagen. Merci vielmals. Wenn Sie spontan den Wunsch absetzen, hier in der Sendung 0848 531 531.

0: Jasmina, jetzt ich heiße de Polka. Stell Ihnen Anna Maria Rona vor, sie ist in Kloten daheim. Grüezi Frau Roner.
1: Ja, grüezi Herr Siegmann.
0: Ich freue mich, Martin Wittwer. Genau, der Martin Wittwer. Sie sind in Kloten daheim, da wird es niemand erstaunen, dass Sie auch dementsprechend ein bisschen der Welt herumgekommen sind.
1: Ja.
0: Was war so die Reise, die Ihnen geblieben ist? Also ich muss noch dazu sagen, dass Sie am Flughafen geschafft haben.
1: Das war das schönste gewesen. Israel.
0: Eben, sagen Sie noch mal, wo? Ne?
1: Israel.
0: Auf Israel. Also hat Ihnen das Land selber gefallen? Sie sind ja immer vorhin erzählt, in Mexiko gewesen, überall. Israel ist das, was Ihnen geblieben ist?
1: Ja, gute Zeit hatte dort. Bin ich mit Kibbutz gewesen.
0: Ah, voilà. Und dann dort ein Haufen, also dann dort ist man, im Kibbutz ist man in der Regel länger. Wie lange sind Sie gewesen?
1: 3 Monate.
0: 3 Monate im Kibbutz. Und haben das Land dann aber auch können bereisen? Eher im Norden oder eher?
1: Dort habe ich noch nicht eine Sprache können, Englisch, aber das habe ich inzwischen ein bisschen gelernt. Mhm. Aber damals habe ich ein bisschen dort bleiben, aber dort war alles gut gewesen.
0: Und da sind Sie eher so ein bisschen im Norden Haifa gewesen, oder eher so in Jerusalem?
1: Also Jerusalem, Haifa, eigentlich überall ein bisschen. Das schon.
0: Und haben den Israel auch entsprechend bereit. Es ist ein schönes Land. Kennt es auch? Ist wirklich ein sehr schönes Land. Haben Sie recht?
1: Ja.
0: Frau Ronner?
1: Ja.
0: Jetzt gehen wir aber miteinander musikalisch zumindest so eher in Richtung Mexiko. Wer hätte Sie gerne grüßt?
1: Ich würde noch gerne meinen Brüder grüßen im Seniorenzentrum in Wangerschwyz. Und alle, die zuhören, und der Albin Schelber vom schönen Muttertal, den kenne ich zwar nicht, und der Schumi von Bruck, den kenne ich auch nicht, aber die grüßen auch immer. Die zwei möchte ich auch noch grüßen.
0: Und gell, man lernt sich irgendwie halt dann gleich kennen, da im Wünschterrass. Wir sind dann sind sie einfach bekannte Stimmen. Frau Rode, merci vielmals für das Telefon und wünsche Ihnen einen wunderbaren Nachmittag noch. Weiterhin.
1: Danke Ihnen auch und vielen herzlichen Dank.
0: Sehr gerne. Alles Gute. Ade. Merci.

der Wunsch von Anna Maria Ronner ausgelaut. Ist das der Vincente Fernandes. Volver. Volver. Jetzt eine schöne Geschichte. Katharina und der Gerardo aus Winelz haben geschrieben, am 4. September sei sie mit dem Partner mit dem Bernina Express von St. Moritz Richtung Chur unterwegs gewesen und vis-à-vis sei ein Rentner-Ehepaar gesessen. Und es hat sich dann herausgestellt, dass der Mann ein Lokführer war. Und er hätte extra für sie eine neue Zugstrecke über Dissentis, Oberalpass, Andermatt, Brigg, Bern, Ins, rausgesucht. Und genau das sei dann schlussendlich eine traumhafte Fahrt geworden. Und jetzt hoffen sie, dass das Ehepaar jetzt sogar zulässt, denn sie wollen unbekannterweise nochmal von Herzen danken, sagen mit dem Trau für heitere Fahnen. Ohne sie hätten wir ein schönes Fleckchen Schweiz nie kennengelernt. Das schreiben Katharina und der Gerardo aus Winelz.

Heiterfahne singt er drauf. Der Beat Grüsi aus Neftenbach, er schickt herzliche Grüße zu Esther und zum Hans-Peter Weber in Seutzach. Die feiern nämlich der eiserne Hochzeitstag. Alles Liebe und Gesundheit und noch viele, viele schöne Jahre zusammen. Der Wunschtitel, das ist übrigens eine Komposition von Hans-Peter Weber, nämlich das Ländlerquartett halb-halb. Hören wir jetzt mit der Krebsbach-Polka.

Kurt Stähli, Oberaart. Wir gratulieren der Margrit Trepp im Altersheim Bad Ragaz ganz herzlich zum 95. Geburtstag. Liebe Margrit, bleib fröhlich, gesund und ohne Stürz. Viele liebe Grüße von Strehörgelers, Uschi und Kurt. Dankeschön.

Franziska Wicker und Franz Markus Stadelmann. Jetzt ein Paldauer für uns alle Frieden. Das hat sich Bernadette Stressl aus Bütschwil gewünscht, und zwar für den Bruno und die Margret in Zollikofen. Sie schreibt an meine Cousine Bea Paradisi aus Liechtenstein.

schöner Titel, «Gescheiden, Text, Baldauer, für uns alle Frieden». Weil Sie einen Wunsch möchten aufgeben für die Sendung, beispielsweise für das Wünschte, was vom morgen, dann machen Sie das unbedingt via telefonische Möglichkeit 0848 086 086 oder via Internet srfmusikwelle.ch. Und das kann durchaus auch kurz und bündig sein. Zarit Sasportas aus Zürich, sie wünscht sich der Peter Maffay «So bist du», das Lieblingslied von der Hadi. Es sei einfach immer wunderbar, wenn sie mit ihrer Familie hier in der Schweiz sei. Der Peter Maffay.

0: dir eine schöne Stunde wünscht, was liegt hinter uns. Danke vielmals fürs Mitmachen. 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
1: Die Nachrichten von SRF um 5 mit Basil Koller. Kritik an den USA. Im Iran würden unschuldige Menschen Opfer des Krieges, sagt Irans Präsident vor der UNO. Kritik am Ständerat. Die UBS reagiert auf die verschärfte Bankenregulierung. Und nach lange anhaltender Kritik, die Zeugen Jehovas kippen das Verbot für Bluttransfusionen. Das Wetter, morgen ist es wechselnd bewölkt, bei 20 bis 24 Grad. Der Präsident Irans, Massoud Pezeshkian, hat in New York an der UNO-Generalversammlung den Krieg gegen sein Land mit deutlichen Worten kritisiert. Der Iran sei Opfer von Terrorismus, sagte Pezeshkian. Unschuldige Menschen seien das Ziel von feigen Angriffen der USA und Israels. Der Iran werde nicht kapitulieren, sondern wolle eine diplomatische Lösung. Als der iranische Präsident mit seiner Rede begann, verließ die UNO-Delegation der USA den Saal. US-Präsident Donald Trump hatte gestern bei seiner Rede erneut mit der Vernichtung des Irans gedroht. Die Schweizer Grossbank UBS kritisiert den Ständerat. Es geht um die Entscheidung über die Eigenkapitalvorschriften von systemrelevanten Banken. Der Ständerat findet, die UBS müsse stärker abgesichert werden, als sie es heute ist. Tochtergesellschaften im Ausland sollen zu 90% mit hartem Eigenkapital abgesichert werden, mit doppelt so viel wie heute. Bundesrätin Karin Keller-Sutter sagte, es sei in der Verantwortung der Politik, die Lehren zu ziehen. Sie bezog sich damit auf den Untergang der Credit Suisse. Die UBS teilt nun mit, der Ständeratsentscheid gehe nicht die eigentlichen Ursachen des Zusammenbruchs der CS an. Der Entscheid sei kein Kompromiss und eine übermäßige Verschärfung. Definitiv ist die Erhöhung auf 90% noch nicht. Als nächstes entscheidet der Nationalrat. Wer zur Religionsgemeinschaft der Zeugen Jehovas gehört, muss auf vieles verzichten. Weihnachten, Ostern oder den eigenen Geburtstag feiern, alles nicht erlaubt. Doch jetzt fällt ein Verbot weg. Es geht um Bluttransfusionen. Lara Christen.
2: Bei einer Bluttransfusion erhält die Patientin oder der Patient mit einer Infusion Blut oder wichtige Bestandteile davon, etwa Plasma oder Blutkörperchen. Das kann lebensrettend sein, zum Beispiel nach einem Unfall oder bei einer Operation. Jetzt hat das leitende Gremium der Zeugen Jehovas mitgeteilt, dass sich jedes der rund 9 Millionen Mitglieder selbst entscheiden könne, für oder gegen eine Bluttransfusion. Bislang war diese für Zeugen Jehovas verboten. Begründet wurde dies mit bestimmten Bibelstellen, wo es um das Trinken von Blut geht. Diese wurden von den Zeugen Jehovas sehr streng ausgelegt, bis hin zum Bluttransfusionsverbot. Das sorgte immer wieder für Kritik, auch von Stimmen innerhalb der Gemeinschaft. Weiterhin verboten bleibt übrigens die Bluttransfusion von Vollblut. Allerdings spielt diese Vollbluttransfusion heute in der Medizin nur noch eine kleine Rolle.
1: Besonders in diesem Sommer wurde in der Schweiz geschwitzt, unter anderem auch in Klassenzimmern. In der Stadt Zürich sollen nun Hitzemaßnahmen ergriffen werden. Das sagt der neue Stadtrat und Schulvorsteher Balthasar Glättli von den Grünen.
3: Wir wollen in mindestens 20% der hitzebelasteten Räume in der Zürcher Schule Abhilfe schaffen, sei das durch Verschattung, sei das durch betriebliche Massnahmen oder auch durch Kühlung.
1: So sollen dort, wo es Sinn ergibt und es nicht anders geht, auch Klimaanlagen eingebaut werden. Die Maßnahmen gegen die Hitze sollen bis im nächsten Sommer umgesetzt sein. Balthasar Glättli ist seit 120 Tagen im Amt. 5 Länder haben in diesem Jahr den Eurovision Song Contest in Wien boykottiert. Nun haben die Niederlande entschieden, im nächsten Jahr in Bulgarien wieder mitzumachen, und zwar mit einem anderen Fernsehsender. Avro Tross, der den niederländischen ESC-Beitrag jeweils organisiert hatte, hat das ESC-Dossier abgegeben. Der öffentlich-rechtliche Sender NPO hat nun die Rückkehr zum Gesangswettbewerb beschlossen. Der Boykott hatte sich gegen die Teilnahme Israels am Eurovision Song Contest gerichtet. Kritisiert wurde damit das israelische Vorgehen im Gazastreifen. Vergangene Woche hatte das irische Fernsehen mitgeteilt, dem Gesangswettbewerb auch im nächsten Jahr fernzubleiben. Spanien, Island und Slowenien haben noch nicht entschieden, ob sie den Boykott verlängern. Wir kommen zu den Börsendaten von SIX. Der Swiss Market Index liegt im Moment bei 13.928 Punkten, minus 0,2%. Der Dow Jones Index in New York fällt um 0,3%. Der Euro wird zu 93,98 Rappen gehandelt, der Dollar zu 82,46 Rappen. Und das Wetter? Morgen ist es wechselnd bewölkt. Vor allem im Osten sind die Wolken dichter. Im Westen und Süden gibt es längere sonnige Abschnitte. Die Höchstwerte liegen jeweils zwischen 20 und 24 Grad. Das waren Nachrichten von Radio SRF. Verantwortlich Jan Grüebler.
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0: Wir tauchen ein in den Mittwochabend. Ab heute ist ja auch astronomisch Herbst. Der Tag und Nacht sind etwa gleich lang. Das Wetter ist aber alles andere als herbstlich. Das besprechen wir um 20 vor 6. Wir schalten in unsere SRF-Meteo-Redaktion. Spielen um 3 Tageskarten für die Stanzerhorn. Eine weitere Ausgabe Schnipsu jagt auch heute. Gucken schnell. Ist es. Sehr ein bekanntes Lied. Bei Martin Wittwer wünsche einen guten Abend.

0: In der Linde grüßt der Flottenfuchs von den Kupfbuben. Der Dieter Wiesmann, heute vor 11 Jahren ist der Sänger aus Schaffhausen gestorben. Der Mann, der die Schaffhausener Hymne geschrieben hat, kann man glaube ich schon sagen. Für seine Stadt dermassen poetisch und bildlich beschreibt er die kleine Stadt mit bürgerlichen Wänden. Da freue ich mich drauf jetzt. Bloß eine kleine Stadt. Darum vergessen Dieter Wiesmann. Den hören wir jetzt.
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0: Unverkennbar. Costa Cordalis, steig in das Boot heute Nacht. Annalena, so ein Stück, das so richtig Laune macht. 20 Minuten. Ab Fifi, wir spielen.
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0: Spiel Ihnen ein Schnipsli vor von einem bekannten Lied. Respektive ein 3, 1, 2 oder 3 Sekunden lang. Wenn Sie 3 Sekunden erkennen, dann können Sie sage und schreibe 3 Tageskarten für die Stanzerhorn. Bei 2 Sekunden sind es 2. Und wenn Sie 3 Sekunden bräuchten, dann gibt es noch 1 so Tageskarte. Heute geht es um das Lied hier. Hören Sie, Achtung! Das Lied ist mega bekannt. Ob man es gerade erkennt nach einer Sekunde, da bin ich jetzt gespannt drauf. Ich spiele es Ihnen nochmal ein. Achtung! 0848 531 531, das ist die Nummer. Was könnte das für ein Lied sein? Was für ein Lied suchen wir? Wir lösen auf, gerade noch «Xanadu». Ein Bild, das nie vergeht.

0: 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Wir sind im Spiel Schnipseljagd. Da bei uns auf der Suche nach einem bekannten Lied. Jetzt wünsche ich einen guten Abend nach Jona. Das ist Claudia Tanner. Zuhören, wir haben abgemacht, dass wir uns du sagen. Claudia, freue mich. Guten Abend.
1: Hoi, guten Abend, Martin.
0: Hast du gäbigen Tag gehabt?
1: Wohl, tipptopp.
0: Was ich viel, ja. Was ich viel frage so an dieser Stelle, wie ist das einmal los da einmal? Erkennst du die Schnipsel in der Regel oft, mittel oder eher nicht?
1: Mittel. Also, ja. Also auch schon gerade aufs erste Mal und das andere Mal hätte ich es gerne nicht erkannt.
0: Ja. Und das Gemeine ist ja dann ja. Immer, dass man dann nachher muss sagen, ja, das Lied, das kenne ich, selbstverständlich, aber es ist halt nur ein Ausschnitt von einer Sekunde irgendwo aus dem Lied rausgeschnitten. Heute tönt es so, spiel es nochmal schnell ein. Geh nochmal, zweimal hast du jetzt gut. Jetzt bin ich gespannt. Liebe Claudia, was sagst du?
1: Ja, eine Herde weißer Schafe.
0: Eine Herde weißer Schafe. Und Claudia Tanner hätte das, wenn das stimmt, nach einer Nummer eine Sekunde braucht, zum das ist ein Hit, kennen wir. Den zu erkennen.
1: Ja. Aha. Also, wenn es da ist, ist eines von meinen Lieblingslieder von dem Mülltal.
0: Oh, so gerne. Ja. Also, ich gebe dir schon ein. Eine Herde weißer Schafe. Computer. Jetzt habe ich geblufft. Ich muss natürlich reinigen. Aber so tönt es noch dramatisch, gell, irgendwie. Wenn ich da noch...
1: Ja.
0: Computer, ein Herd.
1: Also das Herz poppern, wie verrückt.
0: Ja, genau. Gratuliere herzlich. Drei so Tageskarten.
1: Danke vielmals.
0: Sind unterwegs zu dir.
1: Ja, super.
0: Jona.
1: Und jetzt, also schön, das freut mich.
0: Ich freue mich auch sehr. Ich wünsche dir ganz einen guten Abend und bis
1: danke,
0: gleich wieder einmal.
1: Jawohl, ich würde mich freuen.
0: Hab's gut. Ja. Ciao, Claudia.
1: Wohl. Tschüss. Du auch. Danke. Tschüss, Martin.
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0: Claudia Tanner aus Jona, natürlich immer freut, wenn es klappt, sie hat drei so Tageskarten gewonnen. Sie hat gesucht, ein Lied in der heutigen Schnipseljagd. Rausgefunden, die Fidela Mölltaler, eine Herde, weiße Schafe, hören wir uns natürlich auch. Und der nächste Schnipsel, da geht es morgen um die gleiche Zeit. Und jetzt würde ich vorschlagen, wenden wir uns doch wieder am panierten Schnitzel zu.

0: Himmelstaat, ein Sternlicht, Nacht. Ja. Alle Jahre weiter, könnte man fast sagen. Ich meine, bin ich gar nicht sicher, aber ich glaube, wir sind schon im alten Weibersommer. Betone ich da eindeutig einen niederen Eindruck auf Sommer.
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0: Besprechen wir mit der Sina Linkenhager von SRF Meteo. Guten Abend, Sina.
2: Guten Abend.
0: Es war sommerlich heute, oder?
2: Ja, das kann man schon so sagen. Zum Teil hat es noch mal einen Sommertag gegeben. Das sagt man ja, wenn es über 25 Grad gibt. Das ist heute in Genf und auch in Oberwil im Basel-Land der Fall gewesen. Aber auch sonst angenehm mild heute, würde ich mal sagen, zwischen 19 und 23 Grad im Mittelland. Es ist aber eben doch Herbst, das heisst, am Abend kühlt es dann doch schnell ab. Am 10 Uhr am Abend haben wir noch um die 16 Grad und die Tiefstwerte am Morgen sind wieder relativ tief mit 6 bis 11 Grad. Also da muss man dann definitiv einen Pulli mitnehmen am Morgen.
0: Apropos Morgen, das ändert nicht gross, Morgen?
2: Es ändert auf Morgen tatsächlich mal ein bisschen etwas. Es kommt nämlich so eine schwache Störung zu uns und die bringt dann im Laufe des Vormittags aus dem Norden doch dichter in Wolkenfelder. Morgen früh, wenn man aufwacht, ist es wahrscheinlich noch recht sonnig, aber die Wolken werden dann eben doch rasch dichter und am Nachmittag ist es dann an vielen Orten bewölkt. Die Temperaturen, die bleiben aber trotzdem ähnlich wie heute und dazu kommt dann am Nachmittag noch so ein bisschen ein Nordwestwind auf. Die Wolken bringen zwar Wolken, ein bisschen Schatten, aber eben leider kein Regen.
0: Eben, jetzt bin ich ganz schön schauen auf eurer Internetseite srf.ch/meteo. Und wenn ich da jetzt die nach den Tendenzen frage, die sind schnell erzählt.
2: Ja, es baut sich dann am Wochenende schon wieder das nächste Hoch auf. Regen ist bis im Winter nicht in Sicht, also bis mindestens Ende Monat. Bleibt es meistens sonnig und Spätsommerwetter, das nimmt nochmal so richtig Fahrt auf. Es ist nicht nur sonnig, sondern es wird auch nochmal wärmer. Die Temperaturen liegen am Wochenende dann so zwischen 23 und lokal 27 Grad. Und das ist dann doch sehr ungewöhnlich für so spät im Jahr. Also da könnte man fast schon wieder von einer Hitzewelle reden.
0: Sina Linkenhager von SRF Meteo. 18 Minuten vor 6. Guten Abend, Schweiz.

Roland Kaiser. Und es geht natürlich musikalisch weiter nach dem 6 mit der Feierabendmusik, mit einer ganz besonderen Perle aus dem Radioarchiv. Und zwar eine Ländlerkapelle, die man fast nicht mehr kennt. Die Ländlerkapelle Ribari Ragitli. Der Dani Häusler ruft uns die Top-Formation in Erinnerung. Und auch sonst wird es extrem lüpfig und gemütlich in der Feierabendmusik mit dem Uli Stump. Gute Musik, einen guten Mittwochabend, geniessen Sie es, wünschen zufriedenen Feierabend. Bis gleich, sagt Martin Witt.

0: Das Nabdal-Duo hier bei uns auf der SRF Musikwelle.
1: Die Nachrichten von SRF um 6 mit Roger Brendlin. Ständig heulen die Sirenen. Großflächige Angriffe erschüttern die ukrainische Hauptstadt Kiew. Die Kosten seien enorm. Die UBS, aber auch die Bankiervereinigung und Economie Suisse wehren sich vehement gegen eine Erhöhung der Eigenkapitalvorschriften. Im Notfall gibt es Klimaanlagen. Der neue Schulvorsteher der Stadt Zürich, der grüne Balthasar Glättli, verspricht kühlere Klassenzimmer auf den nächsten Sommer. Und das Wetter, morgen ist es wechselhaft mit 20 bis 24 Grad am Nachmittag. Bei russischen Luftangriffen sind in der ukrainischen Hauptstadt Kiew mindestens 2 weitere Personen getötet und über 40 weitere verletzt worden. Das sagen die dortigen Behörden. Russland greift Kiew seit einigen Wochen mit Drohnen an, die schwieriger abzufangen sind. Aus Kiew berichtet ARD-Korrespondent Florian Kellermann.
2: Seit gestern Nachmittag erschüttern immer weitere Detonationen Kiew. Russland greift die ukrainische Hauptstadt in immer neuen Wellen an, vor allem mit schnellen Drohnen, mit Jettriebwerken. Und viele zivile Ziele, Einkaufszentren, Bürogebäude, Tankstellen, Lagerhallen. Auch ein Objekt des Pharmaunternehmens Darnitsa wurde getroffen, ebenso das Rechenzentrum eines Internetanbieters. Besonders die Gegend um den Hauptbahnhof und die dortige Bahninfrastruktur sind im Visier der Angriffe. Die Bahn konnte deshalb ihre Fahrpläne auf vielen Strecken nicht einhalten. Russland wolle die ukrainische Hauptstadt durch Terror lähmen, erklärte der Ombudsmann für Menschenrechte Dmytro Lubinets in sozialen Netzwerken. Der häufige Luftalarm führe dazu, dass Schulen die Klassen immer wieder in die Schutzräume bringen müssten. Normales Lernen sei deshalb nicht möglich. Lubinets appellierte an die Weltöffentlichkeit, den Druck auf Russland zu erhöhen, damit es diesen Terror beende. Bis zum späten Nachmittag kamen in Kiew 2 Menschen durch die Luftangriffe ums Leben, 43 wurden verletzt.
1: Der Präsident des Iran, Massoud Pezeshkian, hat in New York an der UNO-Generalversammlung den Krieg gegen sein Land mit deutlichen Worten kritisiert. Der Iran sei Opfer von Terrorismus, sagte der iranische Präsident. Unschuldige Menschen seien das Ziel von feigen Angriffen der USA und Israels. Der Iran werde nicht kapitulieren, sondern wolle eine diplomatische Lösung. Als der iranische Präsident mit seiner Rede begann, verließ die UNO-Delegation der USA den Saal. US-Präsident Donald Trump hatte seinerseits gestern bei seiner Rede erneut mit der Vernichtung des Iran gedroht. Die UBS, die Bankiervereinigung und auch der Wirtschaftsdachverband Economie Suisse üben Kritik am Ständerat. Dieser hat heute entschieden, dass die UBS künftig ihre Tochterfirmen im Ausland zu 90% mit hartem Eigenkapital absichern müsse, mit doppelt so viel wie bisher. Die UBS spricht von einer übermäßigen Verschärfung, die viele Milliarden Franken koste. Und auch der Wirtschaftsdachverband Economie Suisse spricht von erheblichen Kosten, die auch der Standort Schweiz als Ganzes zu schultern habe. Die Schweizerische Bankiervereinigung befürchtet, dem Schweizer Bankenplatz drohe der Verlust der Wettbewerbsfähigkeit. Bundesrätin Karin Keller-Sutter hat dem Ständerat an die Verantwortung der Politik appelliert. Nach dem Untergang der Credit Suisse gelte es, Lehren zu ziehen. Definitiv ist die Erhöhung auf 90% noch nicht. Als nächstes entscheidet der Nationalrat in der Wintersession. Im vergangenen Hitzesommer ist in der Schweiz auch in Schulzimmern besonders geschwitzt worden. In Zürich soll nun mit verschiedenen Massnahmen reagiert werden, wie der zuständige Stadtrat Balthasar Glättli vor den Medien erklärte.
3: Wir wollen in mindestens 20% der hitzebelasteten Räume in der Zürcher Schule Abhilfe schaffen, sei das durch Verschattung, sei das durch betriebliche Massnahmen oder auch durch Kühlung.
1: Das heißt, wenn es nicht anders geht, sollen in Schulzimmern der Stadt Zürich auch Klimaanlagen eingebaut werden. Die Maßnahmen gegen die Hitze sollen bis im nächsten Sommer umgesetzt sein. Der ehemalige grüne Nationalrat Balthasar Glättli ist seit Ende Mai Schulvorsteher und Mitglied der Stadt Zürcher Regierung. Nach der monatelangen Trockenheit sind die Pegel von mehreren Seen in der Ostschweiz so tief wie noch nie. Das zeigen Recherchen der Nachrichtenagentur Keystone SDA. Sie hat die Pegel von mehreren Messstationen zusammengetragen. So etwa vom Untersee, dem kleineren Teil des Bodensees, oder vom Walensee. Auch eine Messstation am Zürichsee auf der St. Galler Seite zeigt einen neuen Tiefststand. Die Gewässer im Thurgau hätten historisch wenig Wasser, hieß es bei den Thurgauer Behörden. Und die Lage werde sich laut Prognosen in näherer Zukunft weiter verschärfen. Die Zeugen Jehovas lockern ihr Verbot von Bluttransfusionen. Laut dem leitenden Gremium der Religionsgemeinschaft können die Mitglieder künftig selbst entscheiden, ob sie die wichtigsten Blutbestandteile annehmen, also rote oder weiße oder Plasma oder Blutplättchen. Bisher waren Bluttransfusionen komplett verboten, begründet mit Bibelstellen, die die meisten Kirchen allerdings nur als Verbot verstehen, Blut zu trinken. Die strenge Auslegung sorgte immer wieder für Kritik, auch aus den eigenen Reihen der Zeugen Jehovas. Die Börsendaten von SIX, der Swiss Market Index, hat heute bei 13.922 Punkten geschlossen und damit im Minus von 0,2%. Der Dow Jones Index fällt momentan in New York um 0,6%. Der Euro wird zu 94,03 gehandelt und der Dollar zu 82,53. Soweit die Meldungen. Das Wetter. Morgen ist es nicht mehr so sonnig, vor allem im Osten sind die Wolken dichter. Im Westen und im Süden gibt es aber auch noch längere sonnige Abschnitte. Die Temperatur steigt am Nachmittag auf Höchstwerte zwischen 20 und 24 Grad. Das waren Nachrichten von Radio SRF, verantwortlich Thomas Fuchs.

Feierabend Musik auf der SRF Musikwelle. Wie immer ein paar Minuten nach dem 6 Uhr mit einer Stunde Jodel, Blas und Volksmusik. Guten Abend miteinander und herzlich willkommen. Am Mikrofon begleitet Sie der Ueli Stump. Los geht's heute mit der Kapelle Lauterbuben aus dem Hennebühl im Toggenburg. Mit vier flotten jungen Burschen. Sie spielen uns zum Anfang ein Max zum Geburtstag. Das ist ein Schottisch von Franz Manser.

Polka pro Trubka, eine Komposition von Zdeněk Górský, gespielt von der Blaskapelle Heidiland. An der Trompete buchstäblich seine Seele zum Leib ausblasen hat sich bei diesem Stock der Kurt Rotenberger. Blaskapelle Heidiland ist 2005 gegründet worden. Ursprünglich war sie ein Projektorchester mit Musikanten aus der Region Gaster, Saganser und Glarnerland. Aus dem Provisorium ist dann eine feste Formation geworden, die ganze 20 Jahre bestanden hat. Parat macht sich jetzt der Christian Schnetzer mit seiner Kapelle. Der Klarinettist und Saxophonist aus dem Kanton Zürich pflegt seit Jahren den Konzertant Innerschweizer Stil. Von ihm hören wir den Ländler, den Wildhüter vom Thuren, eine von seinen eigenen Kompositionen, die er uns auf dem Altsaxophon vorspielt.

0: Der unverkennbare Sound vom Schweizer Örgeli-Trio Gotti Schmid im Leuen Ziegenstorf haben wir gehört. Ein Marsch, der ganz typisch dem Kapellmeister Gotti Schmid seine Handschrift trägt. Das am gut 20 ab 6 in der Vierabendmusik auf der SRF Musikwelle. Jetzt gibt's Musik aus dem Radioarchiv. In der Volksmusik ist es wie in allen anderen Musikstilrichtungen auch. Es gibt Künstler, die man lang nach ihrem Ableben noch kennt und andere, die eher schnell vergessen sind. Der Dani Häusler präsentiert uns heute so eine Kapelle aus dem Radioarchiv. Eine Topformation, die fast aus unserem Gedächtnis verschwunden ist.
1: Der heute 54-jährige Innerschweizer Akkordeonist Jörg Wiegert ist seit Kindsbeinen Fan von der Kapelle Ribari Rappetti. Und obwohl die Musikanten ähnlich gut gespielt und komponiert haben wie die von der legendären Kapelle Heirasa, sind sie nie so bekannt gewesen. Das ist dem Jörg Wiegert ein Rätsel.
2: Ich kann auch nicht genau sagen, an was das liegt. Ich glaube, man schenkt dem vielleicht ein bisschen zu wenig Beachtung. Oder manchmal übersieht man auch gewisse Formationen, die es früher gegeben hat, wo man durchaus wieder mal dürfte, ein bisschen beleuchten oder ins Schaufenster stellen.
1: Darum hat Jörg Wiegert von innen den Walzer «Schön wär's» ausgelesen und versucht, anhand von dem Stück die Qualitäten der Kapelle Ribari Rappetti vorzuheben.
2: Ich denke, da hört man sehr gut bei dieser Formation, wie ausgefeilt und wie kultiviert, dass die gespielt haben. Also vor allem der Bläser. Also der Jost Ribari hat dort, wenn man genau hört, hört man, wie schön, dass er auf dem Saxophon singt und wie schön kultiviert, dass er ja, die Tongebung eigentlich hätte getroffen. Das hat mich eigentlich fasziniert. Der Klang zusammen mit dem Akkordeonist und Carlo Rappetti, der ganz einen speziellen, schönen Vortrag hat, sehr musikalisch auch irgendwie gespielt hat und der Walter Bruin am Klavier. Wenn es mir recht ist, der Franz Giesler am Bass. Und das ist wirklich eine tolle Aufnahme, die ich einfach finde, sie ist auch so leidenschaftlich schön interpretiert und schön gespielt. Und das gefällt mir bis heute.
1: Jetzt müssen wir noch ein bisschen neuer werden. Immer wenn es um den Jost Ribari geht, muss man sagen, von welchem das man redet. Es gibt ja eben gerade drei. In den 70er Jahren bei der Kapelle Ribari Rappetti war der Mittler, der Jost Ribari Junior. Und er hat sich gerade mit der Kapelle Ribari Rappetti gegenüber seinem Vater Jost Ribari Senior behauptet und eine eigene musikalische Sprache gefunden. Möglich wurde ist das vor allem auch durch seinen Akkordeonist Carlo Rappetti.
2: Der Carlo Rappetti hat für mich einen speziellen Vortrag gehabt. Als Akkordeonist hat er mich immer begeistert, weil er auch ein bisschen expressiv gespielt hat. Er hatte so einen guten Ausdruck gehabt und eine lässige Art zum Spielen gehabt. Also mich hat das immer sehr musikalisch gedacht und eine super Ergänzung zum Bläser. Es hat einfach interessant gemacht, ihm zuzuhören und auch seine Kompositionen sind harmonisch wirklich auch anspruchsvoll und interessant gewesen.
1: Die grosse Qualität von Ribari Rappetti war also ihr musikalisch schönes Spiel gewesen. Der Jost Ribari Junior, der regelrecht gesungen hat auf seinem Sopransaxophon und der Akkordeonist Carlo Rappetti, der so richtig schön orchestral begleitet hat auf seiner Handorgel. Nicht zu vergessen auch der Pianist Walter Bruin, der mit seinem differenzierten Spiel die Musikalität noch unterstützt hat. Das ist Kapelle Ribari Rappetti gewesen. Und da gilt nicht nur «Schön wär's», das ist auch richtig «Schön gewesen».

aus dem Jahr 1975, die Ländlerkapelle Ribari Rapetti mit dem Walzer «Schön wär's». Eine Komposition von Jost Ribari Junior. Eine weitere Perle aus unserem grossen Radioarchiv. Mit der Ländlerpanasche aus dem Kanton Bern kommen jetzt ein bisschen neuere Klänge zu unserer Feierabendmusik. Obwohl sie sich den Frühling auf ihrer neuesten CD ein Lied vorgenommen haben, das Alan Sorrenti schon 1979 bekannt gemacht hat. «Tu sei l'unica donna per me». Hier jetzt in der Instrumentalversion von der Ländlerpanasche.

Diese Musik ist weit über das Bernbiet aus bekannt worden. Verantwortlich dafür ist der Akkordeonist Arthur Brücker mit seinem legendären «Echo von Adelboden». Wir haben ihn hier gerade gehört mit seinem Polka auf Steghorns Höhen, einer von seinen Klassikern, den er 1978 auf Schallplatten aufgenommen hat. Der Duri Brücker gehört zu den bekanntesten und einflussreichsten Schweizer Ländlermusikern. Ein Grossteil von seinen etwa 130 Tänzen werden recht häufig gespielt. Sie sind nämlich in vielen Repertoire von Handorgel- und Schweizerörgeli-Formationen enthalten. Vom Bernbiet ins Appenzellerland. Zu den innovativen und originellen Jodlerchören aus dieser Gegend gehört sicher das Bergwaldchörli Enkehütte. Bei ihm gibt es nebst klassischen Jodellieder

Ein bekanntes Stückchen vom Kasi Geisser, der Urnobödeler, haben wir gehört. Und zwar in der Version vom Quartett Rees Schmid, Gebrüder Marti. Die Bekanntformation aus dem Kanton Bern ist schon eine halbe Ewigkeit zusammen unterwegs. Es sind über 40 Jahre her, seit dass die vier Musiker miteinander angefangen haben. So viel Feierabendmusik für heute. Wir kommen zum letzten Stück und das heisst Rudi Sim Fox. Eine Komposition von Rudi Völmi, die als Single erst gab vor kurzem von Philipp Mittler und Martin Nauer eingespielt worden ist. Mich hat es gefreut, sind Sie dabei gewesen. Am Mikrofon verabschiedet sich der Ueli Stump. Ihnen allen weiterhin einen schönen Feierabend und hoffentlich bis bald. Auf Wiederhören.

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1: Radio SRF Echo der Zeit mit Brigitte Kramer. Mittwoch, der 23. September, das sind unsere Themen. Eine Niederlage für die UBS. Der Ständerat verschärft die Kapitalvorschriften für die Grossbank. Dazu gleich mehr. Trotz aller Wirtschaftssanktionen fließen nach wie vor Milliarden von Dollar in den Iran. Das zeige,
2: dass offensichtlich das iranische Regime da sehr findig ist und sehr viel investiert, um eben diese sehr, sehr harten Finanzsanktionen, vor allen Dingen der USA, zu umgehen.
1: Sagt Sanktionsexperte Christian von Soest im Echo-Gespräch. Der jordanische König verurteilt die israelische Siedlungspolitik im Westjordanland scharf. Sie bedrohe auch sein Land in seiner Existenz. Und die Schweizer Vertreterinnen und Vertreter müssen sich an den Berufsweltmeisterschaften in China warm anziehen. Vor allem wegen der Konkurrenz aus dem Gastgeberland.
3: Früher konnte man jemanden nach 3 Jahren Lehre schicken. Ich sage jetzt mal vielleicht mit ein paar Tagen Vorbereitung. Wir waren ganz vorne mit dabei. Diese Zeiten sind vorbei. Wir müssen auch hier spezifisch natürlich trainieren und Fachkompetenzen noch vertiefen. Das ist so.
1: So Delegationschef Martin Erlacher am Schluss hier im Echo der Zeit. Die Grossbank UBS soll ihre ausländischen Tochtergesellschaften künftig mit 90% hartem Eigenkapital unterlegen. Das hat der Ständerat heute beschlossen. Für die UBS ist das eine Niederlage. Sie hatte sich für deutlich weniger strenge Eigenkapitalvorschriften eingesetzt. Nun kommt das Geschäft in den Nationalrat. Was aber bedeutet dieser Entscheid für die UBS und was sagt er aus über das Verhältnis zwischen der Grossbank und der Politik? Wirtschaftsredaktor Sven Zaug.
4: Die Botschaft aus Bern ist unmissverständlich. Die UBS kann noch so lautstark ihre Interessen vertreten, sie kann warnen, drohen und lobbyieren. Am Ende entscheidet das Parlament. Es ist nicht an der Bank zu bestimmen, wie viel Risiko sie der Schweizer Bevölkerung aufbürden darf. Die wiederholten Warnungen von UBS-Chef Sergio Motti vor erheblichen Wettbewerbsnachteilen und astronomischen Kosten fanden daher nur noch bei einer schrumpfenden Minderheit von bürgerlichen Bankenfreunden Gehör. Klar ist, die UBS muss das geforderte Kapital nicht mühsam am Markt aufnehmen, sie hat es bereits. Die Schweizerische Nationalbank stellte schon im Vorfeld klar, selbst die noch strengeren Forderungen des Bundesrates wären für die UBS absolut verkraftbar. Denn die Bank hat riesige Reserven, die eigentlich für die Aktionäre gedacht sind. Rechnet man dieses vorhandene Geld an, schrumpft der tatsächliche Kapitalbedarf massiv zusammen auf weniger als 9 Milliarden Dollar. Und für deren Aufbau hat die UBS ab 2028 ganze 7 Jahre lang Zeit. Bei den erwarteten Milliardengewinnen in den kommenden Jahren ist das für die UBS kein Existenzkampf, sondern Klagen auf hohem Niveau. Und genau hier liegt der Kern des Konflikts. Die UBS betrachtet zusätzliches Eigenkapital primär als lästigen Kostenfaktor, der die Rendite für die Aktionäre schmälert. Die Politik hingegen betrachtet es als dringend nötige Versicherung gegen die nächste Finanzkrise. Und zur Erinnerung, die UBS ist nicht im luftleeren Raum groß geworden. Sie profitiert bis heute vom stabilen Schweizer Heimmarkt, der politischen Stabilität und dem exzellenten Ruf des Finanzplatzes und sie besitzt faktisch eine Staatsgarantie. Auch die vermeintlich düsteren volkswirtschaftlichen Folgen, mit denen die UBS gerne argumentiert, halten einer wissenschaftlichen Überprüfung kaum stand. Die Konjunkturforschungsstelle KOF der ETH Zürich kommt zum Schluss, dass die wirtschaftlichen Auswirkungen einer schrittweisen Erhöhung der Eigenkapitalanforderungen verschwindend klein bleiben dürften. Selbst im internationalen Vergleich relativiert sich das Klagen. Die UBS wird durch die neuen Regeln nicht zur außergewöhnlich stark regulierten Bank. Sie würde sich künftig lediglich im oberen Mittelfeld bewegen. Die UBS wird auch künftig Milliardengewinne schreiben, investieren und global wachsen können, nur eben mit einem dickeren Sicherheitspolster, damit im Ernstfall nicht wieder der Staat als Retter in der Not einspringen muss.
1: Sven Zaug. Der Präsident des Iran, Massoud Pezeshkian, hat in New York an der UNO-Generaldebatte den Krieg gegen sein Land mit deutlichen Worten kritisiert. Mehr dazu in den Nachrichten mit Basil Koller.
5: Der Iran sei Opfer von Terrorismus, sagte Pezeshkian in seiner Rede. Unschuldige Menschen seien das Ziel von feigen Angriffen der USA und Israels. Der Iran werde nicht kapitulieren, sondern wolle eine diplomatische Lösung. Wie diese aussehen könnte, sagte er nicht. Als der iranische Präsident mit seiner Rede begann, verließ die UNO-Delegation der USA den Saal. US-Präsident Donald Trump hatte gestern bei seiner Rede erneut mit der Vernichtung des Irans gedroht. Die EU-Kommission will 4,2 Milliarden Euro für Ungarn freigeben. Es handelt sich um Geld, das die EU 2022 blockiert hatte. Die damalige Regierung unter Viktor Orban hatte grundsätzliche Regeln eines Rechtsstaates nicht eingehalten. Unter der neuen Regierung von Peter Magyar habe Ungarn wichtige Schritte unternommen, um die Rechtsstaatlichkeit wieder zu stärken, begründet EU-Kommissionspräsidentin Ursula von der Leyen die Freigabe der gesperrten EU-Milliarden. Außerdem sollen Studierende und Forschende aus Ungarn wieder vollständig an den Programmen Horizon Europe und Erasmus Plus teilnehmen können. Der Internationale Strafgerichtshof in Den Haag hat einen ehemaligen Rebellenführer aus der Zentralafrikanischen Republik schuldig gesprochen. Mahmad Said wurde wegen Verbrechen gegen die Menschlichkeit verurteilt, darunter Folter. Die Staatsanwaltschaft warf ihm vor, ein Gefängnis geleitet zu haben, in dem Anhänger des damaligen Präsidenten der Zentralafrikanischen Republik gefoltert worden seien. Mahmad Said bestritt alle Vorwürfe. Das Strafmaß soll zu einem späteren Zeitpunkt bekannt gegeben werden.
1: Nach der monatelangen Trockenheit sind die Pegel von mehreren Seen in der Ostschweiz so tief wie noch nie seit Messebeginn.
5: Das zeigen Zahlen, welche die Nachrichtenagentur SDA zusammengetragen hat. So etwa vom Untersee, dem kleineren Teil des Bodensees, oder vom Wallensee. Auch eine Messstation am Zürichsee im Kanton St. Gallen zeigt einen neuen Tiefstand. Die Gewässer im Thurgau hätten historisch wenig Wasser, heißt es vom Kanton. Und die Lage werde sich laut Prognosen in näherer Zukunft weiter verschärfen. Der Medienkonzern Ringier streicht in der Romandie 14 Stellen. Davon betroffen sind das französischsprachige Blick-Portal, das Magazin L'Illustré und das Wirtschaftsmagazin BMÖ, wie Ringier mitteilt. Laut der Nachrichtenagentur SDA wird damit fast jede fünfte Stelle bei Ringier in der Westschweiz gestrichen. Der Grund für den Stellenabbau sei der anhaltende Wandel im Medienmarkt. Die digitale Nutzung nehme zu, während die Einnahmen im Printgeschäft und aus dem Werbegeschäft zurückgingen. Die Zeugen Jehovas lockern ihr Verbot von Bluttransfusionen. Laut dem leitenden Gremium der Religionsgemeinschaft können die Mitglieder künftig selbst entscheiden, ob sie die wichtigsten Blutbestandteile annehmen, also rote und weiße Blutkörperchen, Plasma und Blutplättchen. Bisher waren Bluttransfusionen komplett verboten, begründet mit Bibelstellen, die sehr streng ausgelegt wurden. Die strenge Auslegung sorgte immer wieder für Kritik, auch aus den eigenen Reihen. Transfusionen von Vollblut bleiben bei den Zeugen Jehovas verboten. Sie spielen in der heutigen Medizin aber nur noch eine kleine Rolle. Die Börsendaten von 18.08 Uhr, geliefert von SIX. Der Swiss Market Index schließt bei 13.922 Punkten, minus 0,2%. Der Dow Jones Index in New York fällt um 0,6%. Der Euro wird zu 94,01 Rappen gehandelt, der Dollar zu 82,54 Rappen. Und das Wetter? Morgen ist es wechselnd bewölkt. Vor allem im Osten sind die Wolken dichter. Im Westen und Süden gibt es längere sonnige Abschnitte. Die Höchstwerte liegen jeweils zwischen 20 und 24 Grad.
1: Die USA wollen das iranische Regime in die Knie zwingen. Und sie wollen verhindern, dass der Iran an seinem Atomprogramm festhält. Militärisch ist es den US-Streitkräften bisher nicht gelungen, im Iran einen Wechsel herbeizuführen. Und so setzt man, wie seit Jahrzehnten, auf immer neue Sanktionen. Damit soll das iranische Regime vom internationalen Geldfluss abgeschnitten werden. Der US-Präsident rief gestern an der UNO-Generaldebatte zu einer vollständigen wirtschaftlichen Isolation des Iran auf. Allerdings fließen offenbar nach wie vor Milliarden Dollar in den Iran, selbst über US-Banken. Christian von Soest forscht am deutschen GIGA-Institut zu internationalen Sanktionen. Ich habe ihn gefragt, man hört oft den Begriff Schattenbanken. Was ist darunter zu verstehen?
2: Die Schattenbanken oder das System, wie es die USA und das Finanzministerium in den USA sagen, sind keine Schattenbanken im klassischen Sinne. Oder Schattenbanken würde ich normalerweise verstehen, Finanzinstitutionen, die aber nicht wie normale Banken gelistet sind, aber ähnliche Funktionen erfüllen. Hier geht es ja eigentlich um eine ganze Kette von Zwischeninstitutionen, zwischen iranischen Banken und amerikanischen Banken, Korrespondenzbanken, Wechselstuben. Und das bezeichnet dieses System der Schattenbanken. Also ist dieser Begriff ein wenig verwirrend aus meiner Sicht.
1: Und kann man beziffern, wie viele Dollar weiterhin in den Iran fließen über dieses System?
2: Das, was wir wissen aus der Berichterstattung, ist, dass es hier um Milliarden pro Jahr geht. Also sehr, sehr umfassende und große Geldsummen. Und dass offensichtlich das iranische Regime da sehr findig ist und sehr viel investiert, um eben diese sehr, sehr harten Finanzsanktionen, vor allen Dingen der USA, zu umgehen.
1: Offenbar fließt ja eben auch Geld indirekt über US-Banken. Wie kommt das?
2: Das iranische System oder Regime macht sich hier die internationalen Korrespondenzbanken und die Vermittler zwischen unterschiedlichen Geschäftsbanken zunutze, so scheint es zumindest, und verschleiert dadurch den Ursprung des Geldes bzw. den Empfänger des Geldes. Das kann man sich so vorstellen, dass iranische Unternehmen in den Vereinigten Arabischen Emiraten, in der Türkei, in China, in Hongkong konnten eröffnen bei Banken, dass es dann weitere Institutionen gibt, also ganze Ketten von Institutionen, die es dann für große US-Banken sehr schwer machen oder teilweise auch unmöglich machen, den eigentlichen Empfänger oder Absender von Geld, von Überweisungen zu ermitteln. Das heißt auch, dass die amerikanischen Banken oder die westlichen Banken, um die es hier geht, gar nicht unbedingt wissentlich Sanktionen umgehen.
1: Welche Rolle spielen Kryptowährungen bei der Umgehung von Sanktionen?
2: Wir wissen, dass auch das eine zunehmend wichtige Route ist, wo man eben noch viel schwerer nachvollziehen kann als in diesen sogenannten Schattenbankensystemen, wo der Empfänger sitzt, wer der Empfänger ist oder auch der Sender von Geld. Und es ist durchaus nicht ausgeschlossen, dass auch hier Kryptowährungen eine Rolle spielen bei dieser Umgehung von Sanktionen. Und wir sehen das als einen sehr, sehr wichtigen Trend eben für die Umgehung von Finanzsanktionen, die, würde ich sagen, zu den wichtigsten Instrumenten gerade der USA, aber auch anderer westlicher Staaten eben zählen, um die Finanzflüsse von sanktionierten Ländern und auch Unternehmen, aber Ländern wie Iran, wie Nordkorea zu unterbinden.
1: Der Iran verkauft sein Öl nach China, gehandelt wird in der chinesischen Währung Yuan. Offenbar braucht der Iran trotzdem Dollar. Warum?
2: Das ist noch immer die Leitwährung weltweit. Das ist wichtig für den Einkauf von Gütern, für Zahlungsabwicklungen insgesamt. Und die USA haben durch den Dollar und durch die sogenannte Clearingstelle, das heißt, so wie Dollar benutzt wird oder überwiesen wird, da einen sehr, sehr starken Zugriff drauf. Und auch hier zeigt sich eben die Bedeutung der USA, des Dollars für das internationale Finanzsystem. Gleichzeitig sehen wir aber auch zunehmend Anstrengungen von China, von Russland, von anderen Ländern, eben diese Vormacht des Dollars, wenn man es so ausdrücken will, eben abzumildern und Zahlungen exklusiv nur noch in Yuan abzuwickeln, um eben diesen Zugriff der USA zu vermindern.
1: Nach Jahrzehnten unter Sanktionen ist der Iran gewohnt, Wege und Mittel zu finden, um Sanktionen zu umgehen. Wer im Iran profitiert davon?
2: Das kann man relativ klar sagen. Das sind die Machthaber, das sind die Revolutionsgarden, Revolutionswächter. Wir haben es hier mit einer sehr stark zentralisierten Wirtschaft zu tun, also einer Verquickung von politischer, militärischer und finanzieller Macht. Und deswegen kann man davon ausgehen, dass eben letztendlich von diesen Netzwerken, von diesen Finanznetzwerken, von dem Einkommen von Öl im Wesentlichen auch das Regime selber profitiert und mit dem Regime verbundene Akteure in der Wirtschaft, aber auch im Militärsektor.
1: Wenn man Ihnen nun zuhört und hört, wie schwierig das ist, dieses Schattenbankensystem, sage ich jetzt, trotzdem zu unterbinden, Wie wirkungsvoll sind westliche Sanktionen unter all diesen Umständen?
2: Iran ist selber schon seit der iranischen Revolution 79 unter US-Sanktionen. Das heißt, die Wirtschaft ist daran gewöhnt, an die Beschränkungen von außen, die auch eine zunehmende Härte entwickelt haben. Die USA sanktionieren nicht nur Iran direkt, sondern eben auch andere Unternehmen und Banken, die mit Iran Handel treiben. Und deswegen hat es schon einen sehr hohen Preis für das iranische Regime, für die iranische Wirtschaft, auch, muss man sagen, für die Bevölkerung. Was man unterscheiden muss, ist die wirtschaftliche Wirkung von Sanktionen und die politische Wirkung. Man will ja mit den Finanzbeschränkungen, mit der Unterbrechung von Finanzströmen, Handelsströmen ein politisches Ziel, ein Einlenken des Regimes oder sogar einen Zusammenbruch des Regimes erreichen. Und das ist eben nicht passiert. Aber eben die Kosten und die Möglichkeiten des wirtschaftlichen Austauschs, die sind enorm schwieriger geworden für das Regime. Das zeigt sich hier trotz der Umgehung durch diese Netzwerke, die Iran aufbaut und nutzt.
1: Sagt Sanktionsexperte Christian von Soest. Das ist das Echo der Zeit auf Radio SRF. So geht es bei uns weiter. In Sri Lanka müssen 15 Muslime für je 200 bis 260 Jahre ins Gefängnis wegen der Osteranschläge vor 7 Jahren. Es bleiben aber Fragen offen. Das Parlament will eine Obergrenze für die Anzahl Wölfe in der Schweiz festlegen können. Tier- und Umweltschutzorganisationen fürchten zu viele Abschüsse. Und der Nationalrat diskutiert über Rezepte, um Medikamentenengpässe künftig zu verhindern. Zuerst dies. Jordanien fühlt sich von der israelischen Siedlungspolitik im Westjordanland existenziell bedroht. Jordaniens König Abdallah II. Wählte an der UNO-Generaldebatte in New York ungewöhnlich harsche Worte.
6: What is unfolding across the West Bank is a war crime.
1: Es sei ein Kriegsverbrechen. Israel ziele darauf ab, die gesamte palästinensische Bevölkerung zum Verlassen ihres Landes zu zwingen. Jordanien blickt schon seit Längerem mit großer Sorge auf die Entwicklung jenseits des Jordanflusses. Aus dem jordanischen Amman, Nahost-Korrespondent Thomas Gutersohn.
7: Im Schatten des Gazakrieges habe sich im Westjordanland eine außergewöhnlich gefährliche Dynamik entwickelt, sagte der jordanische König in seiner Rede an der UNO-Generalversammlung.
6: Demolishing Palestinian homes to expand illegal settlements is not law enforcement. It is forcible transfer.
7: Der Abriss palästinensischer Häuser zur Vergrößerung illegaler Siedlungen sei nicht einfach ein Rechtsakt, sondern gewaltsame Vertreibung. Die Aneignung besetzten Landes sei kein Grundbucheintrag, sondern eine de facto Annexion und ein feinmaschiges Netz aus Kontrollposten diene nicht der Sicherheit, sondern der Unterwerfung. Klare Worte des Königs für ein internationales, aber auch für das jordanische Publikum. Denn, sagt Said Eyadat, Politologieprofessor an der Universität von Jordanien und Berater des Königs in einer Hotellobby in Amman,
8: it's life and death issue for Jordan. It's not a joke.
7: Israels Siedlungspolitik sei eine Frage von Leben und Tod für Jordanien. Seit dem Oslo-Friedensabkommen von 1993 hat sich die Zahl der israelischen Siedlungen im besetzten Westjordanland verdreifacht. Der stetige Ausbau ist völkerrechtswidrig. Doch warum genau ist das ein existenzielles Problem für Jordanien?
8: Well, it's very simple. Because whatever is left from the West Bank land as a territory.
7: Was immer dereinst durch die fortschreitende Besiedlung vom Westjordanland übrig bleibe, sei lediglich ein Flickenteppich aus winzigen Landstücken, sagt Politologe Eyadat. Ein Leben dort würde praktisch unmöglich. Hunderttausende Palästinenser und Palästinenserinnen wären gezwungen, ihre Heimat zu verlassen. Während des Gazakrieges sind rund 100.000 Menschen aus Gaza nach Ägypten geflohen. Die jordanische Regierung in Amman geht davon aus, dass Palästinenser aus dem Westjordanland vor allem in das jordanische Königreich fliehen würden. Würde Israel eine Massenflucht aus dem Westjordanland forcieren oder auch nur zulassen, käme das einer Kriegserklärung gleich, sagt Said Eyadat.
8: This is war to us. And if you want a war, we give you a war.
7: Nicht zuletzt deshalb hat Jordanien dieses Jahr die allgemeine Wehrpflicht wieder eingeführt. Der Grund für diese harsche Reaktion liegt in der jordanischen Identitätspolitik. Über Jahrzehnte hat das Land mehr als 2 Millionen Menschen aus den palästinensischen Gebieten aufgenommen. Zudem teilen Jordanien und das Westjordanland eine gemeinsame Geschichte, sodass heute zwischen ursprünglichen Jordanien und palästinensischstämmigen Jordanien unterschieden wird. Wobei die Streitfrage ungeklärt ist, welche Gruppe den größeren Anteil an der Bevölkerung hat. Das treibe einen Keil in die Gesellschaft, sagt Said Eyadat.
8: You know, there is a divide in Jordan, and this divide is across Jordan, Jordan-Palestine. This should not be hidden.
7: Das Problem, ein weiterer Exodus aus dem Westjordanland, könnte die demografischen Verhältnisse im Königreich kippen lassen.
8: And that's a Jordanian fear.
7: Die jordanischstämmigen Jordanier fürchteten dadurch einen Verlust an Macht und Ressourcen, sagt Eyadat. Und diese Ressourcen sind bereits jetzt knapp. Jordanien ist hoch verschuldet, ein Viertel der Bevölkerung lebt in Armut, fast die Hälfte der Jugendlichen hat keine Arbeit. Ein Zuzug weiterer Palästinenser drohe nicht nur das Gleichgewicht der Gesellschaft, sondern das ganze politische System zu stören, sagt Eyadat, der Berater des Königs. Eine Veränderung des politischen Systems könnte letztlich auch das Königshaus selbst in Frage stellen.
8: This is what is happening now, and this is what the king called a direct national threat to Jordan.
7: Und das sei, was der König als direkte nationale Bedrohung für Jordanien bezeichne. Die Sorge ist nicht unbegründet. Bereits im schwarzen September von 1970 führten Kämpfer der palästinensischen PLO einen kurzen, aber blutigen Bürgerkrieg gegen die jordanische Armee mit Tausenden von Toten. Ein solches Szenario gilt es zu vermeiden, daher die resolute Haltung Jordaniens. Wie die Mehrheit der internationalen Gemeinschaft hält auch Jordanien an der Zwei-Staaten-Lösung fest. Dies aber hauptsächlich, weil die Zwei-Staaten-Lösung zwei unterschiedliche Interessen in Jordanien verbindet, sagt Said Eyadat.
8: For Jordanian Palestinians, this is we wait for our homeland and we want to go back to homeland and be part of it.
7: Für die Palästinenser, die in Jordanien lebten, halte sie die Hoffnung aufrecht, einmal in ihre Heimat zurückkehren zu können. Und für die jordanischstämmigen Jordanien bedeutet es, dass das Königreich in ihren Händen bleibe. Die schleichende Annexion des Westjordanlandes durch Israel lässt eine Zwei-Staaten-Lösung aber immer weniger realistisch erscheinen und durchkreuzt damit die jordanischen Interessen. Das ist für das Königreich mehr als eine rote Linie, es geht um seine Existenz.
9: Ostersonntag 2019. Bei Bombenanschlägen auf Kirchen und Luxushotels in Sri Lanka kamen rund 270 Menschen ums Leben, Hunderte wurden verletzt. Nun hat ein Gericht 15 Personen zu Haftstrafen von 200 bis 260 Jahren verurteilt. Der Prozess zog sich über mehrere Jahre hin. Und auch nach dem Urteil sagen Kritikerinnen und Kritiker, wer die Drahtzieher der Anschläge waren, sei noch immer nicht geklärt. Ich habe von Südasien-Korrespondentin Maren Peters wissen wollen, die Angeklagten haben hohe Gefängnisstrafen erhalten. Wofür genau wurden sie verurteilt?
10: Sie wurden verurteilt unter anderem wegen Mordes und Verschwörung mit dem Ziel, Terroranschläge zu begehen, aber auch, weil sie Waffen und Sprengstoff besessen haben, was nach dem srilankischen Antiterrorgesetz verboten ist. 9 weitere Angeklagte wurden freigesprochen aus Mangel an Beweisen. Ein weiterer Angeklagter starb in Haft. Und vielleicht noch mal zur Erinnerung, diese Bombenattentate im Jahr 2019 waren die tödlichsten Anschläge in Sri Lanka seit dem Ende des Bürgerkrieges 2009. Sie richteten sich vor allem gegen die christliche Minderheit im Land sowie gegen Touristinnen und Touristen und versetzten das Land in einen Schockzustand.
9: Alle Verurteilten sind Muslime. Die Terrormiliz IS hatte sich damals zu den Anschlägen bekannt. Was zeigt das Urteil über die Hintergründe der Bombenanschläge?
10: Ja, dieses Urteil beschäftigt sich damit gar nicht. Es verurteilt nur 15 Männer, die mitgeholfen haben sollen, die Anschläge auszuführen. Die eigentlichen Attentäter selbst, die waren ja bei den Anschlägen ums Leben gekommen. Wer hinter diesen koordinierten Bombenanschlägen gesteckt hat, das ist Gegenstand einer separaten Untersuchung, die noch nicht abgeschlossen ist. Die Behörden hatten unmittelbar nach den Anschlägen eine lokale radikal-islamistische Gruppierung verantwortlich gemacht. Später bekannte sich dann der Islamische Staat IS, wie Sie ja schon sagten, zu den Anschlägen. Aber wer tatsächlich dahinter steckt, das weiß man bis heute nicht.
9: Es gibt schon länger die Vermutung, der damals regierende Rajapaksa-Clan könnte hinter den Attentaten stecken. Weiß man nach dem Gerichtsprozess mehr? Ist da was dran?
10: Nein, das wird eben noch untersucht. In dem zweiten Verfahren geht es um die mögliche Verwicklung von Geheimdiensten und politischen Eliten. Gleich nach den Attentaten wurden Gerüchte laut, dass die Attentäter mit den sri-lankischen Geheimdiensten zusammengearbeitet haben könnten. Auch eine Dokumentation des britischen Fernsehsenders Channel 4 von 2023 geht in diese Richtung. Darin beschuldigen hochrangige Informanten einen früheren Geheimdienstchef, er habe Kontakt gehabt zu den Attentätern und habe diese Attentate bewusst zugelassen, mit dem Ziel, die Präsidentschaftswahlen 2019 zugunsten des Rajapaksa-Clans zu beeinflussen, was natürlich hochbrisant ist. Zwei Tage nach den Bombenanschlägen hatte Gotabaya Rajapaksa seine Kandidatur für das einflussreiche Präsidentenamt angemeldet und versprochen, die Gewalt im Land zu bekämpfen. Und er hatte später mit diesem Versprechen die Wahl gewonnen. Ein Parlamentsausschuss hat sich ebenfalls damit beschäftigt, kam inzwischen zum Ergebnis, dass Polizei und Geheimdienst zumindest Kenntnis hatten von den geplanten Anschlägen, aber nicht reagierten. Der frühere Geheimdienstchef, der sitzt inzwischen im Gefängnis. Ein früherer Polizeichef und der frühere Verteidigungsminister, die wurden sogar vor ein paar Monaten zum Tode verurteilt, weil sie die Attacken nicht verhindert hatten. Aber Gotabaya Rajapaksa, der vor 4 Jahren nach Massendemonstrationen dann zurücktreten musste, der ist bis heute nicht angeklagt.
9: Der Prozess dauerte mehrere Jahre. Warum sind bis heute, 7 Jahre nach den Anschlägen, immer noch Fragen offen?
10: Vermutlich deshalb, weil der Rajapaksa-Clan und seine Verbündeten aus den alten Eliten bis vor 2 Jahren das Land regierten. Vor 2 Jahren hat dann ein neuer, unabhängiger Präsident die Regierung übernommen, die seiner Jacke, und damit möglicherweise den Weg freigemacht für weitere Ermittlungen. Aber eben, sie sind noch immer nicht abgeschlossen.
9: Informationen von Südasien-Korrespondentin Maren Peters. Sie hören das Echo der Zeit. In den nächsten Minuten geht es bei uns um Wölfe und einmal mehr die Frage, für wie viele davon das es in der Schweiz Platz hat. Um die Berufsweltmeisterschaften in China, wo die Schweizer Delegation auch dieses Jahr Medaillen abräumen möchte. Und jetzt gleich um Medikamentenengpässe. Vom fiebersenkenden Sirup für Kinder über Antibiotika bis zum Blutdrucksenker. Immer wieder kommt es bei Medikamenten zu Versorgungsengpässen. Betroffen sind vor allem günstige Medikamente, die man aber nicht einfach ersetzen kann. Eine Initiative will das ändern und dem Bund mehr Kompetenzen geben. Heute hat der Nationalrat die Initiative und den Gegenvorschlag dazu diskutiert. Noemi Ackermann.
11: Soweit ist man sich über alle Parteigrenzen hinweg einig. Die Versorgungsengpässe sind nicht gut für die Schweiz und ihre Bevölkerung. Für die zuständige Kommission sagt Nationalrat Patrick Hessig von der GLP:
12: Es besteht Handlungsbedarf. Die Erfahrungen der letzten Jahre haben gezeigt, dass bei gewissen Medikamenten wiederholt Engpässe auftreten.
11: Auch SP-Nationalrätin Sarah Wies weist auf die Problematik hin.
13: Das ist kein vorübergehendes Phänomen. Die Produktion von Wirkstoffen konzentriert sich auf wenige Länder und teilweise einzelne Hersteller.
11: Heute sind grundsätzlich die Kantone für das Gesundheitswesen und damit auch die Versorgung mit Medikamenten zuständig. Weil es aber immer wieder zu Engpässen kommt, wollen die Initiantinnen und Initianten dem Bund mehr Kompetenzen geben. Hinter der Initiative stehen 20 Verbände, Organisationen und Unternehmen aus dem Gesundheitswesen. Konkret geht es darum, dass der Bund künftig entlang der gesamten medizinischen Wertschöpfungskette neue Befugnisse erhält. Von der Forschung über die Medikamentenlage bis zum Vertrieb und den Lieferketten. Auch der Bundesrat erkennt den Handlungsbedarf, will aber nicht so weit gehen wie die Initiantinnen und Initianten. Er schlägt einen direkten Gegenvorschlag vor, der die Zusammenarbeit von Bund und Kantonen verbessern soll. Der Bund soll beispielsweise noch besser überwachen, ob und welche Medikamente verfügbar sind. Unnötig ist man bei der SVP überzeugt, Nationalrat Remi Wissmann.
14: Der Weg, den uns sowohl die Initiative als auch der bundesrätliche Gegenentwurf vorschlagen, ist grundfalsch. Er führt uns direkt in eine bürokratische Staats- und Planwirtschaft im Gesundheitswesen.
11: Die anderen Parteien haben sich für den bundesrätlichen Gegenvorschlag ausgesprochen. Umstritten ist allerdings noch die Frage, ob der Bund gar selbst Medikamente herstellen darf, als letzte Massnahme sozusagen. Dagegen votiert FDP-Nationalrätin Chris Vize.
15: Damit erhält er nicht nur zusätzliche Instrumente zur Sicherstellung der Versorgung, sondern übernimmt selber die Rolle des Produzenten. Diese Kompetenz ist eine zu viel.
11: Anders sieht es die Mitte. Nationalrat Christian Lohr.
16: Für uns ist das nur als eine eng definierte Ultima Ratio festzulegen.
11: Und auch die Ratslinke will dem Bund die Kompetenz geben, Medikamente herzustellen, wenn es denn sein müsste. Manuela Weichelt von den Grünen.
17: Das ist keine staatliche Konkurrenz zur Pharmaindustrie, es ist eine Versicherung gegen Marktversagen.
11: Am Schluss empfiehlt der Nationalrat ein Nein zur Initiative und unterstützt den Gegenvorschlag mit 110 zu 78 Stimmen bei 3 Enthaltungen. Damit hat sich Mitte links durchgesetzt.
18: Wenn es zu viele Wölfe gibt in der Schweiz, dann sollen einzelne Wölfe oder ganze Rudel zum Abschuss freigegeben werden dürfen. Doch was ist zu viel? Der Nationalrat hat heute einen Ständeratsentscheid bestätigt. Es soll ein Maximalbestand an Wölfen definiert werden können. Dafür muss das Jagdgesetz geändert werden. Aus dem Bundeshaus Andreas Stüdli.
19: Bisher galt in der Schweiz, dass es einen Minimalbestand für den Fortbestand des Wolfes braucht, nämlich 12 Rudel. Mit der heute diskutierten Motion wäre es möglich, auch einen Maximalbestand festzulegen. Dazu trafen im Nationalrat zwei Sichtweisen aufeinander. Monika Rüecker von der SVP sah als Sprecherin der Mehrheit der vorberatenden Kommission vor allem das Problem der Risse durch die immer weiter wachsende Wolfspopulation.
20: Innerhalb von 7 Jahren sind die Wolfsrudel von 3 Rudel auf 43 Rudel massiv angestiegen. Alleine 2025, also letztes Jahr, kamen 155 Welpen zur Welt und 13 neue Rudel wurden gebildet.
19: Dem müsse Einhalt geboten werden, aber dabei sei wichtig:
20: Es geht ausdrücklich nicht darum, den Wolf auszurotten. Sein Bestand soll weiterhin gesichert bleiben.
19: Ganz anders als SVP-Nationalrätin Monika Rüecker sah es SP-Nationalrat Hassan Can dann. Mit dem vor 3 Jahren revidierten Jagdgesetz sei eine präventive Regulierung des Wolfsbestandes bereits möglich.
21: Noch mehr Regulierung ist nicht nötig, nicht zweckmäßig und nicht faktenbasiert. Die Statistiken belegen dies eindeutig. Die Risszahlen sind in den vergangenen Jahren zurückgegangen, obwohl die Anzahl Wölfe und Rudel stark zugenommen haben.
19: SVP-Bundesrat Albert Rösti sprach sich für diesen Vorstoss aus, mit dem Wölfe ab einer bestimmten Anzahl geschossen werden dürfen, und gab zu bedenken:
22: Wir dürfen Herdenschutz und die Dezimierungspolitik nicht gegeneinander ausspielen. Es braucht, glaube ich, beide Massnahmen. Und beide Massnahmen zusammen haben dazu geführt, dass die Schäden zurückgehen. Das gilt es zu anerkennen. Und dieser Rückgang sollte aber noch weiter fortgesetzt werden.
19: Der Vorstoss wurde mit 116 Ja zu 73 Nein-Stimmen deutlich angenommen. Die Annahme geht einher mit der zuletzt harten Linie des Parlaments gegenüber dem Wolf. So sollen Wölfe auch in Jagdbanngebieten gejagt werden dürfen. Das Parlament sprach sich auch dafür aus, dass sogenannte Problemwölfe ganzjährig gejagt werden dürfen. Die heute beschlossene Möglichkeit, Maximalbestände einzuführen, stößt bei Umweltorganisationen wie Pro Natura, WWF Birdlife und der Gruppe Wolf Schweiz auf Kritik. David Gerke von der Gruppe Wolf Schweiz sagt:
23: Wir haben heute nahezu 50 Wolfsrudel in der Schweiz bei gleichzeitig rückläufigen Konflikten. Einzelne Voten haben sich dahingehend geäußert, dass der heutige Mindestbestand von 12 Rudeln der neue Maximalbestand werden könnte. Falls das umgesetzt werden soll, dann würde das zu einem Abschuss der großen Mehrheit der Schweizer Wölfe führen. Das ist eine Rasenmähermethode.
19: Widerstand zeichnet sich ab. David Gerke von der Gruppe Wolf Schweiz sagt es so:
23: Wenn gewisse Dinge, die heute Morgen im Nationalrat geäußert wurden, so kommen sollten, dann ist ein Referendum selbstverständlich sehr ernsthaft in Betracht zu ziehen.
19: Im Falle eines Referendums wäre ein hochemotionaler Abstimmungskampf vorprogrammiert. Zuerst ist nun Bundesrat Rösti am Zug. Er muss die Revision des Jagdgesetzes ausarbeiten.
18: An den Berufsweltmeisterschaften, den World Skills, zeigt sich jeweils, wie exzellent die Schweizer Berufsbildung ist. Unser Land gehörte in den vergangenen Jahren stets zur globalen Elite. Auch für die World Skills, die heute in der chinesischen Wirtschaftsmetropole Shanghai beginnen, sind die Erwartungen hoch. Aber besonders die Konkurrenz aus dem Gastgeberland China ist stark gewachsen. Aus Shanghai, Ostasien-Korrespondent Samuel Emch.
0: Switzerland! 42 junge Fachkräfte aus der Schweiz messen sich in den nächsten Tagen mit Konkurrentinnen und Konkurrenten aus aller Welt in ihren Berufen. Chef de Mission Martin Erlacher sagt:
3: Wir sind immer unter den Top 3 Nationen weltweit. Im Vergleich zu China Nummer 1 und Südkorea. Und dann kommen wir. Und wir gehen natürlich immer mit diesen Erwartungen auch ins Rennen.
0: Für die 1400 teilnehmenden Hotelrezeptionisten, Zimmerleute, Mechatronikerinnen und in Dutzenden anderen Berufen ist die Konkurrenz aus Asien inzwischen besonders stark.
3: Früher konnte man jemanden nach 3 Jahren Lehre schicken. Ich sage jetzt mal vielleicht mit ein paar Tagen Vorbereitung und wir waren ganz vorne mit dabei. Diese Zeiten sind vorbei. Wir müssen auch hier spezifisch natürlich trainieren und Fachkompetenzen noch vertiefen. Das ist so.
0: Dafür wird einiges an Aufwand betrieben. Rückblick. Bereits im Juni reist eine Gruppe von Wettbewerbern nach Shanghai für ein Trainingscamp. Beim Ableger des Schweizer Technologiekonzerns Bühler wird im Turnierformat geprobt. Die Schweizer Elite testet gegen Teams aus China und Großbritannien. Die beiden Automatiker Janine Schneller und Massimiliano Pellegrini ajustieren ihre Mini-Sortieranlage. Der 19-jährige Schneller sagt:
4: Man kriegt dann halt Pläne und muss das schnell verstehen, schnell analysieren und einfach schnell aufbauen. Und jetzt bei uns ist das wie so oft, dass er das Zeug aufbaut und nicht uns programmieren. Also so kann man es eigentlich trainieren.
0: Repetieren bis zur Perfektion, das ist das Rezept der beiden frisch gebackenen Lehrabgänger der Rätischen Bahn und der Ems Chemie. Der 22-jährige Pellegrini erklärt:
5: Trainieren tun wir eigentlich bei der Ems Chemie. Dann haben wir immer eine Aufgabe oder eben gewisse Sachen auch einfach repetitiv. Und dann trainieren wir immer das zweite zusammen intensiv trainieren.
4: Also über 3 Tage pro Woche auf Arbeitszeit, ja. Eigentlich. Also da ist auch, müssen auch Betriebe ein bisschen, oder ist es auch gut, wenn Betriebe ein bisschen unterstützen können.
5: Also da haben wir auch die Unterstützung von der Firmen.
0: In Shanghai treten sie nun im Probedurchlauf das erste Mal gegen ein ausländisches Team an. Dies allerdings mit einer gewissen Zurückhaltung. Sie wollen der Konkurrenz nicht zu viel zeigen.
5: Wir schauen dann schon, dass wir so die Sachen, die wir das Gefühl haben, die schon viel Vorteil bringen, eigentlich nicht zeigen und dann auch erst wirklich am Wettkampf selber auspacken.
4: Also viel Werkzeuge und irgendwelche Lehren oder so Sachen.
0: Hinter den Kulissen zieht der Branchenverband Swissmem die Fäden. Für Marketingleiter Olivier Habecker ist die Berufsweltmeisterschaft eine Investition, die sich in Medaillen auszahlen soll.
24: Wir müssen schauen, dass unsere Berufsathleten entsprechend gut vorbereitet sind. Die Vorbereitung ist wie im Sport. Das zählt als 80% für das Resultat und das wollen wir tatsächlich so erreichen.
0: Hinter diesem Ehrgeiz stecken handfeste Nachwuchssorgen.
24: In unserer Branche brauchen wir jährlich 4.500 Lernende, die einen Beruf in unserer Branche starten. Und deshalb müssen wir mit diesem Projekt so versuchen zu vermarkten.
0: WorldSkills-Medaillen als Werbemaßnahme. Der Aufwand ist beträchtlich, doch die asiatische Konkurrenz hat die Schlagzahl drastisch erhöht. Ein Blick in die Statistik zeigt die Verschiebung der Kräfteverhältnisse. Gewannen die Schweiz und China bei den World Skills 2015 in Sao Paulo noch fast gleich viele Medaillen, so sah das beim letzten Aufeinandertreffen in Lyon ganz anders aus. Die Schweiz holte 15 Medaillen, China sicherte sich 49 Podestplätze. Das ist das Resultat einer Bildungsoffensive, des großen technologischen Fortschritts, den China gemacht hat, und der gezielten staatlichen Förderung der chinesischen Teilnehmerinnen und Teilnehmer an den Berufsweltmeisterschaften. Der Wettbewerb wird also hart für die Schweizer Teilnehmerinnen und Teilnehmer. An der Eröffnungsfeier gibt sich Chef de Mission Erlacher aber zuversichtlich.
3: Es ist halt schon da, dass wir eine sehr, sehr solide Grundausbildung haben, auf der wir aufbauen können und dementsprechend Resultate liefern.
0: Wie gut diese tatsächlich sein werden, zeigt sich am Sonntag, wenn die Ergebnisse der Wettbewerbe bekannt gegeben und die Medaillen verteilt werden.
9: Das war das Echo der Zeit am Mittwoch, dem 23. September. Redaktionsschluss 18.39 Uhr. Pascal Bieber war für die Sendung verantwortlich, für die Nachrichten Jan Grübler. Mein Name Brigitte Kramer.
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1: Die Nachrichten von SRF um 8 mit Basil Koller. Der Nationalrat will die Versorgungssicherheit mit Medikamenten in der Schweiz verbessern. Er sagt Ja zum direkten Gegenvorschlag zur Volksinitiative Ja zur medizinischen Versorgungssicherheit. Mit diesem soll der Bund neue Kompetenzen bekommen. Die Volksinitiative selbst empfiehlt der Nationalrat zur Ablehnung, wie zuvor bereits der Bundesrat. Der Handlungsbedarf sei gegeben, sagte Patrick Hässig von der GLP im Namen der zuständigen Kommission.
2: Die Erfahrungen der letzten Jahre haben gezeigt, dass bei gewissen Medikamenten wiederholt Engpässe auftreten. Besonders betroffen sind tiefpreisige, patentabgelaufene Arzneimittel, namentlich Generika, die für die Grundversorgung zentral sind.
1: Darunter fielen etwa auch Antibiotika. Der Gegenentwurf könne hier helfen. Dieser sieht vor, dass der Bund die Versorgung der Schweiz mit Medikamenten enger überwacht und eingreift, wenn sich Engpässe abzeichnen. Notfalls soll der Bund Medikamente beschaffen oder sogar selber herstellen dürfen. Widerstand kam von der SVP, die keinen Gegenvorschlag wollte, sie unterlag jedoch heute im Nationalrat. Als nächstes ist der Ständerat am Zug. Das letzte Wort hat dann das Stimmvolk. Der österreichische Bundespräsident Alexander Van der Bellen hat das israelische Vorgehen gegen die Palästinenser kritisiert und eine scharfe Reaktion Israels provoziert. Der israelische Außenminister Gideon Saar schrieb auf der Plattform X, Van der Bellen solle sich schämen. Österreich sei mit schwersten Verbrechen gegen die Menschlichkeit verbunden und ausgerechnet ein Vertreter dieses Landes wage eine falsche Anschuldigung gegen den jüdischen Staat. Israel kämpfe gegen eine dschihadistische Achse, die seinen Staat auslöschen wolle, so Saar. Van der Bellen hatte am Rand der UNO-Generaldebatte in New York das Vorgehen Israels gegen die Palästinenser im Gazastreifen und im Westjordanland als Kriegsverbrechen bezeichnet. Und jetzt noch zu etwas ganz anderem. Eine Warmluftheizung aus dem Mittelalter. Das haben Archäologinnen und Archäologen in Basel entdeckt. Beim Umbau eines Gebäudes wurden Mauern und Böden eines mittelalterlichen Klosters ausgegraben. Dabei sei man auf eine außergewöhnlich gut erhaltene Heizung gestoßen, teilt der Kanton Basel Stadt mit. Fachleute hätten sie auf das 13. oder 14. Jahrhundert datiert, heißt es in der Mitteilung. Zur Heizung gehören eine unterirdische Kammer und eine Feuerstelle. Die warme Luft aus dem Heizungsraum gelangte durch 8 Löcher in den Speiseraum, der darüber lag. Weil die Heizung so gut erhalten sei, sei sie schweizweit einzigartig, so der Kanton. Und es bleibt der Blick aufs Wetter. Morgen ist es wechselnd bewölkt bei 20 bis 24 Grad. Das waren Nachrichten von Radio SRF, verantwortlich Thomas Fuchs.

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1: Die Nachrichten von SRF um 9 mit Basil Koller. Der Nationalrat will die Versorgungssicherheit mit Medikamenten in der Schweiz verbessern. Er hat im direkten Gegenentwurf zur Volksinitiative «Ja zur medizinischen Versorgungssicherheit» zugestimmt. Mit diesem soll der Bund neue Kompetenzen bekommen. Die Initiative selbst empfiehlt der Nationalrat zur Ablehnung. Der Gegenvorschlag sieht vor, dass der Bund die Versorgung der Schweiz mit Medikamenten enger überwacht und eingreift, wenn sich Engpässe abzeichnen. Notfalls soll der Bund Medikamente beschaffen oder sogar selber herstellen dürfen. Als nächstes ist der Ständerat am Zug. Das letzte Wort hat dann das Stimmvolk. Weiter mit zwei Kurzmeldungen. Der Agrarversicherer Hagel Schweiz rechnet damit, dass die Dürre und der Hagel in diesem Sommer Schäden von rund 60 Millionen Franken an landwirtschaftlichen Kulturen angerichtet haben. Das ist deutlich mehr als in den letzten beiden Jahren. Hagel und Dürre seien je ungefähr zur Hälfte für die Schäden verantwortlich. Und nach Österreich? Dort hat die Bundesregierung erneut eine sogenannte Spritpreisbremse beschlossen, die für Oktober und November gilt. Das heißt, die Preise für Diesel und Benzin sollen pro Liter um mehr als 12 Cent sinken. Dafür werden vorübergehend die Mineralölsteuer und Mehrwertsteuer für die Erdölkonzerne gesenkt. Bereits im April führte Österreich eine Spritpreisbremse ein. Es gelang ihm, der Polizei zu entkommen und Deutschland zu verlassen, obwohl er dort eigentlich eine Haftstrafe absitzt. Jetzt ist ein verurteilter Millionenbetrüger in Dubai gefunden und festgenommen worden. Das teilte die Staatsanwaltschaft in Osnabrück mit. Der Mann war Ende August von einem Freigang nicht ins Gefängnis zurückgekehrt. Seither wurde nach ihm gefahndet. Er wurde bekannt, weil er unter anderem Windparks an Stromkonzerne verkaufte, die es in Wahrheit gar nicht gab. 2022 wurde er zu 9 Jahren Gefängnis verurteilt. Seit knapp 2 Jahren war er im offenen Vollzug. Zum Fußball. In der Champions League der Frauen hat Servette Genoa das erste Spiel der Gruppenphase klar verloren. Die Genferinnen unterlagen zu Hause gegen den 8-fachen Champions League-Sieger Olympique Lyon aus Frankreich mit 0-8. Und zum Schluss der Blick aufs Wetter. Morgen ist es wechselnd bewölkt bei 20 bis 24 Grad. Das waren Nachrichten von Radio SRF. Verantwortlich Thomas Fuchs.

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1: Die Nachrichten von SRF um 10 mit Basil Koller. Keine Waffenruhe in der Ukraine. Russland werde den Konflikt weiterführen, sagt der russische Außenminister. Eine bessere Versorgung mit Medikamenten. In Zukunft soll der Bund aktiver überwachen und handeln können, findet der Nationalrat. Das Wetter morgen wechselnd bewölkt bei 20 bis 24 Grad. Im Krieg gegen die Ukraine sei Russland nicht zu einer Waffenruhe bereit. Das hat der russische Außenminister Sergei Lavrov im UNO-Sicherheitsrat in New York bekräftigt. Russland führe den Angriff fort, um seine Sicherheitsinteressen und die Rechte der Russen in der Ukraine zu wahren, so Lavrov. Derweil hat die russische Armee heute den ganzen Tag mit Kampfdrohnen die ukrainische Hauptstadt Kiew angegriffen. Russland setzt seit einigen Wochen düsengetriebene Drohnen ein, die schneller und höher fliegen und deshalb schwieriger abzufangen sind. Nach Angaben ukrainischer Behörden wurden in Kiew mindestens 2 Personen getötet und über 40 verletzt. Russische Bombenangriffe werden auch aus den Gebieten Donetsk im Osten des Landes gemeldet. Und noch eine zweite Meldung von der UNO. Der Präsident des Iran, Massoud Pezeshkian, hat an der UNO-Generalversammlung in New York den Krieg gegen sein Land mit deutlichen Worten kritisiert. Der Iran sei Opfer von Terrorismus, unschuldige Menschen seien das Ziel von feigen Angriffen der USA und Israels. Der Iran werde nicht kapitulieren, sondern wolle eine diplomatische Lösung. Wie diese aussehen könnte, sagte er nicht. In die Schweiz jetzt. Der Nationalrat will die Versorgungssicherheit mit Medikamenten in der Schweiz verbessern. Er sagt Ja zum direkten Gegenvorschlag zur Volksinitiative Ja zur medizinischen Versorgungssicherheit. Mit diesem soll der Bund neue Kompetenzen bekommen. Die Volksinitiative selbst empfiehlt der Nationalrat zur Ablehnung, wie zuvor bereits der Bundesrat. Der Handlungsbedarf sei gegeben, sagte Patrick Hässig von der GLP im Namen der zuständigen Kommission.
2: Die Erfahrungen der letzten Jahre haben gezeigt, dass bei gewissen Medikamenten wiederholt Engpässe auftreten. Besonders betroffen sind tiefpreisige, patentabgelaufene Arzneimittel, namentlich Generika, die für die Grundversorgung zentral sind.
1: Darunter fielen etwa auch Antibiotika. Der Gegenentwurf könne hier helfen. Dieser sieht vor, dass der Bund die Versorgung der Schweiz mit Medikamenten enger überwacht und eingreift, wenn sich Engpässe abzeichnen. Notfalls soll der Bund Medikamente beschaffen oder sogar selber herstellen dürfen. Widerstand kam von der SVP, die keinen Gegenvorschlag wollte, sie unterlag jedoch heute im Nationalrat. Als nächstes ist der Ständerat am Zug, das letzte Wort hat dann das Stimmvolk. In den USA ist der frühere Hollywood-Filmproduzent Harvey Weinstein zu weiteren 15 Jahren Haft verurteilt worden, wegen eines schweren Sexualverbrechens an einer Frau. Der 74-Jährige sitzt bereits seit Jahren im Gefängnis. Vor rund 10 Jahren hatten Belästigungs- und Vergewaltigungsvorwürfe dutzender Frauen gegen Weinstein die weltweite MeToo-Bewegung ausgelöst. Zum Sport. Fußball. In der Champions League der Frauen hat Servette Genoa das erste Spiel der Gruppenphase klar verloren. Die Genferinnen unterlagen zu Hause gegen den achtfachen Champions League-Sieger Olympique Lyon aus Frankreich mit 0-8. Und zu weiteren Meldungen des Tages in der Übersicht. Die UBS, die Bankiervereinigung und auch der Wirtschaftsdachverband Economy Suisse üben Kritik am Ständerat. Dieser hat heute entschieden, dass die UBS künftig ihre Tochterfirmen im Ausland zu 90% mit hartem Eigenkapital absichern müsse. Diese 90% seien zu viel, das schade der UBS, dem Bankenplatz und der gesamten Schweizer Wirtschaft, lautet die Kritik. Der Nationalrat entscheidet in der Wintersession. Das Parlament will den Wolfsschutz in der Schweiz weiter lockern. Neu sollen einzelne Wölfe und auch ganze Rudel geschossen werden dürfen, wenn in einer Region die Wolfspopulation einen zuvor festgelegten Schwellenwert erreicht hat. Nach dem Ständerat hat auch der Nationalrat zugestimmt. Der Bundesrat muss nun einen Vorschlag machen, wie der Entscheid des Parlaments umgesetzt werden kann. Die EU-Kommission will 4,2 Milliarden Euro für Ungarn freigeben. Die EU hatte das Geld 2022 blockiert, wegen Verstößen gegen die Rechtsstaatlichkeit durch die damalige ungarische Regierung von Viktor Orbán. Unter der neuen Regierung von Péter Magyar habe Ungarn wichtige Schritte unternommen, um die Rechtsstaatlichkeit zu stärken, teilte EU-Kommissionspräsidentin Ursula von der Leyen mit. Nach der Flutkatastrophe in Nepal Ende August hat die Weltbank angekündigt, dass sie bis zu 170 Millionen US-Dollar zur Verfügung stellt. Das Geld soll unter anderem in den Wiederaufbau von kritischer Infrastruktur in Nepal fließen. Bei der Sturzflut vor knapp einem Monat kamen über 1400 Menschen ums Leben. Zur Katastrophe kam es nach einem großen Gletscherabbruch. Die Börsendaten von 22.05 Uhr, geliefert von SIX. Der Swiss Market Index schließt bei 13.922 Punkten, minus 0,2%. Der Dow Jones Index in New York stand kurz vor Schluss bei minus 0,6%. Der Euro wird zu 93,90 Rappen gehandelt, der Dollar zu 82,44 Rappen. Das Wetter, morgen ist es zunächst noch recht sonnig, tagsüber ziehen aus Norden dichtere Wolken auf. Im Westen und Süden gibt es längere sonnige Abschnitte. Die Höchstwerte liegen zwischen 20 und 24 Grad. Das waren Nachrichten von Radio SRF, verantwortlich Thomas Fuchs.

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1: Die Nachrichten von SRF um 23 Uhr mit Livia Schmid. Im Krieg gegen die Ukraine sei Russland nicht zu einer Waffenruhe bereit. Das hat der russische Außenminister Sergei Lavrov im UNO-Sicherheitsrat in New York bekräftigt. Russland führe den Angriff fort, um seine Sicherheitsinteressen und die Rechte der Russen in der Ukraine zu wahren, so Lavrov. Derweil hat die russische Armee heute den ganzen Tag mit Kampfdrohnen die ukrainische Hauptstadt Kiew angegriffen. Russland setzt seit einigen Wochen düsengetriebene Drohnen ein, die schneller und höher fliegen und deshalb schwieriger abzufangen sind. Nach Angaben ukrainischer Behörden wurden in Kiew mindestens 2 Personen getötet und über 40 verletzt. Russische Bombenangriffe werden auch aus dem Gebiet Donetsk im Osten des Landes gemeldet. In die Schweiz. Der Nationalrat will die Versorgungssicherheit mit Medikamenten in der Schweiz verbessern. Er sagt Ja zum direkten Gegenvorschlag zur Volksinitiative Ja zur medizinischen Versorgungssicherheit. Mit diesem soll der Bund neue Kompetenzen bekommen. Die Volksinitiative selbst empfiehlt der Nationalrat zur Ablehnung, wie zuvor bereits der Bundesrat. Der Handlungsbedarf sei gegeben, sagte Patrick Hessig von der GLP im Namen der zuständigen Kommission.
2: Die Erfahrungen der letzten Jahre haben gezeigt, dass bei gewissen Medikamenten wiederholt Engpässe auftreten. Besonders betroffen sind tiefpreisige, patentabgelaufene Arzneimittel, namentlich Generika, die für die Grundversorgung zentral sind.
1: Darunter fielen etwa auch Antibiotika. Der Gegenentwurf könne hier helfen. Dieser sieht vor, dass der Bund die Versorgung der Schweiz mit Medikamenten enger überwacht und eingreift, wenn sich Engpässe abzeichnen. Notfalls soll der Bund Medikamente beschaffen oder sogar selber herstellen dürfen. Widerstand kam von der SVP, die keinen Gegenvorschlag wollte. Sie unterlag jedoch heute im Nationalrat. Als nächstes ist der Ständerat am Zug. Das letzte Wort hat das Stimmvolk. Zum Fußball. In der Champions League der Frauen hat Servette Genoa das erste Spiel der Gruppenphase klar verloren. Die Genferinnen unterlagen zu Hause gegen den 8-fachen Champions League-Sieger Olympique Lyon aus Frankreich mit 0:8. Zu den Börsendaten von SIX. Der Swiss Market Index schließt bei 13.922 Punkten. Das ist ein Minus von 0,2%. Der Dow Jones Index in New York fällt um 0,7%. Der Euro wird zu 93,83 gehandelt, der Dollar zu 82,49. Und das Wetter, morgen ist es wechselnd bewölkt bei 20 bis 24 Grad. Das waren Nachrichten von Radio SRF, verantwortlich Livia Schmid.

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0: Die Nachrichten von SRF um Mitternacht mit Livia Schmid. Vor dem UNO-Sicherheitsrat. Russlands Außenminister Sergej Lavrov erteilt Überlegungen zu einer Waffenruhe mit der Ukraine eine Absage. Bessere Versorgung mit Medikamenten in der Schweiz. Der Bund soll künftig aktiver überwachen und handeln können, findet der Nationalrat. Das Wetter heute Donnerstag, es wird wechselnd bewölkt mit sonnigen Abschnitten. Im Krieg gegen die Ukraine sei Russland nicht zu einer Waffenruhe bereit. Das hat der russische Außenminister Sergej Lavrov im UNO-Sicherheitsrat in New York bekräftigt. Russland führe den Angriff fort, um seine Sicherheitsinteressen und die Rechte der Russen in der Ukraine zu wahren, so Lavrov. Derweil hat die russische Armee gestern mit Kampfdrohnen die ukrainische Hauptstadt Kiew angegriffen. Russland setzt seit einigen Wochen düsengetriebene Drohnen ein, die schneller und höher fliegen und deshalb schwieriger abzufangen sind. Nach Angaben ukrainischer Behörden wurden in Kiew mindestens 2 Personen getötet und über 40 verletzt. Und noch eine zweite Meldung von der UNO. Der Präsident des Irans, Massoud Pezeshkian, hat an der UNO-Generalversammlung in New York den Krieg gegen sein Land mit deutlichen Worten kritisiert. Der Iran sei Opfer von Terrorismus, unschuldige Menschen seien das Ziel von feigen Angriffen der USA und Israels. Der Iran werde nicht kapitulieren, sondern wolle eine diplomatische Lösung. Wie diese aussehen könnte, sagte er nicht. In die Schweiz. Der Nationalrat will die Versorgungssicherheit mit Medikamenten in der Schweiz verbessern. Er sagt Ja zum direkten Gegenvorschlag zur Volksinitiative Ja zur medizinischen Versorgungssicherheit. Mit diesem soll der Bund neue Kompetenzen bekommen. Die Volksinitiative selbst empfiehlt der Nationalrat zur Ablehnung, wie zuvor bereits der Bundesrat. Der Handlungsbedarf sei gegeben, sagte Patrick Hessig von der GLP im Namen der zuständigen Kommission.
1: Die Erfahrungen der letzten Jahre haben gezeigt, dass bei gewissen Medikamenten wiederholt Engpässe auftreten. Besonders betroffen sind tiefpreisige, patentabgelaufene Arzneimittel, namentlich Generika, die für die Grundversorgung zentral sind.
0: Darunter fielen etwa auch Antibiotika. Der Gegenentwurf könne hier helfen. Dieser sieht vor, dass der Bund die Versorgung der Schweiz mit Medikamenten enger überwacht und eingreift, wenn sich Engpässe abzeichnen. Notfalls soll der Bund Medikamente beschaffen oder sogar selber herstellen dürfen. Widerstand kam von der SVP, die keinen Gegenvorschlag wollte. Sie unterlag jedoch im Nationalrat. Als nächstes ist der Ständerat am Zug. Das letzte Wort hat das Stimmvolk. Weiter mit 2 Kurzmeldungen. Der Agrarversicherer Hagel Schweiz rechnet damit, dass die Dürre und der Hagel in diesem Sommer Schäden von rund 60 Millionen Franken an landwirtschaftlichen Kulturen angerichtet haben. Das ist deutlich mehr als in den letzten beiden Jahren. Hagel und Dürre seien je ungefähr zur Hälfte für die Schäden verantwortlich. Nach Österreich, dort hat die Bundesregierung erneut eine sogenannte Spritpreisbremse beschlossen, die für Oktober und November gilt. Das heisst, die Preise für Diesel und Benzin sollen pro Liter um mehr als 12 Cent sinken. Dafür werden vorübergehend die Mineralölsteuer und Mehrwertsteuer für die Erdölkonzerne gesenkt. Bereits im April führte Österreich eine Spritpreisbremse ein. In den USA ist der frühere Hollywood-Filmproduzent Harvey Weinstein zu weiteren 15 Jahren Haft verurteilt worden, wegen eines schweren Sexualverbrechens an einer Frau. Der 74-Jährige sitzt bereits seit Jahren im Gefängnis. Vor rund 10 Jahren hatten Belästigungs- und Vergewaltigungsvorwürfe dutzender Frauen gegen Weinstein die weltweite MeToo-Bewegung ausgelöst. Es gelang ihm, der Polizei zu entkommen und Deutschland zu verlassen, obwohl er dort eigentlich eine Haftstrafe absitzt. Jetzt ist ein verurteilter Millionenbetrüger in Dubai gefunden und festgenommen worden. Das teilte die Staatsanwaltschaft in Osnabrück mit. Der Mann war Ende August von einem Freigang nicht ins Gefängnis zurückgekehrt. Seither wurde nach ihm gefahndet. Er wurde bekannt, weil er unter anderem Windparks an Stromkonzerne verkaufte, die es in Wahrheit gar nicht gab. 2022 wurde er zu 9 Jahren Gefängnis verurteilt. Seit knapp 2 Jahren war er im offenen Vollzug. Zum Fußball. In der Champions League der Frauen hat Servette Genua das erste Spiel der Gruppenphase klar verloren. Die Genferinnen unterlagen zu Hause gegen den 8-fachen Champions League-Sieger Olympique Lyon aus Frankreich mit 0:8. Bleibt der Blick aufs Wetter. Heute ist es zunächst noch recht sonnig. Tagsüber ziehen aus Norden dichtere Wolken auf, welche die Sonne oft abdecken. Im Westen und Süden scheint die Sonne häufiger. Die Höchstwerte liegen zwischen 20 und 24 Grad. Das waren Nachrichten von Radio SRF. Verantwortlich Livia Schmid.

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1: Die Nachrichten von SRF um 1 Uhr mit Livia Schmid. Der chinesische Präsident Xi Jinping ist zu einem dreitägigen Staatsbesuch in die USA gereist. Es ist sein erster Staatsbesuch in den USA seit über 10 Jahren. An einem Militärflughafen nahe der Hauptstadt Washington wurde Xi von US-Präsident Donald Trump und dessen Frau Melania empfangen. Anschließend gab es eine Begrüßungszeremonie. Geplant sind Gespräche zwischen den beiden Präsidenten im Weißen Haus. Bei dem Gipfeltreffen sollen etwa Handels- und Wirtschaftsfragen besprochen werden. Welche Themen konkret behandelt werden, ist aber nicht bekannt. Trump hatte Xi während seines Besuchs in Peking Mitte Mai ins Weiße Haus eingeladen. In Australien hat eine KI des Unternehmens OpenAI eine Regierungswebseite gehackt. Das hat der australische Regierungschef Anthony Albanese bekannt gegeben. Laut ihm beschaffte sich die KI im Juni unbefugt Zutritt auf ein Statistikportal des staatlichen Krankenversicherungssystems. Personenbezogene Daten habe der KI-Agent nach jetzigem Erkenntnisstand keine abgegriffen. Die Ermittlungen dauerten aber noch an, so Albanese. Er habe mit dem Chef von OpenAI gesprochen, um Australiens große Besorgnis über diesen Vorfall zum Ausdruck zu bringen. Zu 3 Meldungen des Abends in Kürze. Im Krieg gegen die Ukraine sei Russland nicht zu einer Waffenruhe bereit. Das hat der russische Außenminister Sergei Lavrov im UNO-Sicherheitsrat in New York bekräftigt. Russland führe den Angriff fort, um seine Sicherheitsinteressen und die Rechte der Russen in der Ukraine zu wahren, so Lavrov. Wegen einer Drohnensichtung ist am Abend der Flugbetrieb am Berliner Flughafen vorübergehend eingestellt worden. 45 Minuten lang wurden keine Starts und Landungen durchgeführt. In den ersten 6 Monaten dieses Jahres waren mehr als 2 Dutzend Drohnen am Flughafen Berlin gesichtet worden. In 7 Fällen war der Flugverkehr eingestellt worden. In Chile ist in einer der grössten Kupferminen der Welt der Betrieb eingestellt worden. Grund dafür sei ein tödlicher Arbeitsunfall bei Wartungsarbeiten, sagte das Bergbauunternehmen BHP zur Nachrichtenagentur Reuters. Wann die Mine Escondida ihren Betrieb wieder aufnimmt, ist noch nicht klar. Das Wetter heute Donnerstag, es wird wechselnd bewölkt mit sonnigen Abschnitten bei 20 bis 24 Grad. Das waren Nachrichten von Radio SRF, verantwortlich Livia Schmid.

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1: Die Nachrichten von SRF um 2 Uhr mit Livia Schmid. Der chinesische Präsident Xi Jinping ist zu einem Staatsbesuch in die USA gereist. Es ist sein erster Staatsbesuch in den USA seit über 10 Jahren. Ralf Borchardt von der ARD berichtet.
2: Schon die Ankunft Xi Jinpings hat gezeigt, wie ernst Donald Trump diesen Staatsbesuch nimmt. Trump hat Xi persönlich auf dem Rollfeld des Militärflughafens Joint Base Andrews bei Washington begrüßt. Das ist ungewöhnlich. Normalerweise begrüßt der US-Präsident einen Staatsgast bei dessen Ankunft am Weißen Haus. Trump bietet gut 2 Tage lang fast alles auf, was an symbolischer Wertschätzung möglich ist, darunter ein großes Staatsbankett, an dem auch die Tech-Bosse aus dem Silicon Valley teilnehmen. Konfliktthemen gibt es viele zwischen den Präsidenten der beiden mächtigsten Länder der Welt, künstliche Intelligenz, Zölle, weitere Handelsfragen, Iran-Krieg, Ukraine-Krieg, Taiwan, lauten einige.